0: Brückenbauarbeiten bis Montag früh gesperrt. Die A61 Koblenz-Ludwigshafen ist zwischen Koblenz-Waldesch und Emmelshausen wegen Bauarbeiten bis Montag früh in beiden Richtungen gesperrt. Nutzen Sie hier bitte die eingerichteten Umleitungen. Und die A516 ist zwischen Kreuz Oberhausen und Oberhausen-Eisenheim wegen Bauarbeiten bis Montag früh in beiden Richtungen gesperrt. Allen unterwegs eine gute und sichere Fahrt.
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0: Mit den 80ern geht's auch hinein in diese Stunde. Ein bisschen Romantik ist auch dabei. Gleich Eric Clapton und zuvor noch die Rainbirds. Hier aus dem MDR-Studio in Sachsen. Ich bin Heiko Rasch. Ich grüße Sie.

0: ein Meister auf der Gitarre. Eric Clapton, schon in den 60ern, mit gerade mal 17 spielte er schon in der ersten Band und bis heute lebt er weiter diese Leidenschaft. Und genau mit dieser Leidenschaft ging vor 30 Jahren in Gießen eine Band an den Start, die sich Sunnyglade nannte. Damals, 5 Jahre später, wurden sie dann unter dem Bandnamen Juli bekannt und brachten auch wieder frischen Wind in die deutsche Popmusiklandschaft und auch jede Menge Sommerlaune. Gönnen wir uns jetzt auch mit Geile Zeit. Hier ist Juli.
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7:30 und Aktuelles aus der Verkehrsredaktion gibt es dann wieder in 6 Minuten. Bis dahin noch eine irische Runde bei uns mit Balladenkönig Christabel und zuvor noch The Corrs. Auch sie machten ja von Irland aus eine Weltkarriere. Viele Charterfolge haben sie feiern können und über 40 Millionen Platten verkauft. Aber nur einmal standen sie ganz oben in den Singlecharts mit diesem Song.

0: 2:30 Uhr, hier der aktuelle Verkehrsservice in der ARD-Hitnacht. Die A2 Hannover Richtung Dortmund ist zwischen Hamm und Kamener Kreuz wegen Bauarbeiten bis Montag früh gesperrt. A3 Frankfurt Richtung Würzburg zwischen Obertshausen und Hanau, zurzeit 3 Kilometer Stau wegen einer Baustelle. Die A8 München Richtung Stuttgart ist zwischen Augsburg Ost und Augsburg West gesperrt. Die A38 Richtung Leipzig ist zwischen Bad Lauchstädt und Leuna wegen Bauarbeiten noch bis heute Nachmittag gesperrt. Die A61 Koblenz-Ludwigshafen ist zwischen Koblenz-Waldesch und Emmelshausen wegen Bauarbeiten bis Montag früh in beiden Richtungen gesperrt. Nutzen Sie hier bitte die eingerichteten Umleitungen. Und die A516 ist zwischen Kreuz-Oberhausen und Oberhausen-Eisenheim wegen Bauarbeiten noch bis Montag früh in beiden Richtungen gesperrt. Allen unterwegs eine gute und entspannte Fahrt.
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0: Man sollte es nicht glauben, sie interessierte sich mal für klassische Musik, nahm auch klassischen Klavierunterricht. Die Kleine mit der großen Gitarre, Susi Quattro, gerade gehört, hier in der ARD-Hitnacht, mit ihrem Temperament auf der Bühne, ist sie ja ohnehin die allergrößte. Schon mit 8 Jahren stand sie neben ihrem Vater auf der Bühne, der ja auch eine eigene Band hatte. Und das mit dem klassischen Klavierunterricht, das wurde ihr aber ganz schnell zu langweilig und sie wechselte zur Gitarre und zur Rockmusik. Und damit schließlich konnte sie ja auch eine Weltkarriere machen, bis heute. Im November und Dezember gibt sie in Australien eine ganze Down Under-Tour. Und bis dahin sind ja auch noch einige Konzerte in Deutschland geplant. Das nächste am kommenden Freitag, am 28. August in Kreuzburg in Thüringen. Erinnern Sie sich noch an den James-Bond-Film 2012? Ja, lange her. Das war schon der 3. Film der Reihe mit Daniel Craig in der Hauptrolle. Und für den Titelsong konnte man Adele gewinnen. Und spätestens jetzt passt doch das Puzzle zusammen, Skyfall. Da wurde ja die Veröffentlichung des Songs auch extra noch so richtig in Szene gesetzt. Genau am 5. Oktober 2012 war es, dem 50. Jahrestag der Premiere des ersten James-Bond-Films. Adele bekam dafür auch einen Oscar und Golden Globe. Skyfall.
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Die Beach Boys hier in der ARD-Hitnacht. Schon in den 60er Jahren brachten sie was Neues in die Musikwelt mit ihrer Sommerparty-Stimmung. Dieses Gefühl von Urlaub und Strandcafés, ja, das kam an und funktioniert bis heute. Einer der Beach Boys, nämlich Mike Love, bringt ja mit 85 heute noch die Hits auf die Bühne. Bis zu den Nachrichten hier noch Alan Parsons Project und zuvor noch Dusty Springfield. Leider wurde sie auch nicht mal 60 Jahre alt. Kurz vor der Jahrtausendwende starb sie an den Folgen ihrer Krebserkrankung. Was bleibt, sind die zahlreichen Hits. Damals schrieb ja die New York Times, Dusty Springfield sei die beste Popsängerin, die Großbritannien je hervorgebracht hat.

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1: Um 3 Uhr mit Milat Kupay. Nach dem Waldbrand bei Hürtgenwald hat Bundeskanzler Merz die Gemeinde in Nordrhein-Westfalen besucht. Er dankte dabei den vielen Helfern für ihren Einsatz gegen die Flammen. Anwohner kritisierten, der Besuch komme viel zu spät. Aus Aachen, Thomas Wenkert.
2: Begrüßt wurde der Kanzler in Hürtgenwald mit Pfiffen und Buhrufen und darauf ging er in seinem Statement auch ein. Er lasse sich von denen, die rumschreien, nicht beeindrucken, sagte Merz, sondern er sei gekommen, um denen zu danken, die beim Löschen dieses Brandes geholfen haben. Ohne die Freiwillige Feuerwehr, das THW und auch die vielen Freiwilligen wäre dieses Feuer im Hürtgenwald nicht so glimpflich zu Ende gegangen. Merz betonte, dass man in den kommenden Tagen den Einsatz in Hürtgenwald auswerten werde. Defizite habe es unter anderem bei den Kommunikationswegen gegeben, erklärte der Kanzler.
1: Die Bahngewerkschaft EVG hat mit bundesweiten Arbeitsniederlegungen im Regionalverkehr ab Januar gedroht. Sie will damit den Druck auf die Bundesregierung erhöhen, die Strafen bei Angriffen auf das Zugpersonal zu verschärfen. Aus der Nachrichtenredaktion Ronald Lessig.
3: Gewerkschaftschef Burkhardt sagte der Bild am Sonntag, das versprochene Gesetz müsse noch in diesem Jahr in den Bundestag. Seitens der Regierung gebe es nur große Worte, aber keine Taten. Sie habe den Zugbegleiter vergessen, der vor einem halben Jahr in einem Regionalexpress bei Landstuhl in Rheinland-Pfalz von einem Fahrgast angegriffen und tödlich verletzt wurde. Ähnlich äußerte sich der Gesamtbetriebsratschef bei DB Regio Damde. Er sagte der Zeitung, statistisch gesehen würden täglich 8 Kollegen im Dienst angegriffen. Keiner wisse, ob er gesund nach Hause komme.
1: Bundesaußenminister Wadefuhl hat der Ukraine weitere Unterstützung zugesagt. Bei einem Besuch in Kiew kam er unter anderem mit Präsident Zelensky zusammen. Überschattet wurde das Treffen von einem Luftalarm. Wadefuhl sagte anschließend, man sei auch in Kiew in einem Kriegsgebiet. Zuvor hatte er der Ukraine zusätzliche Finanzhilfe über 50 Millionen Euro zugesichert. Der FC Bayern München hat den Franz Beckenbauer Supercup gewonnen. Die Mannschaft setzte sich gegen Borussia Dortmund mit 2:1 durch. Das Spiel fand im Dortmunder Signal Iduna Park statt. Außerdem haben im DFB-Pokal mehrere Nordclubs die zweite Runde erreicht. So gewann Holstein Kiel beim Regionalligisten 1860 München mit 2:0. Vorher hatten sich schon Werder Bremen und Hannover 96 jeweils gegen Fünfligisten durchgesetzt. Werder Bremen bezwang den Lüneburger SK mit 3:0. Hannover besiegte die SV Hemelingen aus Bremen mit 9:1. Das waren die Nachrichten. Das Wetter in Deutschland, örtlich Schauer, teils gewittrig, Tiefstwerte 15 bis 6 Grad. Tagsüber heiter bis wolkig, im Norden etwas Regen, im Nordosten später Gewitter, maximal 18 bis 25 Grad. Und die Zeit, es ist 3.03 Uhr.
4: Und hier der Verkehrsservice in der ARD-Hitnacht. Die A2 Hannover Richtung Dortmund ist zwischen Hamm und Kamener Kreuz wegen Bauarbeiten noch bis Montag früh gesperrt. Die A38 Richtung Leipzig ist zwischen Bad Lauchstädt und Leuna wegen Bauarbeiten bis heute Nachmittag gesperrt. Die A40 Essen Richtung Duisburg ist zwischen Kreuz Kaiserberg und Kreuz Duisburg wegen Bauarbeiten noch bis Montag früh gesperrt. Auch die A52 Düsseldorf Richtung Essen ist zwischen Kreuz Breitscheid und Essen-Kettwig wegen Bauarbeiten bis Montag früh gesperrt. Die A61 Koblenz-Ludwigshafen ist zwischen Koblenz-Waldesch und Emmelshausen wegen Bauarbeiten bis Montag früh in beiden Richtungen gesperrt. Nutzen Sie hier bitte die eingerichteten Umleitungen. Und die A516 ist zwischen Kreuz-Oberhausen und Oberhausen-Eisenheim wegen Bauarbeiten noch bis Montag früh in beiden Richtungen gesperrt. Allen unterwegs eine gute, sichere Fahrt. Kommen Sie gut an Ihr Ziel.
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4: Bis in den Sonntagmorgen hinein hier aus dem MDR-Funkhaus in Dresden mit Heiko Rasch im Studio. Ich grüße Sie und ein Gruß auch über die deutschen Landesgrenzen hinaus bis nach Australien. Haben wir schon Post bekommen. Schön, dass Sie auch dabei sind und allen früh aufstehen. Schönen guten Morgen. Musik.

0: aus den 90ern. Billy Joel, gerade gehört hier in der ARD-Hit nach der Titelsong seines letzten Studioalbums. 2001 kam er dann nochmal eins mit Instrumentalstücken aus seiner Feder. Er habe nach dem Album nie wieder den Wunsch gehabt, viele Monate an einem neuen Album zu arbeiten. Er wolle zugunsten seiner Familie andere Prioritäten setzen. Das sagte er damals und er wolle vermeiden, den richtigen Zeitpunkt zum Aufhören zu verpassen. Aber das Wichtigste ist ja, jetzt erhole er sich weiter von seiner Hirnerkrankung, wegen der er im vorigen Jahr seine geplante Konzerttournee absagen musste. Und wir kommen in die 70er jetzt mit Robert Fleck.
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0: Cock Robin hier in der ARD Hitnacht. Gleich noch The Farm und zuvor Nena. Sie begann ja ihre Karriere in der Zeit der neuen deutschen Welle in den frühen 80er Jahren. Nena, noch heute gibt sie ja zahlreiche Konzerte für mehrere Generationen und das auch nicht nur in Deutschland. Wunder geschehen vom Ende der 80er habe ich dabei aus ihrem gleichnamigen Album. Hier ist Nena.
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0: 3.30 Uhr, schönen guten Morgen, hier der aktuelle Verkehrsservice in der ARD-Nacht. Die A2 Hannover Richtung Dortmund ist zwischen Hamm und Kamener Kreuz wegen Bauarbeiten noch bis Montag früh gesperrt. Die A3 Nürnberg Richtung Passau ist zwischen Regensburg Universität und Regensburg Burgweinting nach einem Unfall gesperrt. Hier ist eine Umleitung eingerichtet, die führt über die U61A. Die A38 Richtung Leipzig ist zwischen Bad Lauchstädt und Leuna wegen Bauarbeiten noch bis heute Nachmittag gesperrt. Die A40 Essen Richtung Duisburg ist zwischen Kreuz Kaiserberg und Kreuz Duisburg wegen Bauarbeiten noch bis Montag früh gesperrt. Auch die A52 Düsseldorf Richtung Essen ist zwischen Kreuz Breitscheid und Essen Kettwig wegen Bauarbeiten noch bis Montag früh gesperrt. Die A61 Koblenz-Ludwigshafen ist zwischen Koblenz-Waldesch und Emmelshausen wegen Bauarbeiten bis Montag früh in beiden Richtungen gesperrt. Auch hier sind Umleitungen eingerichtet. Und die A516 ist zwischen Kreuz-Oberhausen und Oberhausen-Eisenheim wegen Bauarbeiten bis Montag früh in beiden Richtungen gesperrt. Allen unterwegs eine gute und hoffentlich auch entspannte Fahrt. Jetzt mit Foreigner.
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3.33 Uhr, muss ich schon wieder unterbrechen. Gerade reingekommen, eine Gefahrenmeldung. Achtung, ein Falschfahrer auf der B3 Celle Hannover. Zwischen Otze und Schillerslager kommt Ihnen ein Falschfahrer entgegen. Fahren Sie bitte äußerst rechts und überholen Sie nicht. Auf der B3 Celle Hannover zwischen Otze und Schillerslager ist ein Falschfahrer unterwegs. Vorsicht bitte in beiden Richtungen.

3.40 Uhr, hier nochmal der Verkehrsservice mit der Gefahrenmeldung. Immer noch aktuell der Falschfahrer auf der B3 Celle Hannover. Zwischen Otze und Schillerslage kommt Ihnen ein Falschfahrer entgegen. Fahren Sie bitte äußerst rechts und überholen Sie nicht. Zwischen Otze und Schillerslage ein Falschfahrer.

0: Talk Talk hier in der ARD Hit Nacht. In den gesamten 80er Jahren waren sie ja aktiv. Such a Shame gerade gehört. Der Song ist von ihrem zweiten Album It's My Life. Und in dem Titel, da geht es ja um Entscheidungen fürs eigene Leben. Das kennen Sie sicher auch. Irgendwann gibt es ja mal eine Entscheidung zu treffen. Und am besten wäre es doch, wenn irgendeiner diese Entscheidung abnimmt, um vielleicht selbst nicht schuld zu sein, wenn es schief läuft. Als Vorlage diente da ein Buch, eine Geschichte, in der es darum geht, dass ein Würfel diese Entscheidung abnehmen solle. Na, ob das die richtige Lösung ist, ich weiß es nicht. Aber gut, dass sich Neil Tennant und Chris Lowe entschieden haben, gemeinsam ein Duo zu gründen. Bis heute sind sie ja nach wie vor aktiv und erfolgreich. Und das seit 45 Jahren. Hier sind die Pet Shop Boys.
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3:49 Uhr, immer noch keine Entwarnung, immer noch aktuell der Falschfahrer auf der B3, Celle Hannover, zwischen Otze und Schillerslage. Kommt Ihnen ein Falschfahrer entgegen, fahren Sie bitte äußerst rechts und überholen Sie nicht. Zwischen Otze und Schillerslage, ein Falschfahrer, Vorsicht in beiden Richtungen.

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1: Um 4 Uhr mit Milat Kupay. Bundeskanzler Merz hat im ersten Interview nach seinem Sommerurlaub große Entlastungen für die deutsche Wirtschaft angekündigt. Bei der anstehenden Kabinettsklausur in Neuhardenberg ab Dienstag würden Wachstum und Beschäftigung das wichtigste Thema. Aus der Nachrichtenredaktion Christoph Tietz.
2: Seine Regierung habe in Sachen Steuern, Rente, Entbürokratisierung und Digitalisierung aus seiner Sicht historische Reformbeschlüsse gefasst. Bei den Gesetzen dazu brauche es jetzt Tempo. So schnell wie möglich solle alles umgesetzt werden, sagte Merz der Bild am Sonntag. In dem Interview kündigt der Kanzler an, sein Team bei der Kabinettsklausur auf umfassende Entlastungen für die Wirtschaft einzuschwören, ohne dabei ins Detail zu gehen. Kritik an der Regierungsarbeit lässt der Kanzler nicht gelten. Die Bundesregierung wisse, was gut für Deutschland sei. Und, so Merz wörtlich, da lassen wir uns nicht beirren.
1: Zwischen den USA und Kanada spitzt sich der Handelsstreit wieder zu. Die kanadische Regierung kündigte für kommenden Monat neue Beschränkungen für US-Güter an. Laut Premier Carney sind davon unter anderem Stahl- und Milchprodukte betroffen. Es gehe ja darum, die Menschen und Unternehmen in Kanada zu schützen. Seit vergangener Nacht gelten in den USA bereits Strafzölle in Höhe von 50% auf bestimmte Importe aus dem Nachbarland. Vorher waren Verhandlungen zwischen beiden Seiten gescheitert. Die Bahngewerkschaft EVG hat mit bundesweiten Arbeitsniederlegungen im Regionalverkehr ab Januar gedroht. Sie will damit den Druck auf die Bundesregierung erhöhen, die Strafen bei Angriffen auf das Zugpersonal zu verschärfen. Aus der Nachrichtenredaktion Ronald Lessig.
3: Gewerkschaftschef Burkhardt sagte der Bild am Sonntag, das versprochene Gesetz müsse noch in diesem Jahr in den Bundestag. Seitens der Regierung gebe es nur große Worte, aber keine Taten. Sie habe den Zugbegleiter vergessen, der vor einem halben Jahr in einem Regionalexpress bei Landstuhl in Rheinland-Pfalz von einem Fahrgast angegriffen und tödlich verletzt wurde. Ähnlich äußerte sich der Gesamtbetriebsratschef bei DB Regio Damde. Er sagte der Zeitung, statistisch gesehen würden täglich 8 Kollegen im Dienst angegriffen. Keiner wisse, ob er gesund nach Hause komme.
1: Der FC München hat den Franz Beckenbauer Supercup gewonnen. Die Mannschaft setzte sich gegen Borussia Dortmund mit 2:1 durch. Das Spiel fand im Dortmunder Signal Iduna Park statt. Außerdem haben im DFB-Pokal mehrere Nordclubs die zweite Runde erreicht. So gewann Holstein Kiel beim Regionalligisten 1860 München mit 2:0. Vorher hatten sich schon Werder Bremen und Hannover 96 jeweils gegen 5 Ligisten durchgesetzt. Werder Bremen bezwang den Lüneburger SK mit 3:0. Hannover besiegte die SV Himmelingen aus Bremen mit 9:1. Und das waren die Nachrichten.
4: 4:03 Uhr, pünktlich der Verkehrsservice in der ARD-Hitnacht. Und die gute Nachricht zuerst, eine Entwarnung für die B3 Celle Hannover. Zwischen Otze und Schillerslage ist kein Falschfahrer mehr unterwegs. Die A2 Hannover Richtung Dortmund ist zwischen Hamm und Kamener Kreuz wegen Bauarbeiten noch bis Montag früh gesperrt. Die A3 Nürnberg Richtung Passau ist zwischen Regensburg Universität und Regensburg Burgweinting nach einem Unfall gesperrt. Hier führt die Umleitung über die U61A. Die A38 Richtung Leipzig ist zwischen Bad Lauchstädt und Leuna wegen Bauarbeiten noch bis heute Nachmittag gesperrt. Die A40 Essen Richtung Duisburg ist zwischen Kreuz Kaiserberg und Kreuz Duisburg wegen Bauarbeiten noch bis Montag früh gesperrt. Auch die A52 Düsseldorf Richtung Essen ist zwischen Kreuz Breitscheid und Essen-Kettwig wegen Bauarbeiten bis Montag früh gesperrt. Die A61 Koblenz-Ludwigshafen ist zwischen Koblenz-Waldesch und Emmelshausen wegen Bauarbeiten bis Montag früh in beiden Richtungen gesperrt. Auch hier sind Umleitungen für Sie eingerichtet. Und die A516 ist zwischen Kreuz Oberhausen und Oberhausen-Eisenheim wegen Bauarbeiten noch bis Montag früh in beiden Richtungen gesperrt. Allen unterwegs eine gute und hoffentlich auch entspannte Fahrt.
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4: Allen Frühaufstehern schönen guten Morgen hier aus Dresden im schönen Sachsenländle. Ich bin Heiko Rasch und freue mich, dass Sie am Radio sind und dass wir gemeinsam in diesen Morgen starten. Für Sie einen guten Start in diesen Sonntag.

Ja, zu den großen Hits der 80er gehört unbedingt auch dieser True Colors von Cyndi Lauper. Sie setzte ja zuvor eher auf Äußerlichkeiten. Da war die aufmüpfige Cyndi mit der wilden Zottelfrisur und auf der anderen Seite aber eben dann auch diese zurückhaltende und ernstzunehmende Balladensängerin. Mit viel Gefühl und ohne jegliche äußere Ablenkung kam Cyndi Lauper 1986, also vor 40 Jahren, mit True Colors in die Hitparaden und damit hat sie voll ins Schwarze getroffen, Platz 1 in Amerika. Und wir gehen noch ein Stück zurück in der Musikgeschichte, jetzt mit The Mamas and the Papas. 4:23 Uhr, schönen guten Morgen.

0: Kurz nach 5:30, schönen guten Morgen, hier der aktuelle Verkehrsservice in der ARD-Hitnacht. Die A2 Hannover Richtung Dortmund ist zwischen Hamm und Kamener Kreuz wegen Bauarbeiten noch bis Montag früh gesperrt. Die A3 Nürnberg Richtung Passau ist zwischen Regensburg-Universität und Regensburg-Burgweinting nach einem Unfall gesperrt. Hier sind Umleitungen eingerichtet, die führt über die U61A. Die A38 Richtung Leipzig ist zwischen Bad Lauchstädt und Leuna wegen Bauarbeiten noch bis heute Nachmittag gesperrt. Die A40 Essen Richtung Duisburg ist zwischen Kreuz Kaiserberg und Kreuz Duisburg wegen Bauarbeiten bis Montag früh gesperrt. Auch die A52 Düsseldorf Richtung Essen ist zwischen Kreuz Breitscheid und Essen-Kettwig wegen Bauarbeiten bis Montag früh gesperrt. Die A61 Koblenz-Ludwigshafen ist zwischen Koblenz-Waldesch und Emmelshausen wegen Bauarbeiten noch bis Montag früh in beiden Richtungen gesperrt. Auch hier sind Umleitungen für Sie eingerichtet. Und die A516 ist zwischen Kreuz Oberhausen und Oberhausen-Eisenheim wegen Bauarbeiten bis Montag früh in beiden Richtungen gesperrt. Allen unterwegs eine gute und hoffentlich auch entspannte Fahrt.
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1: Unheilig, der Graf mit seiner Band hier in der ARD-Hitnacht. Seinem bisher größten Erfolg, sein Album Große Freiheit aus dem Jahr 2010 und daraus die Single-Auskopplung Geboren, um zu leben. Wobei ich finde ja, sein größter Erfolg ist dieses Comeback, als er Anfang des vergangenen Jahres neue Konzerte und eine neue Platte ankündigte und wie schnell doch die ersten Konzerte ausverkauft waren. Und es ist ja auch für das kommende Jahr wieder eine Megatour geplant. Mit so einer Resonanz hat er wahrscheinlich selbst nicht gerechnet. Und jetzt bei uns Chris Rihe, 4:42 Uhr. Schönen guten Morgen.
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4:49 Uhr, hier der Verkehrsservice, gerade reingekommen. Eine aktuelle Meldung betrifft die A3 Nürnberg Richtung Passau. Die A3 ist zwischen Kreuzdeckendorf und Hengersberg wegen einem defekten PKW gesperrt.

Ringo Starr. 86 ist er im Juli geworden. Tourt noch immer und begeistert seine Fans mit seinen Konzerten. Und es war ja in dieser Woche vor 65 Jahren, also genau am 18. August 1961, als er für den erkrankten Beatles-Schlagzeuger damals in der Band aushalf. Und als die Beatles dann im August 62 ihren Plattenvertrag erhielten und sie einen neuen Schlagzeuger benötigten, holten sie Ringo Starr dauerhaft in die Band. Und das war übrigens auch an einem 18. August, dann eben 1962. Also dieser Augusttag hat ihm auch eine Menge Glück gebracht. Und bei uns jetzt hier in der ARD-Hitnacht Erik Kamen noch und zuvor Coldplay bis zu den Nachrichten.

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2: Um 5 Uhr mit Milat Kupay. Bundeskanzler Merz hat im ersten Interview nach seinem Sommerurlaub große Entlastungen für die deutsche Wirtschaft angekündigt. Bei der anstehenden Kabinettsklausur in Neu-Hardenberg ab Dienstag würden Wachstum und Beschäftigung das wichtigste Thema. Aus der Nachrichtenredaktion Christoph Tietz.
3: Seine Regierung habe in Sachen Steuern, Rente, Entbürokratisierung und Digitalisierung aus seiner Sicht historische Reformbeschlüsse gefasst. Bei den Gesetzen dazu brauche es jetzt Tempo. So schnell wie möglich solle alles umgesetzt werden, sagte Merz der Bild am Sonntag. In dem Interview kündigt der Kanzler an, sein Team bei der Kabinettsklausur auf umfassende Entlastungen für die Wirtschaft einzuschwören, ohne dabei ins Detail zu gehen. Kritik an der Regierungsarbeit lässt der Kanzler nicht gelten. Die Bundesregierung wisse, was gut für Deutschland sei. Und, so Merz wörtlich, da lassen wir uns nicht beirren.
2: Zwischen den USA und Kanada spitzt sich der Handelsstreit wieder zu. Die kanadische Regierung kündigte für kommenden Monat neue Beschränkungen für US-Güter an. Laut Premier Carney sind davon unter anderem Stahl- und Milchprodukte betroffen. Es gehe darum, die Menschen und Unternehmen in Kanada zu schützen. Seit vergangener Nacht gelten in den USA bereits Strafzölle in Höhe von 50% auf bestimmte Importe aus dem Nachbarland. Der italienische Vizeregierungschef Salvini will weiterhin keine Asylsuchenden aus Deutschland zurücknehmen. Salvini sagte bei einem Treffen seiner migrationsfeindlichen Lega-Partei, deutsche Hilfsorganisationen nehmen Geflüchtete auf dem Mittelmeer auf und brächten sie in italienische Häfen. Solange das so bleibe, habe Deutschland kein Recht, solche Menschen zurück nach Italien zu schicken. Auf Grundlage der EU-Asylregeln dürfen europäische Länder eigentlich Migranten in das Land ihrer Erstankunft überstellen. Rom hat das seit 2023 in rund 80.000 Fällen abgelehnt. Der FC Bayern München hat den Franz Beckenbauer Supercup gewonnen und Borussia Dortmund im heimischen Signal Iduna Park mit 2:1 geschlagen. Aus der Sportredaktion Armin Lehmann.
4: Unter den Augen vom neuen Bundestrainer Jürgen Klopp gewinnen die Bayern den ersten Titel der Saison. Mit einem verdienten 2:1 holen sie sich den Franz Beckenbauer Supercup. Vor allem in der ersten Halbzeit dominierte der Rekordmeister Brown und Ulisse sorgten für ein 2:0 zur Pause. Doch dann wehrte sich der BVB. Fabio Silva schaffte den Anschlusstreffer. Maxi Bayer hatte noch die Riesenausgleichschance. Am Ende blieb es jedoch beim 2:1-Sieg für die Bayern. Der Dortmunder Bensebaini sah kurz vor Schluss nach heftigem Foul noch die rote Karte.
2: Das waren die Nachrichten. Und das Wetter: tagsüber heiter bis wolkig bei 18 bis 25 Grad. Es ist 5:03 Uhr.
5: Und hier der Verkehrsservice in der ARD-Hitnacht. Die A2 Hannover Richtung Dortmund ist zwischen Hamm und Kamener Kreuz wegen Bauarbeiten noch bis Montag früh gesperrt. Die A3 Nürnberg Richtung Passau ist zwischen Regensburg-Universität und Regensburg-Burgweinting nach einem Unfall nach wie vor gesperrt. Nutzen Sie hier bitte die eingerichtete Umleitung über die U61A. Die A3 Nürnberg Richtung Passau ist zwischen Kreuz Deckendorf und Hengersberg wegen einem defekten PKW gesperrt. Die A38 Richtung Leipzig ist zwischen Bad Lauchstädt und Leuna wegen Bauarbeiten noch bis heute Nachmittag gesperrt. Die A40 Essen Richtung Duisburg ist zwischen Kreuz Kaiserberg und Kreuz Duisburg wegen Bauarbeiten noch bis Montag früh gesperrt. Auch die A52 Düsseldorf Richtung Essen ist zwischen Kreuz Breitscheid und Essen-Kettwig wegen Bauarbeiten bis Montag früh gesperrt. Die A61 Koblenz-Ludwigshafen ist zwischen Koblenz-Waldesch und Emmelshausen wegen Bauarbeiten noch bis Montag früh in beiden Richtungen gesperrt. Auch hier sind Umleitungen für Sie eingerichtet. Und die A516 ist zwischen Kreuz Oberhausen und Oberhausen-Eisenheim wegen Bauarbeiten noch bis Montag früh in beiden Richtungen gesperrt. Allen unterwegs eine gute und sichere Fahrt. Kommen Sie gut an Ihr Ziel.
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5: Und auf geht's in die letzte Stunde dieser ARD-Hitnacht live aus dem Dresdner MDR-Funkhaus. Ich bin Heiko Rasch, wünsche schönen guten Morgen.

vom Ende der 70er Jahre, aber Angel Eyes. Tja, nach den Beatles die erfolgreichste Band der Welt. Und gleich habe ich hier in der ARD-Hitnacht Rod Stewart. Ist schon auch erstaunlich, wie viele Konzerte er so mit 81 noch auf die Beine stellt. Und vor Rod Stewart noch Sarah Connor. Vor 11 Jahren veröffentlichte sie ihr erstes deutschsprachiges Album und das Konzept ging auf. Besser kann ihre Karriere ja nicht laufen. Sie füllt nach wie vor die größten Hallen mit ihren Konzerten. 5:14 Uhr, schönen guten Morgen.

0: Donna Luis hier in der ARD Hitnachts. Bis zu den aktuellen Verkehrsinfos gleich noch Jennifer Rush und zuvor Dick Brave in the Backbeats. Ja, nach 12 Jahren Pause gab es ziemlich genau vor einem Jahr mal wieder einen ersten Auftritt als Dick Brave. Und damit lässt der Sascha ein weiteres Musikprojekt wieder aufleben. Im Frühjahr gab es dann schon ein Doppelalbum und eine Menge Konzerte in diesem Jahr.
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0: 5:25 Uhr. Schönen guten Morgen.

0: Kurz nach 5:30, schönen guten Morgen, hier der aktuelle Verkehrsservice in der ARD-Hitnacht. Die A2 Hannover Richtung Dortmund ist zwischen Hamm und Kamener Kreuz wegen Bauarbeiten noch bis Montag früh gesperrt. Die A3 Nürnberg Richtung Passau ist zwischen Regensburg-Universität und Regensburg-Burgweinting nach einem Unfall nach wie vor gesperrt. Nutzen Sie hier bitte die Umleitung über die U61A. Die A38 Richtung Leipzig ist zwischen Bad Lauchstädt und Leuna wegen Bauarbeiten noch bis heute Nachmittag gesperrt. Die A40 Essen Richtung Duisburg ist zwischen Kreuz Kaiserberg und Kreuz Duisburg wegen Bauarbeiten noch bis Montag früh gesperrt. Auch die A52 Düsseldorf Richtung Essen ist zwischen Kreuz Breitscheid und Essen Kettwig wegen Bauarbeiten noch bis Montag früh gesperrt. Die A61 Koblenz-Ludwigshafen ist zwischen Koblenz-Waldesch und Emmelshausen wegen Bauarbeiten bis Montag früh in beiden Richtungen gesperrt. Auch hier sind Umleitungen für Sie eingerichtet. Und die A516 ist zwischen Kreuz-Oberhausen und Oberhausen-Eisenheim wegen Bauarbeiten noch bis Montag früh in beiden Richtungen gesperrt. Allen unterwegs eine gute und hoffentlich auch entspannte Fahrt. Jetzt mit Tina Turner.
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Längst schon Kult, Smokey hier in der ARD-Hitnacht. Mitte der 70er Jahre, damals noch mit Chris Norman als Sänger. Ja, und wir bleiben bei erfolgreichen Briten, Robbie Williams. Das hätte ja wohl kaum jemand gedacht, nach dem Debakel bei Take That, wie er die Band dann verlassen musste. Und da hätte es ihm wohl keiner zugetraut, das, was er für eine geniale Solokarriere nochmal auf die Bühne bringen kann. Bis heute hat er es geschafft und im Januar hat er ja auch sein 12. Studioalbum schon in die Charts bringen können und wieder auf Platz 1. Also besser kann es nicht laufen, auch seine Konzertkarten verkaufen sich ja wie geschnitten Brot. 5:44 Uhr, schönen guten Morgen.

Robbie Williams, 5.48 Uhr und mit Joe Cocker, Sally Oldfield und Chris Isaac geht's jetzt in die letzte Runde dieser ARD-Hitnacht. Ab heute Abend starten ja dann wieder die Kollegen in Magdeburg für eine Woche mit ihrem Nachtprogramm. Lassen Sie sich mit Ihrem Frühprogramm weiter gut in diesen Sonntag begleiten. Danke fürs Dabeisein und genießen Sie einen entspannten Sonntag heute. Musik.

5.53 Uhr, hier der Verkehrsservice mit einer Gefahrenmeldung. Achtung, ein Falschfahrer auf der B189 Magdeburg-Stendal. Zwischen Ebendorfer Chaussee in Magdeburg und Jersleben ist ein Falschfahrer unterwegs. Fahren Sie bitte äußerst rechts und überholen Sie nicht. Wir melden, wenn die Gefahr vorüber ist. Zwischen Ebendorfer Chaussee in Magdeburg und Jersleben ein Falschfahrer. Bitte Vorsicht!

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1: 6 Uhr. Bundeskanzler Merz dringt auf eine zügige Umsetzung der von der schwarz-roten Koalition beschlossenen Reformvorhaben. Das hat er der Bild am Sonntag mitgeteilt. Er sei sehr zuversichtlich, dass man das hinbekomme. Dabei gehe es unter anderem um Beschäftigung, Wachstum und eine Entlastung für die Wirtschaft. Am kommenden Dienstag kommt das Kabinett zu einer zweitägigen Klausur zusammen. Themen sollen nach Angaben von Regierungssprecher Hille die Ankurbelung der Wirtschaft sowie ein stärkerer Schutz vor Hitze und weiteren Folgen des Klimawandels sein. Die Bahngewerkschaft EVG hat mit bundesweiten Streiks im Regionalverkehr ab Januar gedroht. Damit will sie den Druck auf die Bundesregierung erhöhen, die Strafen bei Angriffen auf das Zugpersonal zu verschärfen. Ronald Lessig für SR Info.
2: Gewerkschaftschef Burkhardt sagte der Bild am Sonntag, das versprochene Gesetz müsse noch in diesem Jahr in den Bundestag. Seitens der Regierung gebe es nur große Worte, aber keine Taten. Sie habe den Zugbegleiter vergessen, der vor einem halben Jahr in einem Regionalexpress bei Landstuhl in Rheinland-Pfalz von einem Fahrgast angegriffen und tödlich verletzt wurde. Ähnlich äußerte sich der Gesamtbetriebsratschef bei DB Regio Damde. Er sagte der Zeitung, statistisch gesehen würden täglich 8 Kollegen im Dienst angegriffen. Keiner wisse, ob er gesund nach Hause komme. Der neue Bundesverkehrsminister Bilger hatte vor kurzem betont, dass Sicherheit im Zug kein Randthema sei und es Gespräche in der Regierung geben werde.
1: Das Umweltministerium warnt weiterhin vor einer großen Menge an Blaualgen in der Saar. Bei einer erneuten Messung seien die Werte bis auf wenige Ausnahmen deutlich erhöht gewesen. Teilweise seien ausgedehnte Algenteppiche auf der Wasseroberfläche sichtbar. An den Badeseen im Saarland hat sich die Lage hingegen etwas beruhigt. Teilweise sind die Grenzwerte aber immer noch überschritten. In St. Ingbert hat ein Autofahrer gestern Abend einen Anwohner verletzt. Laut Polizei hatte der aggressive Fahrer wegen eines defekten Linienbusses zunächst minutenlang gehupt. Anschließend habe er versucht, den Bus zu umfahren. Dabei stellte sich ihm den Angaben zufolge ein Anwohner in den Weg und wurde von dem Autofahrer angegriffen. Als er flüchten wollte, erfasste er den Anwohner mit dem Auto und verletzte ihn leicht. Die Polizei konnte den Mann festnehmen. Er stand unter dem Einfluss von Alkohol. Der Führerschein wurde einbehalten. Eine Woche vor Saisonauftakt am Saarländischen Staatstheater gibt es heute bereits ein Theaterfest. Es beginnt um 13 Uhr am Tiblisser Platz in Saarbrücken. Bis zum Abend gibt das Ensemble Einblicke und Kostproben in das Programm für die kommende Spielzeit. Unter anderem werden Ausschnitte aus den 5 Musicals gezeigt, die im Staatstheater dann gespielt werden. In der kommenden Saison stehen beispielsweise Der Zauberer von Oz und Kabarett auf dem Spielplan. Das Theaterfest endet mit dem traditionellen Promenadenkonzert. Der Eintritt zu allen Veranstaltungen ist frei. Bayern München hat den Franz Beckenbauer Supercup gewonnen. Der deutsche Fußballmeister und Pokalsieger entschied das Duell beim Vizemeister Borussia Dortmund 2:1 für sich. Armin Lehmann für SR Info.
3: Unter den Augen vom neuen Bundestrainer Jürgen Klopp gewinnen die Bayern den ersten Titel der Saison. Mit einem verdienten 2:1 holen sie sich den Franz Beckenbauer Supercup. Vor allem in der ersten Halbzeit dominierte der Rekordmeister Brown und Ulisse sorgten für ein 2:0 zur Pause. Doch dann wehrte sich der BVB. Fabio Silva schaffte den Anschlusstreffer. Maxi Bayer hatte noch die Riesenausgleichschance. Am Ende blieb es jedoch beim 2:1-Sieg für die Bayern. Der Dortmunder Bensebaini sah kurz vor Schluss nach heftigem Foul noch die rote Karte.
1: Im DFB-Pokal steht die SV Elversberg in der zweiten Runde. Der Bundesliga-Aufsteiger setzte sich beim Drittligisten MSV Duisburg mit 3:1 durch. Ausgeschieden ist der erste FC Saarbrücken, der im Ludwigspark Zweitligist Hertha BSC mit 2:4 im Elfmeterschießen unterlag. Nach der Verlängerung hatte es 1:1 gestanden. Und das waren die Nachrichten mit Daniel Magar. 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
4: Blick auf die Wetterkarte und raus aus dem Studiofenster, schon erstes Morgenrot zu sehen. Um 6:04 mit SR3 Sonntagsradio, der Blick mit Alexander Fromm auf das aktuelle Saarlandwetter. Heute viel Sonne, es bleibt ein schöner Sommertag bei Temperaturen um 24 Grad, begleiten uns einige Quellwolken, insgesamt trocken. Die kommende Nacht bei 7 bis 12 Grad, die Tiefstwerte in Kirkel, und dann geht's auch so sommerlich weiter in der neuen Woche. Es bleibt bei diesem sommerlich warmen Wetter trocken und bis zu 25 Grad die Tageshöchstwerte.
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4: Alle Infos für die Verkehrsteilnehmer, A8 Pirmasens Richtung Saarlouis zwischen Friedrichsthal-Bildstock und Merchweiler gibt es eine Baustelle, da gibt es eine Vollsperrung, dauert noch bis Montag früh 6 Uhr. Unsere Hörer melden bereits Blitzer, da gibt es Aktivitäten am Ortsausgang Nullenkirchen Richtung Schmelz, in Neunkirchen in der Heizengasse und in Picard auf der Delt. Und die Polizei ergänzt das Ganze mit ihren Geschwindigkeitskontrollen auf der A1 zwischen Riegelsberg und Eppelborn. Gute Fahrt, besten Empfang.
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4: Ihr Sonntagsradio mit Stefan Müller. Freue mich, dass ihr dabei seid. Viel Spaß hier beim Reinhören und dabei sein.
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tolle Geschichte, die da erzählt wurde von Liverpool und eine kleine Zeitreise gleich vorneweg in die 60er. Ja, nochmal ein bisschen Schlagzeug, aber was ganz bemerkenswert war, der Einsatz dieser C-Trompete, der Bach-Trompete in diesem Musikstück, macht das so feierlich. Und in der Tat, ich glaube, Paul McCartney und John Lennon haben sich da schon was dabei gedacht, denn dort wurden sie ja sozusagen behandelt in der Penny Lane, in dieser besonderen Straße, wo immer das Straßenschild gemobst wird. Das ist ein schönes Andenken, aber dort war ja auch der Barbershop und da haben diese Jungs dann wahrscheinlich auch diesen tollen Haarschnitt bekommen, der anfangs sie auch mit den feinen Jacketts und den Anzügen so berühmt gemacht haben. Kleiner Rundgang durch Liverpool, also auf jeden Fall eine tolle Stadt und Penny Lane war ich jetzt wirklich nicht, aber die Kathedrale empfehle ich Ihnen, da müssen Sie mal rein, wenn Sie dort sind und wenn dann die Sonne einfällt in dieses wunderbare Glasfenster. Das ist eine magische Situation in dieser Krönungskirche. Und ja, der Mercy River wurde ja auch schon besungen mit Fähren und Ähnlichem. Aber was toll ist, ist das Beatles Museum und nicht vergessen auch das musikalische MIT dort in Liverpool, das ja auch Sir Paul McCartney mitbegründet hat für alle Talente, Nachwuchskünstler. Da gibt's viel Musik und Tanz, Ballett, Kultur, Theater. So ein bisschen wie die Pop-Akademie in Mannheim. Da kann man das auch erleben. Ja, und wie gesagt, tolle Geschichte aus Liverpool. Und später haben dann die Beatles natürlich ihren Haarschnitt nicht mehr so in der Penny Lane nachvollzogen. Nein, da gab es dann längere Bärte und die Haare wurden länger. Also man konnte das so gesellschaftlich verfolgen. Hat sich viel geändert und dann war dann ein bisschen Geld übrig, auch für andere Sachen bei den Beatles. Und die haben sich ja dann auch sozusagen eine Yacht geleistet, also ein Segelboot. Oder vielleicht schon ein bisschen mehr. Dieses Schiff kann man bestaunen, es liegt auf den Kanaren. Ich hatte mal das Glück, dieses Boot zu sehen, war schon ein bisschen in die Jahre gekommen und hat mich so ein bisschen erinnert an so einen großen Wintergarten. Also ganz viel Glas auf diesem Boot und ich glaube, die hatten Spaß da zu sitzen und viel, viel rauszugucken, die Beatles dort mit ihrer Yacht. Und wir schauen zum Beispiel auf die musikalische Musikszene heute mit einem Geburtstag. Da geht's um Keith Moon und The Who. Ja, da haben wir einiges mal kurz zu erwähnen. Und dann wird's sehr sportlich. In Sachen Fußball kann man ja gute Nachrichten berichten. Elversberg hat gut eingelocht, zum Beispiel da. Aber auch in Sachen Mannschaftssport, da werde ich drauf eingehen. Also beim Fußball sind wir ja nicht Weltmeister geworden, aber dafür in einer anderen Disziplin in dieser Woche. War erstaunlich, war schöne Geschichte. Sie sitzen hier fest im Sattel mit SR3 in Ihrem Sonntagsradio. Viel Spaß und jetzt Rod Stewart, Downtown Train.

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Aktuelle Meldungen habe ich bekommen aus der Verkehrsredaktion. Vorsicht im Landkreis Merzig war dann auf der Landstraße 373, die liegt zwischen Bergen und Scheiden. Dort besteht Gefahr durch eine ungesicherte Unfallstelle. Bitte fahren Sie vorsichtig und ich wünsche allen

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1: Ja, alles ein bisschen verrückt, auch in den 50ern, in den 1950ern hier mit Connie Francis, Stupid Cupid. Aber wenn man die Nachrichten liest dort aus Großbritannien, dem Vereinigten Königreich, und dann trifft man natürlich auch schon mal schnell auf den britischen Musikadel, und da muss doch jetzt Sir Elton John, ja, dummerweise nachgeben, denn die Prozesskosten stehen an. Es gab über einige Zeit eine Klage von vielen Prominenten, unter anderem auch aus dem Königshause, wegen vermutlicher, möglicher Verletzung der Privatsphäre. Das ist ja ein Thema. Da gibt's ja nicht umsonst Datenschutz etc. Aber nun, nach vielen, vielen Verhandlungstagen, sind einige Millionen offen, die nun auch von Elton John bezahlt werden müssen und unter anderem auch von Prince Harry. Da geht's um zweistellige Millionen. Und da muss man jetzt mal in die Portokasse reingreifen, denn der Prozess gegen eine der größten britischen Tageszeitungen, da glaube ich auch viele Bilder, der wurde definitiv verloren. Gibt es erstmal eine Teilzahlung jetzt, ja, Ratenzahlung ist auch möglich, auch bei solchen Herrschaften. Sir Elton John, Mama, can't buy your love.

0: unverkäufliches Gut, die häusliche Liebe. Sir John, Elton John und ja, im Übrigen musikalisch auf jeden Fall definitiv im Disco-Feeling angelegt, Ende der 70er Jahre. 6.32 Uhr, SR3, der Sonntagmorgen.
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0: Alle wichtigen Infos gibt's von Alexander Fromm, heute vom DWD, Deutscher Wetterdienst, unser Gremium für die Wetterlage. Ich guck mal auch schnell raus aus dem Studiofenster, herrlich blauer Himmel schon und ein sanftes, leichtes Morgenrot. Heute gibt's Sonnenschein satt, dazu ein paar lockere Quellwolken, ein richtiger Sommertag, nicht zu heiß, nicht zu warm, genau im Bereich um diese berühmten 25 Grad. Die werden zwar heute nicht geknackt, aber 24 Grad, die Höchstwerte in Ensdorf. Mal sehen, was am Ende rauskommt. Jedenfalls die neue Woche startet mit diesen Temperaturwerten. Und da geht es auch nochmal deutlich höher Richtung 30 Grad im Laufe der Woche.
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0: Alles Wichtige für unterwegs. Vorsicht im Landkreis Merzig-Wadern auf der Landstraße 373 und zwar zwischen Bergen und Scheiden. Nach wie vor Gefahr durch eine ungesicherte Unfallstelle. Passen Sie ein bisschen auf. Und A8 Pirmasens, Fahrt Richtung Saarlouis zwischen Friedrichsthal, Bildstock und Merchweiler. Da gibt es eine Baustelle, eine Sperrung, die dauert noch bis Montag früh 6 Uhr. Unsere Hörer haben schon durchgeklingelt unter 0800 700 8000. Da gibt es schon einiges an Geschwindigkeitskontrollen. Blitzer aktuell am Ortsausgang Nunkirch in Richtung Schmelz, in Neunkirchen in der Heizengasse und auch in Saint-Louis-Picard auf der Delt. Die Polizei macht sich auch schon startklar für den sonnigen Sonntag. Geschwindigkeitskontrollen sind angekündigt auf der A1 zwischen Riegelsberg und Eppelborn. Gute Fahrt, besten Empfang.
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0: Ein guter Start in diesen sonnigen Tag, das Wochenende. Herzlich willkommen hier bei SR3 Saarlandwelle. Mein Name ist Stefan Müller.
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Große Gitarrenkunst, weltmeisterlich. Dire Straits hier, So Far Away. Und in Sachen sportlicher Kunst, ja, ist ganz weit weg der Fußball-Weltmeistertitel. Da wird jetzt wieder neu gewerkelt, das haben wir alle mitbekommen. Und Kloppi, mal sehen, wie es wird. Aber trotzdem, Deutschland ist dann doch noch Weltmeister geworden. Also bei der Europameisterschaft in Birmingham war ja auch schon toll. Das war ja auch ein Fest für die Leichtathletik. Tolle Ergebnisse, tolle Leistung. Aber in Sachen Mannschaftssport bei der Frauenstaffel ist ja damals schiefgelaufen, 4x100 Meter damals in Birmingham. Aber in Sachen fest im Sattel sitzen ist Deutschland nochmal Weltspitze. Und das mit großem Abstand. Die Reiter-Equipe der deutschen Nationalmannschaft, die hat es am Freitag tatsächlich sozusagen nicht gerissen, die Hindernisse. Nein, die wurden Weltmeister. Das Team um Markus Ehning, Sophie Hinners, Daniel Deusser und Richard Vogel gewann Gold. Es gibt ja aktuell die Reitweltmeisterschaften in Aachen, läuft ja auch in anderen Disziplinen, aber der Mannschaftssport ist natürlich eine, ja, sag ich mal, tolle Leistungsklasse neben Vierspänner, neben Dressur, Paradressur und vielen anderen sportlichen Wettkämpfen, die dort stattfinden und sozusagen die, ja, Edelmetallgeschichte, Gold, da haben die vier und auch das deutsche Team lange warten müssen. Nach 16 Jahren gab es diese Auszeichnung in Aachen jetzt und das mit Bravour, mit nur 4,48 Fehlerpunkten. Das ist auch sozusagen sensationell und auch der Kommentator und die Fachpresse war sich einig, in dieser Form war diese Leistung bisher noch nie erreicht worden. Auf Platz 2 die Belgier und die Briten auf dem Siegertreppchen mit dabei, nachdem da zum Schluss dann doch einige Hindernisse runtergefallen sind. Also wenn man das mal umrechnet, pro Abwurf eines solchen Hindernisses gibt es ja 4 Strafpunkte. Also hier ist das sehr, sehr hochwertig im sportlichen Ergebnis. Und war auch ein tolles Fest für die Reiter dort in dieser Söhr, so heißt dieses Stadion in Aachen, 45.000 begeisterte Menschen und ein tolles Happening. Viele konnten sich auch qualifizieren. Heute ist dann auch nochmal großes Pow-Wow dort in Aachen, Reitweltmeisterschaft und heute gibt es dann das Einzelspringen. Da gibt es dann 25 Teilnehmer, die sich bei dieser Auseinandersetzung bei diesem Wettkampf sozusagen qualifizieren konnten, mit dabei auch die deutschen Reiter. Also es wird nochmal spannend und vielleicht gibt es da nochmal Gold. Wir gehen sozusagen federleicht wie im Sattel weiter, springen über die nächste Hürde mit Keine Panik,

Alles ganz federleicht hier mit Keine Panik. Jo. Und vielleicht nochmal schnell der Fernsehtipp für alle, die auch federleicht mit dabei sein wollen, wenn es im Fünf-Sterne-Ritt über die Hindernisse geht. Es ist absolute Höchstleistung für Pferde und Reiter. Heute dann sozusagen diese finale tolle Entscheidung, Einzelentscheidung in der Auseinandersetzung im Springreiten Nationenpreis in Aachen. Heute mit dabei können Sie sein ab 14.15 Uhr im ZDF live bis 16.52 Uhr oder auch im Livestream.

Schöne Zeitreise und schöne Musikgeschichte hier, die Zombies. Also die gab es auch damals schon musikalisch in den 60ern, in den frühen 60ern. Klingt so ein bisschen wie Black is Black und Venus, aber dieser Sound schießende, der wurde dann nachher nochmal weltberühmt, nämlich der Mexikaner Carlos Santana spielt es dann mit seiner tollen Band nach Woodstock auch nochmal in verschiedenen Versionen auf seinen Langspielplatten ein und das wurde dann ein Superhit. Genauso wie diese Musik. Fleetwood Mac hat die Musikwelt beeinflusst. Ja, tolle Besetzung. Und gab es ja ein super Album, Rumours, also eins der meistverkauften in den 1970er Jahren. Tolle Besetzung mit dem Schlagzeuger Mike Fleetwood, Stevie Nicks. Ja, tolle Geschichten, tolle Kompositionen. Und wenn Sie da auch mehr erfahren wollen, gibt es aktuell auch eine tolle Bildreportage bei Arte im Kulturfernsehen der ARD. Mal reinschauen unter arte.de.

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1: 7 Uhr. Italien wird keine weiteren Migranten aus Deutschland zurücknehmen. Das hat Vize-Regierungschef Salvini angekündigt. Daran ändere auch der neue Asyl- und Migrationspakt der EU nichts. Andreas Gerlach für SR Info.
2: Salvini sagte bei einem Parteitreffen, deutsche NGO-Schiffe im Mittelmeer würden tausende illegale Einwanderer nach Italien und Europa an Land bringen. Solange das passiere, habe Deutschland kein Recht, auch nur einen einzigen illegalen Einwanderer zurückzuschicken. Seit 2023 hat Italien rund 80.000 Rücknahmeersuchen zurückgewiesen. Als Grund wird eine Überlastung des nationalen Aufnahmesystems genannt. Demnächst soll es ein Gespräch zwischen den Innenministern Piantedosi und Dobrindt geben.
1: Bundeskanzler Merz dringt auf eine zügige Umsetzung der von der schwarz-roten Koalition beschlossenen Reformvorhaben. Das hat er der Bild am Sonntag mitgeteilt. Er sei sehr zuversichtlich, dass man das hinbekomme. Dabei gehe es unter anderem um Beschäftigung, Wachstum und eine Entlastung für die Wirtschaft. Am kommenden Dienstag kommt das Kabinett zu einer zweitägigen Klausur zusammen. Themen sollen nach Angaben von Regierungssprecher Hille die Ankurbelung der Wirtschaft sowie ein stärkerer Schutz vor Hitze und weiteren Folgen des Klimawandels sein. Bundesgesundheitsminister Linnemann will geplante Einsparungen bei den Rentenansprüchen für pflegende Angehörige stoppen. Der CDU-Politiker sagte der Bild am Sonntag, er wolle das im Pflegeneuordnungsgesetz korrigieren. Er sehe Spielräume, die Rentenansprüche ohne Abstriche gegenzufinanzieren. Aus den Reihen der schwarz-roten Koalition höre er Unterstützung für sein Vorhaben heraus. Laut Linnemann gibt es in Deutschland rund 6 Millionen Pflegebedürftige, davon würden mehr als 3 Millionen zu Hause gepflegt. Die Gewässer im Saarland haben unter der Hitze in den vergangenen Wochen gelitten. Eine Folge war, dass sich Blaualgen im Wasser gut verbreiten konnten. SR-Reporterin Tabea Brünte.
3: Besonders kritisch ist die Lage immer noch entlang der Saar. Der höchste Wert wurde an der Schleuse Rehlingen gemessen. Hier lag die Blaualgenbelastung im Wasser bei über 80 Mikrogramm pro Liter. Bis auf wenige Ausnahmen wurden auch an den meisten anderen Messpunkten deutlich erhöhte Werte erreicht. Menschen sollten nicht in Kontakt mit dem Wasser kommen und Hunde sollten auf keinen Fall das Wasser aus der Saar trinken. Etwas besser sieht die Lage in den saarländischen Badeseen aus. Am Losheimer Stausee ist die Blaualgenkonzentration seit der letzten Messung deutlich gesunken. Trotzdem gelte hier laut dem Landkreis Merzig-Wadern immer noch eine erhöhte Aufmerksamkeit und die Wasserqualität wird häufiger kontrolliert.
1: Am Bostalsee wurden keine auffälligen Werte gemessen. Im Saarland leben bundesweit die meisten erwachsenen Kinder noch im Elternhaus. Das geht aus Daten des Statistischen Bundesamtes für das vergangene Jahr hervor. Mehr als ein Drittel der 18- bis 34-jährigen Saarländerinnen und Saarländer leben demnach noch zu Hause. Das ist ein bundesweiter Spitzenwert. Gründe dafür sind unter anderem hohe Miet- und Lebensunterhaltungskosten. Bayern München hat den Franz Beckenbauer Supercup gewonnen. Der deutsche Fußballmeister und Pokalsieger entschied das Spiel beim Vizemeister Borussia Dortmund 2:1 für sich. Im DFB-Pokal steht die SV Elversberg in der zweiten Runde. Der Bundesliga-Aufsteiger setzte sich beim Drittligisten MSV Duisburg 3:1 durch. Und der erste FC Saarbrücken verlor im Ludwigspark gegen Zweitligist Hertha BSC 2:4 im Elfmeterschießen. Und das waren die Nachrichten mit Daniel Magar. 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
4: Ja, schauen wir rein in den sonnigen Sonntag, heute 23. August, noch sehr sommerlich. Hier gibt es blauen Himmel über dem Hallberg und die Sonne ist präsent. Heute über den Tag bleibt es auch so angenehm. Sommerlich, 24 Grad ist zumindest mal die Marke, die hier erwähnt wird von Alexander Fromm, unser Fachmann heute im Wetteramt in Frankfurt. Dazu gibt es heute ein paar Quellwolken, es bleibt trocken bei Höchstwerten in Ensdorf, die Tiefstwerte 20 Grad in Nonnenweiler, die kommende Nacht bei 7 bis 12 Grad, Tiefstwerte dann in Kirkel. Und wir starten dann sonnig und leicht bewölkt mit sommerlich warmem Wetter und 25 Grad Höchstwerten in die neue Woche.
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4: Alles Wichtiges für diejenigen, die unterwegs sind oder sich auf den Weg machen. Vorsicht im Landkreis St. Wendel auf der Bundesstraße 269 Höhe Sotzweiler in beiden Richtungen. Gefahr durch und für Pferde auf der Fahrbahn. Die sind da ausgebüxt. A8 Pirmasens Richtung Saarlouis zwischen Friedrichsthal-Bildstock und Merchweiler gibt es eine Baustelle. Entsprechend eine Sperrung, die dauert bis Montag 6 Uhr. Unsere Hörer melden bereits die Sonntagsblitzer. Da gibt es schon Aktionen. Am Ortsausgang Nunkirchen in Richtung Schmelz, in Neunkirchen in der Heizengasse und in Picard auf der Delt. Die Polizei hat auch schon was vor. Die geben ihre Geschwindigkeitskontrollen bekannt heute auf der A1 zwischen Riegelsberg und Eppelborn. Allen unterwegs gute und sichere Fahrt. Es ist 7.05 Uhr.
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4: Ja, richtige Zeit, um munter zu werden und diesen sonnigen Sonntag auch zu genießen. Wer möchte mit SR3. Hallo, herzlich willkommen. Mein Name ist Stefan Müller. Freue mich.
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Ja, tolle Geschichte. Ja, ganz berühmt, dieses Einschreiben. War vielleicht doch ein Steuerbescheid. Return to Sender, Elvis Presley in den 60ern. Gab es diese Musik gleich, wird's temperamentvoller, aber das ist das Schöne an Radio hören. Da sind wir gleich in Spanien unterwegs, aber das ist auch ein Stadtteil von Hannover, werden wir gleich hören, mit Marquez, die kommen von da. Und es gibt ja mal Gutes zu berichten, also darauf werde ich gerne eingehen in diesem frühen Radioprogramm mit SR3 Sandwelle. Da gibt es immer ein paar Neuigkeiten und wir haben Geburtstag in Sachen Musik, The Who. Ja, da wird getrommelt und dann schauen wir nochmal da auf die Musikgeschichte. Aber ganz interessant, Deutschland ist ja doch noch Weltmeister geworden in Sachen Sport. Springreiten war tolle Geschichte, Freitagabend in Aachen. Publikum 45.000 Menschen und keine Feuerwerksraketen, keine Pferde der Polizei auf dem Rasen dort in das Höhe. Nein, war alles lieb und nett und toll gelaunt. War richtig toller Sport, der Spaß macht. Und die deutsche Equipe hat es nochmal geschafft, nach 16 Jahren. Markus Ehning, Sophie Hinners, Daniel Deusser und Richard Vogel, Weltmeister in der Equipe im Springreiten, im Fünf-Sterne-Ritt, in diesem tollen Aachener Flair. Tolle Geschichte. Nach 16 Jahren unglaublich toll, mit nur 4,48 Strafpunkten. Sensationell. Auf Platz 2 die Belgier und mit auf dem Siegertreppchen das Vereinigte Königreich. Das ist schon mal gute Nachrichten in Sachen Sport nach Birmingham und was noch alles gibt im Fahrradsattel, hier auch mal der Springsattel im Vordergrund. Aber auch in Sachen Solar gibt's was. Solartechnik, da bin ich auch mal am Grübeln, wie wär's damit? Aber da gibt's tolle Nachrichten. Aber jetzt erstmal ein bisschen spanisches Flair.

Verschwörungstheorie? Nein, nein, das ist tatsächlich Fakt. Sie können auch gerne nachschauen, Tagesschau.de, da gibt es alle Infos dazu. Und dieses Ausbauziel, das sind heute und hier bereits installierte 128 Gigawatt Peak. Also ich gucke mich immer mal so um. Also ich denke auch so ein Balkon, Kraftwerk, vielleicht wäre das was. Also in der Nachbarschaft, da wird da schon ordentlich gewerkelt. Die haben da schon einige solche Kraftwerke mal auf der Garage, dann gibt's die am Balkon. Also das geht ja mittlerweile ganz unkompliziert und das ist das, was auch der Bundesverband der Solarwirtschaft mitteilt. Da ist eine Menge passiert und dieser Energieträger Strommix für 2026 für den August besagt also auch schon, dass hier der Solaranteil mit 35,4% ja zum Beispiel deutlich höher ist als Erdgas mit 7,7% und Steinkohle gerade mal noch 6% am Strommix und vor allem auch die Windkraft hier mit 16% immer noch dabei. Braunkohle, und das sind natürlich mal gute Informationen. Es geht aber weiter. Das nächste Etappenziel, da soll es dann bis 2030 die Marke 215 Gigawatt geben und bis 2040 sogar 400 Gigawatt. Also ranklotzen, weiter installieren. Ich glaube, ich kaufe mir doch so ein Ding.

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0: Ja, musikalisch tolle Zeit, da war ich noch in der Schule, aber die Musik ist nicht an mir vorbeigegangen. Also gab ja unglaublich viele Hits von The Sweet, also Love is Like Oxygen, dann Fox on the Run, Ballroom Blitz und. Aber hier gab es so richtig mal ein Latin-Feeling und das im Glitterpop damals. Also die waren noch mutig und haben dann auch mal getrommelt auf sogenannten Steel Drums. Also in Trinidad gibt es diese Ölfässer, die man dann quasi musikalisch ein bisschen einbaut in die Musik. Viel Urlaubsfeeling und wenn ich aus dem Fenster schaue, ja, gibt's hier auch.
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0: Bei so viel Sonnenschein, blauer Himmel, herrlich, muss ich mich gar nicht lange aufhalten. Alexander Fromm hat es sehr ausführlich beschrieben, aber heute viel Sonnenschein, lockere Quellwolken, Höchstwerte bis 24 Grad Richtung Ennsdorf. Die kommende Nacht bei 7 bis 12 Grad und ab Dienstag und Montag gibt es weiterhin sonnig, trockenes Sommerwetter. Mitte der Woche nochmal steigende Temperaturen. Es geht dann nochmal auch Donnerstag Richtung 30 Grad.
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0: Auch nochmal alles Wichtige, die Meldung aus unserer Verkehrsredaktion. A8 Pirmasens Fahrt Richtung Saarlouis zwischen Friedrichstadt-Wilstock und Merchweiler gibt es eine Baustelle. Aktuell Sperrung bis Montag früh 6 Uhr. Dann melden unsere Hörer wie immer aufmerksam Blitzer aktuell, haben sich gemeldet unter der kostenlosen Hotline. Können Sie gerne machen, wenn Sie was dazufügen möchten unter 0800 700 8000. Die Sonntagsblitzer heute entdeckt am Ortsausgang Nunkirchen Richtung Schmelz, in Neunkirchen der Heizengasse und in Saarlouis-Picard auf der Delt. Die Polizei macht auch schon alles klar für den Tag. Die haben sich angekündigt heute im Sonntagsdienst für die Geschwindigkeitskontrollen auf der A1 zwischen Riegelsberg und Eppelborn. Unterwegs, gute Fahrt.
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0: So, jetzt lade ich Sie ein nach New York. Da kommt die Band her. Blondie, tolle Songs. Call Me war, glaube ich, Filmmusik. Viel Spaß hier mit SR3, der Sonntagsmorgenspaß. Hier unser musikalisches Sonntagsfrühstück. Hallo, sagt Stefan Müller. Schön, dass Sie dabei sind.
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0: Das Leben ist schön. 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
0: Heute zum Sonntag hören wir Christiane Pörrisch, Evangelische Kirche.
2: Wer uns findet, findet uns gut. Mit diesem kleinen Slogan trifft der Rapper Esther den Nagel auf den Kopf. Und genau diesen Satz sagt letztens auch jemand in einem Gottesdienst über die Kirche. Ich finde den Satz ziemlich steil. Aber eigentlich ist er auch total schade. Denn er bedeutet ja, man muss uns in der Kirche erstmal suchen, um uns überhaupt zu finden. Was ist eigentlich mit unserer Sichtbarkeit los? Dabei haben wir doch riesige Kirchtürme, die man schon von Weitem sieht. Doch wer ist eigentlich die Kirche? Und wer sind die Menschen, die sich darin bewegen und ihre Stärke aus diesem Verein ziehen? Ich selbst gehöre dazu und profitiere auf so vielen Ebenen davon. Beim gemeinsamen Singen, in der Verbundenheit bei schwierigen sozialpolitischen Themen, im schlichten Füreinander-Dasein und im gemeinsamen Gebet. Wer uns findet, findet uns gut. Das bestätigt mir aktuell auch ein Konfirmandenvater. Er sagt nach dem Gottesdienst zu mir: Ich bin wirklich seit der Taufe meines Kindes nicht mehr hier gewesen. Aber was ich heute höre, sehe und fühle, das überzeugt mich total. Es ist absolut richtig, dabei zu bleiben. Denn das, was ich hier verstehe, hat wirklich etwas mit meinem echten Leben zu tun. Danke für euren Job. Und genau deshalb bleibt es dabei. Wer uns findet, findet uns gut. Wir müssen nur dafür sorgen, dass man uns leichter entdecken kann.
0: Wir hörten den SR3-Zwischenruf heute mit Christiane Pörsch, Evangelische Kirche.

I've been thinking about you, London Beat. Moderne Musik, schon ein bisschen elektrisch, ja. Aber wir denken jetzt an Musik der 60er. Mit SR3 Saarlandwelle gibt es auch Musikgeschichte zum Anfassen. Und wir haben auch sozusagen Erinnerungsrubrik hier an großartige Musikereignisse. Und wenn ich an die 60er denke und an diese Band, an The Who, dann denke ich eigentlich an den Gitarristen, der mit seiner Vollkreisbewegung sozusagen auch für Aufsehen sorgte auf der Bühne. Denn er bewegte seine Hand förmlich im Kreis und spielte dann hin und wieder mal auch einen Akkord auf der Gitarre. Aber was bei mir hängen geblieben ist, neben der Wahnsinnsmusik natürlich auch immer die Zerstörungswut. Also da flogen zum Schluss natürlich auch die Gitarrenhälse gelöst vom Korpus durch die Luft. Das Schlagzeug von Keith Moon war dann zertrümmert. Ich weiß nicht, die hatten vielleicht schon irgendwie das nächste im Auto oder wie war das damals? Ich weiß es nicht. Auf jeden Fall, das war aufsehenerregend. Und The Who ist natürlich auch eine Musikrichtung, eine Rockband war das. Eine richtige scharfe Rockband. 1964 in London ging's los und der Sänger Roger Daltrey, der gründete zusammen mit Pete Townshend diese Band. Die hießen anfangs The High Numbers und da wollte das eigentlich keiner hören. Die haben die Clubs gespielt, aber dann gab's so Sachen wie dieses Gitarrenspiel und natürlich auch diese Zertrümmerungswut und auf einmal war das irgendwie die Nummer eins in London und darüber hinaus dann später auch mit anderen großen musikalischen Erfolgen wie My Generation, Substitute oder Won't Get Fooled Again, gab's die einflussreiche Rockmusik, hat die ganze Musikwelt verändert, vor allem dann auch das Konzeptalbum Tommy, das war sozusagen auch die erste Rockoper. 1982 löst sich dann die Band auf, aber 4 Jahre vorher starb dann schon der Trommler Keith Moon unter tragischen Umständen. Heute auf den Tag wäre 80 geworden. Jetzt trommelt er für uns nochmal mit The Who, Pinball Wizard.

Dolce Vita im SR3 Sonntagsradio um 7.56 Uhr mit Katrin Seebacher. Sotto il Sole. Ja, Sonnenschein pur. Dazu schnurrt das Radio SR3. Und gleich geht's weiter nach den neuesten Nachrichten mit dem Wunschkonzert. Wünsche viel Spaß und der SR3.de alle Infos. Tschüss, sagt Stefan Müller. Wir hören voneinander. Bleiben Sie neugierig.

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1: 8 Uhr. Die Bahngewerkschaft EVG hat mit bundesweiten Streiks im Regionalverkehr ab Januar gedroht. Damit will sie den Druck auf die Bundesregierung erhöhen, die Strafen bei Angriffen auf das Zugpersonal zu verschärfen. Gewerkschaftschef Burkert sagte der Bild am Sonntag, das Gesetz müsse noch dieses Jahr in den Bundestag. Er erinnerte an den Zugbegleiter, der vor einem halben Jahr von einem Fahrgast angegriffen und tödlich verletzt wurde. Der neue Bundesverkehrsminister Bilger hatte betont, dass es Gespräche in der Regierung geben werde. Der Handelsstreit zwischen den USA und Kanada spitzt sich weiter zu. Nach neuen US-Zöllen hat die kanadische Regierung Vergeltungszölle ab September angekündigt, unter anderem auf Stahl- und Milchprodukte aus den USA. Irene Lottes für SR Info.
2: Noch am Mittwoch hatte US-Präsident Donald Trump die Einführung neuer Strafzölle kurzfristig aufgeschoben. Anschließend wurde nochmal 3 Tage verhandelt, aber ohne Erfolg. Seit der Nacht gelten in den USA nun Zölle in Höhe von 50% auf bestimmte Importe aus Kanada. Kanada werde diese Dollar für Dollar erwidern, hat Regierungschef Mark Carney nun angekündigt. Die Wirtschaften beider Länder sind eng verflochten, die Beziehungen haben sich zuletzt aber verschlechtert. Beide Seiten machen sich gegenseitig Vorwürfe. Regierungschef Carney spricht von einem Handelskrieg, den Donald Trump losgetreten habe. Die Forderungen der USA seien unfair und wirtschaftlich unsinnig gewesen.
1: Italien bleibt im Streit über die Rücknahme von Migranten mit Deutschland hart. Der stellvertretende Regierungschef Salvini sagte, Italien werde trotz neuer EU-Regeln bis auf Weiteres keine Migranten aus Deutschland zurücknehmen. Der Vorsitzende der rechten Partei Lega begründet dies damit, dass deutsche Hilfsorganisationen mit Schiffen auf dem Mittelmeer Flüchtlinge aufnehmen und dann nach Italien brächten. Seit Mitte Juni gilt in der EU ein neuer Asyl- und Migrationspakt. Dieser konkretisiert die europäischen Asylregeln, wonach Migranten in dem EU-Land einen Asylantrag stellen müssen, das sie zuerst betreten. Im Saarland leben bundesweit die meisten erwachsenen Kinder noch in ihrem Elternhaus. Das geht aus Zahlen des Statistischen Bundesamtes für das vergangene Jahr hervor. Demnach leben mehr als ein Drittel der 18- bis 34-jährigen Saarländerinnen und Saarländer noch zu Hause. SR-Reporter Tom Manzelmann.
3: Steigende Mieten und Lebenshaltungskosten setzen vor allem Studierende im Saarland unter Druck. Dr. Dieter Domen, Gründer des Forschungsinstituts für Bildungs- und Sozialökonomie, sieht auch Zweifel bei jungen Menschen, was BAföG betrifft. Viele nutzten das Angebot nicht, vor allem aus Sorge, am Ende mehrere tausend Euro zurückzahlen zu müssen. Dazu kommen neue Familienbilder. Eltern und Kinder hätten heute ein deutlich besseres Verhältnis zueinander als früher. Eltern würden sich zudem wünschen, dass das Kind weiter zu Hause wohnt, aus mehreren Gründen. Die veränderte Eltern-Kind-Beziehung berge aber auch Risiken, zum Beispiel, dass der Erziehungsauftrag vernachlässigt wird. Domen fordert deshalb von den Eltern mehr Mut, wieder öfter Nein zu den Kindern zu sagen.
1: Bayern München hat den Franz Beckenbauer Supercup gewonnen. Der deutsche Fußballmeister und Pokalsieger entschied das Spiel beim Vizemeister Borussia Dortmund 2:1 für sich. Im DFB-Pokal steht die SV Elversberg in der 2. Runde. Der Bundesliga-Aufsteiger setzte sich beim Drittligisten MSV Duisburg 3:1 durch. Und der 1. FC Saarbrücken verlor im Ludwigspark gegen Zweitligist Hertha BSC 2:4 im Elfmeterschießen. Und das waren die Nachrichten mit Daniel Magar. 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
4: Hier und da kann es Nebel geben, heute Morgen davon abseits. Scheint aber auch schon die Sonne, wie hier bei uns in Saarbrücken am Heilberg. Nur ein paar leichte Wolken sind unterwegs am Vormittag und in den Mittagsstunden. Ein paar schöne Wetterwolken, die lösen sich aber dann auch rasch wieder auf. Die Temperaturen heute zwischen 20 und 24 Grad. Es wird angenehm warm und es bleibt trocken.
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4: Bitte Vorsicht im Regionalverband auf der L105 zwischen Vechingen und Liesransbach. Ein totes Tier, ein toter Dachs auf der Fahrbahn. Außerdem A8 Pirmasens-Saarlouis zwischen Friedrichsthal-Bildstock und Merchweiler eine Baustelle. Das ist gesperrt bis Montagmorgen früh um 6. Unsere neuesten Blitze am Ortsausgang Nunkirchen Richtung Schmelz, in Neunkirchen in der Heizengasse und in Pickard auf der Delt. Und da kommt gerade noch eine Meldung rein. Vorsicht, Regionalverband B51 in Höhe Rechingen-Hannweiler. In beiden Richtungen Gefahr durch Personen auf der Fahrbahn. Haben Sie eine gute Fahrt.
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4: über sr3.de. Das Wunschkonzertformular über 0681 64 064 per Telefon oder WhatsApp, Text und ganz gerne Sprachnachricht. Ich bin Frank Hofmann und los geht's mit dem, was wir hier spielen für Inge Marotta. Sie schreibt, dass sie gerne hören möchte von Gérard Lenormand, Le Clairière de l'Enfant. Oh, da läuft's ja schon.

0: Nostalgie pur, Kindheitserinnerungen von Gérard Lenormand, La Clairière de l'Enfance. Hier ist SR3 mit dem Wunschkonzert. Guten Morgen, Simone.
1: Hallo, wunderschönen guten Morgen. Ich bin die Simone aus Beckingen und wünsche mir von Peter Schilling die Wüste lebt.
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Trotzdem stellt das Kind die richtige Frage, Udo Lindenberg. Wozu sind Kriege da? Das ist von Fritz Blank für seine Frau Helga und die Tochter Claudia und die Enkelin Lena aus dem Kreiskrankenhaus St. Ingbert. Grüße auch an das ganze Team. Und hier läuft schon, was Stefanie Hölldampf aus Essingen bei Ahlen sich rausgesucht hat, nämlich Tragedy von den Bee Gees hier im Wunschkonzert. Auf SR3 0681 64 064 die Nummer zum Song.

0: Jeder von uns kennt das, wenn er eine Sprachnachricht auf dem Handy schickt, plötzlich den Finger von der Taste wegnimmt oder er rutscht weg oder dann bricht die Nachricht ab. Das ist dem Peter auch passiert, ist nicht schlimm.
1: Guten Morgen, liebes SR3-Team. Hier ist Peter aus Saarbrücken und wünscht sich für seine Frau Margret mein Rehauge a weiter Shade of
0: Pale. Sag, ist nicht schlimm. Ich vervollständige das. Procol Harum. Hier ist das Wunschkonzert auf SR3. Schicken Sie uns Ihre Nachricht, Ihre Sprachnachricht an 0681 64 064.

Die Andrea Berg, die kommt jetzt. Der Werner Scherer hat sie sich hier fürs Wunschkonzert bestellt. Andrea Berg auch heute noch. Das ist das, was er hören will. Werner ist aus Püttling und der schreibt: Ich grüße meine liebe Ehefrau Silvia, die vor 25 Jahren am 18. August 2001 im Alter von 43 Jahren verstorben ist. Liebe himmlische Grüße an dich von deinen Kindern Thorsten, Barbara, Claudia und den Enkelinnen und Enkeln Lea, Ben, Annalena, Leo und Elli, die du leider nie kennenlernen durftest. Wir denken immer an dich und vermissen dich sehr.

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1: Hier und da ein bisschen Nebel heute Morgen. Ansonsten, wenn der Nebel weg ist, dann kommt die Sonne auch in Fahrt im Laufe des Vormittags. Und über den Mittag gibt es ein paar Quellwolken. Es bleibt aber trocken, viel Sonnenschein heute. Zum Abend lösen sich die Wolken auf. Die Temperaturen heute zwischen 20 und 24 Grad.
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1: Es ist genau 8:30. Bitte Vorsicht im Regionalverband Saarbrücken auf der B41 in Höhe Rehlichingen-Hannweiler. In beiden Richtungen Gefahr durch Personen auf der Fahrbahn. A8 Pirmasens-Saarlouis zwischen Friedrichsthal-Bildstock und Merchweiler. Eine Baustelle, das gesperrt. Das Ganze bis morgen früh um 6. Sie melden uns Blitzer am Ortsausgang Nunkirchen Richtung Schmelz in Neunkirchen in der Heizengasse und in Pickert auf der Delt. Ihnen eine gute Fahrt.
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1: Das Wunschkonzert immer sonntags, immer an Feiertagen zwischen 8 und 12. Ich bin Frank Hofmann und Heinrich Kreis aus Saarbrücken bekommt jetzt Take 5 von Dave Brubeck und grüßt damit Armin Brenk, Erika Haag, Familie Michael und Herbert Müller.
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0: Guten Morgen. Machen Sie doch einfach mal mit beim Wunschkonzert. Zuhören ist das eine, aber mitmachen das andere. Wenn Sie es noch nie gemacht haben, warum nicht heute? Probieren Sie es einfach mal. 0681 64 064. Schicken Sie uns Ihre Sprachnachricht, so wie Karin.
1: Guten Morgen. Mein Name ist Karin Gentile. Ich grüße das gesamte SR3-Team und meinen Mann Giuseppe Gentile, der zurzeit in Bad Bergzabern in der Reha ist. Ich wünsche mir für meinen Mann das Lied The Raised Me Up im Italiano.
0: Wir haben jetzt verstanden, You Raised Me Up, und zwar in der italienischen Version. Ich hoffe, das war richtig, liebe Karin, und spielen die Version von Graziano, Mi Rialzerai. Bitteschön.

Die Edith aus Scheuern im wunderschönen Bohnental, die grüßt ihren Mann Markus mit dem Sohn Patrick, mit Toni, die Tochter Anna Lisa mit Noah, alle, die sie kennen, und natürlich das SR3-Team. Vielen Dank dafür und das Ganze mit Herbie und dem Sekundenglück.

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Helga Zabel ist jetzt an der Reihe, hier bei uns auf SR3 im Wunschkonzert, und zwar mit Konstantin Wecker. Da grüßt sie ihre Familie, die Freunde, die Nachbarn. Herzliche Grüße gehen auch an alle Mitarbeiter auf dem Hallberg bei SR3. Vielen Dank, die, wie sie schreibt, mich jeden Tag mit toller Musik und wichtigen Informationen unterhalten. Dankeschön dafür, SR3 ist für mich Heimat. Das ist aber nett von Ihnen, Helga, vielen Dank. Und der Titel von Konstantin Wecker, das ist Questa Buova Realtà.

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0: Konstantin Wecker hier zusammen mit Pippo Polina, Questa Nuova Realtà, auf SR3 im Wunschkonzert. Der Mike ist an der Reihe. Mike, na jetzt geht es los hier mit dem Wunsch, wa?
1: Hallo, ich wünsche mir von Karat Albatros und grüße meine Freundin Sandra und das ganze SR3-Team und ganz Nahl und Biesbach.

der Albatros. Von Karat. Hier ist SR3 und es kommt Peter Divo, und zwar aus Roden. Er wünscht sich für seine Frau Monika den Sohn Markus mit Familie Kräuter aus Elm, besonders das Geburtstagskind Amelie, Familie Bitschnau aus Roden, die Kolleginnen und Kollegen der AWO Fahrbarer Mittagstisch in Dillingen, die bei Wind und Wetter Essen für ältere Menschen ausfahren, sowie das gesamte SR3-Team. Den Song von De Höhner, Schenk mir dein Herz. Den spielen wir auch jetzt, dann kommen die SR-Info-Nachrichten um 9 und dann sind wir gleich wieder zurück mit dem Wunschkonzert. Machen Sie mit, Ihre Wünsche, Ihre Grüße 0681 64 064.

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1: 9 Uhr. Die Bahngewerkschaft EVG fordert mehr Sicherheit im Regionalverkehr und droht mit bundesweiten Streiks ab Januar. Hintergrund ist der tödliche Angriff auf einen Zugbegleiter vor einem halben Jahr. Für SR Info Katrin Gerewitz.
2: EVG-Chef Burkert hat der Bild am Sonntag gesagt, von der Politik habe es seitdem nur große Worte gegeben, aber keine Taten. Das versprochene Gesetz für härtere Strafen müsse noch in diesem Jahr in den Bundestag. Sonst, so Burkert wörtlich, legen wir im Januar den Betrieb lahm. Vom Justizministerium gibt es einen Gesetzentwurf, um Angriffe auf Polizisten, Feuerwehrleute und Rettungskräfte härter zu bestrafen. Geprüft wird, ob das auch für Zugpersonal gelten soll. Die Deutsche Bahn stellt ihren Zugbegleitern Bodycams zur Verfügung, mit denen brenzlige Situationen aufgezeichnet werden können. Das soll deeskalierend wirken.
1: Im Zollstreit zwischen den USA und Kanada fordern rund 200 US-Konzerne weitere Verhandlungen. Dazu hat die Lobbygruppe Business Roundtable aufgerufen. Die Zölle drohten, die Kosten für Unternehmen in die Höhe zu treiben. Nach dem Scheitern tagelanger Verhandlungen waren gestern neue US-Zölle auf kanadische Produkte in Kraft getreten. Der kanadische Premierminister Carney kündigte Gegenzölle an. In Kasachstan wird heute ein neues Parlament gewählt. Die Zentralasiatische Republik hat im März bei einer Verfassungsänderung die Zusammenlegung der bisherigen beiden Parlamentskammern beschlossen. Zugelassen zur Abstimmung sind 7 Parteien, darunter die neu gegründete Partei Adilet. Sie soll die Machtbasis von Präsident Tokajew absichern. Menschenrechtsorganisationen hatten die Verfassungsreform kritisiert. Sie warnen davor, dass sie zu Einschränkungen der Meinungs- und Versammlungsfreiheit führen könne. Die CDU im Saarland fordert die Landesregierung auf, sich gegen eine geplante Verschärfung der EU-Regeln für Plug-in-Hybride einzusetzen. Die Partei befürchtet schlechtere Bedingungen für die Transformation der Automobilindustrie. Für das Saarland gehe es dabei auch um Arbeitsplätze. Nach Einschätzung der Autoregion könnten bis 2030 bis zu 12.000 Jobs in der Automobil- und Zuliefererindustrie verloren gehen. CDU-Fraktionschef Toscani fordert deshalb mehr Technologieoffenheit. Plug-in-Hybride könnten in der Übergangsphase zwischen Verbrenner und reinem Elektroauto eine wichtige Rolle spielen. Über einen entsprechenden Antrag der CDU soll der Landtag am kommenden Mittwoch beraten. Im Saarland klagen 2 Medizinstudierende gegen die Landarztquote. Das bestätigte das Gesundheitsministerium dem SR. Bundesweit sind es 28. Die Betroffenen mussten vor dem ersten Semester vertraglich zusichern, für 10 Jahre auf dem Land zu arbeiten. Andernfalls drohen ihnen hohe Geldstrafen von bis zu 250.000 Euro. Tom Manzelmann.
3: Der Osnabrücker Rechtsanwalt Joachim Rau vertritt die beiden Kläger hierzulande und räumt ihnen gute Chancen auf Erfolg ein. Rau bemängelte im SR-Interview vor allem eine fehlende Abstufung der Sanktionen. Man wisse nicht, in welchem Fall wie viel gezahlt werden müsse. Nur, dass es bis zu 250.000 Euro sein können. Für den Ärzteverband Marburger Bund im Saarland kommt der Versuch nicht überraschend, sich per Klage von den Sanktionen befreien zu wollen. Die Ärztegewerkschaft kritisiert die Quote schon lange, bemängelt, dass Studienanfängerinnen und Anfänger schon so früh eine solch große Lebensentscheidung treffen müssen.
1: Und das waren die Nachrichten mit Daniel Magar. 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
4: Angenehme 20 bis 24 Grad heute, das sind die Maximalwerte. Wir haben ein bisschen Nebel heute Morgen, der verzieht sich allerdings relativ schnell, dann kommt die Sonne auch mal raus. Es gibt ein paar Wolken, ein paar Quellwolken, aber die halten dicht, es bleibt trocken heute, die lösen sich dann auch irgendwann wieder auf. Zum späten Nachmittag hin erreichen wir dann die Spitzenwerte. Also ein Tag freigegeben für alle Aktivitäten im Freien.
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4: Die A8 Pirmasens-Saarlouis zwischen Friedrichsthal-Wildstock und Merchweiler ist gesperrt wegen einer Baustelle bis Montag früh um 8. Unsere neuesten Blitzer am Ortsausgang Nunkirchen Richtung Schmelz in Neuenkirchen, in der Heizengasse und in Pickard auf der Delt. Ich wünsche Ihnen eine gute Fahrt.
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4: Mit Frank Hofmann. Herzlich willkommen. Schönen Sonntag. Moritz Groschopf, der schickt Grüße raus an ganz Heckendalheim und das ganze Saarland. Und zwar mit Take on Me von AHA.
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Randolph Roses Version von Sylvias Mother hören wir jetzt. Nathalie Zöhler aus Winterbach grüßt damit die Gordi, Helene Schumann und das SR3-Team. Übrigens, es gibt keine Blutsverwandtschaft, aber eine angeheiratete Verwandtschaft von Randolph Rose zu Marianne Rosenberg. Habe ich gerade nochmal nachgeschaut. Einer seiner Onkel war mit einer von ihren Tanten mal verheiratet. Die Welt ist klein.

Auf Deutsch klingt das Lied irgendwie komisch, ich weiß auch nicht. Randolph Rose mit Sylvia's Mother. So, jetzt haben wir hier die Waltraud Groß. Die ist hier per Telefon zu uns gekommen unter 0681 64 064. Sie grüßt den Jahrgang 1942 mit Salve Regina. Das ist Jennifer Haben. Das haben wir für Sie einmal aus dem Archiv rausgekramt. Das war ganz schön verstaubt, das Ding.

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1: Joachim Pütz ist da. Joachim, grüß dich. Guten Morgen.
2: Morgen, Frank.
1: Das mit dem Wetter heute, das ist eigentlich alles tipptopp, oder? Gibt's nichts zu meckern?
2: Ja, der Sonntag wird seinem Namen gerecht. Viel Sonnenschein, kaum Wolken. Naja, später so ein paar schön Wetterwölkchen. Aber bis zum Abend lösen die sich meistens schon wieder auf. Das Ganze bei 20 Grad im Hochwald bis 24 Grad in der Saar. Und nach einer meist sternenklaren Nacht, die allerdings ein bisschen frisch wird mit 12 bis 7 Grad, erwarten wir auch zum Start in die neue Woche. Viel Sonnenschein, bleibt überall trocken und mit der Temperatur geht's auch langsam nach oben.
1: Und die weiteren Aussichten, es könnte wie mir so bleiben.
2: Ja, es bleibt erstmal nicht so. Der Dienstag, da gibt's dann vorübergehend dann doch mehr Wolken als Sonne. Zeitweise Regen, auch ein paar kräftige Gewitter sind möglich. Mit 20 bis 24 Grad geht's wieder so ein bisschen zurück mit der Temperatur. Aber dann ab Mittwoch geht's dann wieder deutlich nach oben mit der Temperatur. Mittwoch 28 Grad, Donnerstag sogar 30 Grad. Aber es wird auch schwül mit dieser Wärme und da kommen halt doch neben der Sonne auch wieder ein paar Wolken ins Spiel und die haben auch ein paar Schauer und Gewitter im Gepäck, aber insgesamt so bis Donnerstag, soweit will ich mal schauen, haben wir doch recht

0: Ich sag mal so, es hat auch was für sich, wenn die wilden Jahre, so die richtig wilden Jahre vorbei sind. So ein ganz kleines bisschen behält man sich ja dann doch übers Leben. Peter Maffay hier bei uns im Wunschkonzert auf SR3. Helmut Laumann, was haben Sie sich denn da rausgesucht? Also da bin ich ja...
1: Hallo und einen schönen guten Morgen aus Saarlouis-Roden. Mein Name ist Helmut Laumann. Wenn ich das nötige Glück habe, wünsche ich mir den Titel Ich und Rocky Waschbär. Grüßen möchte ich meine über alles geliebte Ehefrau Denise, Helene und Peter Hafner, Gerlinde und Adi Wilmes, Günther und Jack Gergen, Zilli und Gemi Brittner. Natürlich nicht zuletzt auch alle oben auf dem Hallberg. Vielen Dank.
0: Ich danke. Ich und Rocky Waschbär. Mischa hier auf SR3.

Mischa Bohn war 1974, 75, 75, als es rausgekommen ist, 11 Jahre alt. Frank Farian hat hier die Finger im Spiel und Mischa ist Elversberger Bub aus dem saarländischen Elversberg. Boah, Herr Laumann, Helmut, das ist ja eine Perle, die Sie da ausgegraben haben. So, ich grabe jetzt auch was aus, weil Hans-Günther Theobald uns den Weg gewiesen hat. Er ist aus Alzweiler und wünscht allen einen schönen Sonntag und das Ganze mit Florence and the Machine hier. Shake it out!

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1: 20 bis 24 Grad, die Temperaturen heute. Es bleibt trocken, wir haben zwar ein paar Wolken, die unterwegs sind, aber die tun erstmal nichts, die lösen sich auch auf, genauso wie der Nebel, der heute Morgen aus der Nacht noch übrig ist hier und da. Und dann würde ich sagen, viel Spaß im Freien.
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1: Kurz vor 10, Vorsicht, A8, Pirmasens-Saarlouis, zwischen Heusweiler und Schwalbach-Schwarzenholz ein totes Tier, ein Fuchs auf der Fahrbahn. Außerdem die A8, Pirmasens-Saarlouis, zwischen Friedrichsthal-Bildstock und Merchweiler eine Baustelle, deswegen gesperrt bis morgen früh um 6. Sie melden uns Blitzer, hier unsere neuesten, am Ortsausgang Nunkirchen Richtung Schmelz, in Neuenkirchen, in der Heizengasse und in Pickard auf der Delt. Eine gute Fahrt!
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1: Mit Frank Hofmann, Walter Frankert über das Wunschkonzertformular auf sr3.de geantwortet und geschrieben: Bitte Manfred Mann mit Mighty Quinn spielen. Kommt sofort.
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1: Das Palz-Lied von Die anonyme Gitarrischte für Björn Maas aus Illingen, der alle FCK-Anhänger aus dem Saarland grüßt. Aber nur die, die keinen Krawall machen. Das war jetzt so ein Nachsatz von mir nach dem Spiel gegen Waldhof letztens. So. Die Uta ist in Schiffweiler zu Hause und sie würde gerne einmal wieder Guns N' Roses hören mit November Rain. Na, die 4 Minuten nehmen wir uns gerne Zeit.

November Rain, das waren Guns N' Roses. Hier ist SR3 mit dem Wunschkonzert. Hier nochmal für alle, die gerne mal mitmachen wollen, die Möglichkeiten bei uns. Also wir haben das Wunschkonzertformular auf sr3.de. Ganz oben einfach mal auf Wunschkonzert draufklicken. Das steht relativ weit oben auf der Startseite auf sr3.de. Dann geht eine neue Seite auf und dann, wenn Sie ein bisschen runtergehen, haben Sie so Felder, die man ausfüllen kann. Schön wäre es, also Sie müssen nicht wirklich viel reinschreiben, wenn Sie nicht wollen. Schön wäre es, wenn Sie den Namen reinschreiben, also Ihren und dann wen die Grüße gehen. Und was für ein Lied Sie sich wünschen. Also, ne? Wenn Sie aber keine Grüße haben, können Sie die auch weglassen. Das ist ganz einfach. Oder Sie rufen einfach an 0681 64 064 hier bei uns im Studio oder schicken unter dieser Nummer eine WhatsApp-Text und ich habe ja gern Sprachnachrichten. 0681 64 064. Die Uschi Hosemann aus Neunkirchen grüßt ganz lieb Ihre Geschwister mit Familie, die Freundinnen Inge, Edeltrud und Tina, den Mann, das ist der Helmut, die Kinder Sandra, Petra und die Enkel Jannik und Marcel. Allen einen schönen Sonntag mit dem Lieblingsmenschen von Amika.

Der Lieblingsmensch von Namika. Sie hören das Wunschkonzert auf SR3. Stefan Schröder aus Oberesch hat geschrieben, ich grüße alle 12 Mitglieder und damit auch mich selbst. Wie er schreibt, des einzig wahren Bundesliga-Tipp-Clubs, nämlich den TS SLSHO 2000 oder 2002 NNEV. NNEV heißt noch nicht eingetragener Verein, schreibt der Stefan Schröder. Und er würde gerne für die 12 Mitglieder den Trapper Man von Mark Knopfler hören. Hier ist er.

der Trapper Man hier auf SR3 von Mark Knopfler. Genau, der war's. Familie Kimling hat mir geschrieben, und zwar ein kleines Briefchen. Es ist wirklich eine Drittel DIN A4 Seite, glaube ich. So ein kleines Briefchen mit so einem Bild auch im Hintergrund. So richtig schönes Briefpapier. Und da steht dann Betreff Wunschkonzert am 23.8. Wir, Elisabeth und Willibald Kimling, sind am 24.8., also morgen, 52 Jahre verheiratet. Wir freuen uns sehr, dass uns dies gelungen ist und machen an diesem Tag eine kleine Tour an die Mosel. Lassen Sie es sich gut gehen. Vielleicht können Sie unser Lied Ein Stern spielen, so etwa gegen 10. Wir haben 6:06. Ich glaube, das passt. Vielen Dank und Grüße an das gesamte Team, die Familie Kimling. Vielen Dank, dass Sie das mit uns geteilt haben. Morgen viel Spaß bei Ihrer Tour und jetzt viel Spaß bei Ihrem Lied.

Das Wunschkonzert hören Sie. SR3 ist hier mit Ihren Wünschen und Grüßen. Und gleich geht's weiter. Ich sag gerne nochmal, wie Sie mitmachen können. Einfach selbst grüßen per WhatsApp, Sprachnachricht unter 0681 64 064 oder einfach anrufen unter dieser Nummer 0681 64 064. Außerdem gibt es das Wunschkonzertformular auf sr3.de.

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1: 10 Uhr. Bundeskanzler Merz will die von der schwarz-roten Koalition beschlossenen Reformen rasch umsetzen. Das sagte er der Bild am Sonntag. Nächste Woche werden der Bundeskanzler und die Minister die Umsetzung der Reformen beraten. Es geht vor allem um Rente, Steuern und Entbürokratisierung. Angelina Horosun mit den Einzelheiten.
2: Am Dienstag beginnt die zweitägige Kabinettsklausur auf Schloss Neuhardenberg in Brandenburg. Nach Angaben des stellvertretenden Regierungssprechers Hille soll dabei auch über den Hitzeschutz in Deutschland beraten werden. Zu der teils massiven Kritik an der geplanten Renten- und Pflegereform sagte Merz, die Bundesregierung wisse, was richtig und gut für das Land sei. Sie lasse sich dabei nicht beirren. Bei den Wählern hingegen wird der Kanzler immer unbeliebter. Nach der letzten Umfrage des Meinungsforschungsinstituts YouGov glaubt mehr als die Hälfte der Deutschen nicht daran, dass Merz bis zur nächsten Bundestagswahl 2029 Regierungschef bleibt.
1: Der Streik bei der Saarbahn ist am Morgen beendet worden. Wie das Unternehmen mitteilte, wurde der Betrieb der Saarbahnzüge wieder hochgefahren. Zusätzlich seien die Busse des Schienenersatzverkehrs unterwegs. Den Angaben zufolge liegt für morgen jedoch eine erneute Streikankündigung der GDL vor. Konkrete Angaben zu Beginn und Ende des Streiks teilte die Gewerkschaft nicht mit. Auch die Eisenbahnergewerkschaft EVG hat mit bundesweiten Streiks im Regionalverkehr ab Januar gedroht. Damit will sie den Druck auf die Bundesregierung erhöhen, die Strafen bei Angriffen auf das Zugpersonal zu verschärfen. Gewerkschaftschef Burkhardt sagte der Bild am Sonntag, das Gesetz müsse noch dieses Jahr in den Bundestag. Er erinnerte an den Zugbegleiter, der vor einem halben Jahr von einem Fahrgast angegriffen und tödlich verletzt wurde. Der neue Bundesverkehrsminister Bilger hatte betont, dass es Gespräche in der Regierung geben werde. Eine Woche vor Saisonauftakt am Saarländischen Staatstheater gibt es heute bereits ein Theaterfest. Es beginnt um 13 Uhr am Tieplisser Platz in Saarbrücken mit einer Begrüßung durch Generalintendant Schulz. SR-Reporterin Barbara Krech.
3: Bis in den Abend gibt das Ensemble Einblicke und Kostproben in das Programm für die kommende Spielzeit. Darunter auch Ausschnitte aus den 5 Musicals, die im Staatstheater dann gespielt werden. In der kommenden Saison stehen beispielsweise Der Zauberer von Oz und Cabaret auf dem Spielplan. Außerdem können Tickets für die Theaterproduktionen mit einem Rabatt von 15% erworben werden. Das Theaterfest endet dann am Abend ab 20 Uhr mit dem traditionellen Promenadenkonzert auf dem Tiplisser Platz. Der Eintritt zu allen Veranstaltungen ist frei.
1: In St. Ingbert hat ein Autofahrer gestern Abend einen Anwohner verletzt. Laut Polizei hatte der Fahrer wegen eines defekten Linienbusses zunächst minutenlang gehupt. Anschließend habe er versucht, den Bus zu umfahren. Dabei stellte sich ihm ein Anwohner in den Weg, der wurde von dem Autofahrer angegriffen. Als der Fahrer flüchten wollte, erfasste er den Anwohner mit dem Auto und verletzte ihn leicht. Die Polizei konnte den Mann festnehmen, er stand unter dem Einfluss von Alkohol, der Führerschein wurde einbehalten. Und das waren die Nachrichten mit Daniel Magar. 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
4: 20 bis 24 Grad die Temperaturen heute. Nicht mehr ganz so heiß, kann man sagen. Aber ich glaube angenehm, die Temperaturen aus einer frischen Nacht. Da konnte man ordentlich lüften, auch in der Nacht schon die Fenster offen stehen lassen. Für einen erholsamen Schlaf am Wochenende. Wir bekommen heute eine ganz große Portion Sonnenschein von einem Himmel, der ein paar Quellwolken hat. Aber die lösen sich auch relativ schnell auf. Die meisten Wolken sind zum Abend hin wieder weg. Und wenn tagsüber eine vorbeikommt, wissen Sie auch, die tut nichts. Es bleibt auf jeden Fall trocken. 20 bis 24. 20 Grad. So schaut's heute aus.
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4: Die A8 Pirmasens-Saarlouis zwischen Friedrichsthal-Bildstock und Merchweiler gesperrt wegen einer Baustelle bis Montag früh um 6. Dann haben wir die A8 Saarlouis Richtung Pirmasens zwischen Limbach und Einöd. Ein defektes Fahrzeug auf dem rechten Fahrstreifen. Bitte seien Sie dort vorsichtig. Und unsere neuesten Blitze am Ortseingang Rußhütte von Mahlstadt kommend, am Ortsausgang Nunkirchen Richtung Schmelz und in Neunkirchen in der Heizengasse. 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
4: SR3. Mit Frank Hofmann und mit den Kings jetzt. Dandy. Hören Sie für Silvia Eichinger aus Sulzbach. Viel Spaß damit mit
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Die Münchner Freiheit singt bei uns Miriam Vorreiter aus Vaihingen ens Aurich. Das hat sich das bestellt. Grüße hat sie keine. Ist aber auch nicht schlimm. Die Musikbestellung reicht über das Wunschkonzertformular auf sr3.de. Ein Engel wie du.

Die Münchner Freiheit aus der Zeit, als der Stefan Zauner noch mit dabei war. Und eine Michelle Zauner, die wahrscheinlich mit diesem Stefan Zauner überhaupt gar nichts zu tun hat, bestellt sich hier bei uns den nächsten Song im Wunschkonzert, und zwar von Dionne Warwick. Do you know the way to San Jose? Weißt du, wie mir nach San Jose komme? Ajo, SR3, das Wunschkonzert.

Jetzt haben wir von The Magic Strings, da steckt auch der Norman Chandler dahinter. Wenn Sie haben ja immer, wenn wir so Schluss machen mit der Stunde und das mit der Musik nicht mehr so ganz reicht, dann spiele ich Ihnen ja gerne auch mal, ich kann es nochmal gerade, diesen Song, den Wunschkonzert-Song, Stückchen Musik, das hier. Das spiele ich hier ganz gerne. Und das ist diese Band, Norman Chandler Magic Strings. Und die haben aber nicht nur dieses eine Ding gemacht, sondern Alexander Wehner, der hat herausgefunden, dass es da noch mehr Sachen gibt und sich eines davon ausgesucht, nämlich Plaisir d'Amour. Aus Unterföhring ist der Alexander und der schreibt, in Erinnerung an meine Kindheit und Jugend wünsche ich mir die Titelmelodie der damaligen Kultsendung Das Glücksrad mit Bernd Duschinski hier bei uns beim SR. Plaisir d'Amour, ganz liebe Grüße an alle, die sich noch an diese wunderbare Zeit, an Bernd Duschinski und an die schönen Samstag Abende mit dem Glücksrad erinnern können. Es wäre toll, diese Musik nach so vielen Jahren einmal im Radio zu hören. Dann ist jetzt dieser Moment. Machen Sie sich bereit.

The Magic Strings, das Glücksrad von früher mit Bernd Tuschinski. Bei mir gibt's nichts zu gewinnen, bei mir gibt's aber Songs zum Bestellen. 0681 64 064, das ist die Nummer vom Wunschkonzert hier, und Hans-Joachim Pitz aus

0: Joachim Pitz, den ich eben schon angesprochen habe, der wird wahrscheinlich jetzt ganz gespannt da sein, im besten Falle vom Radio und jetzt hören. Spielt er meinen Song jetzt? Macht er das jetzt? Hans-Joachim Pitz aus Queersheet? Ja, mache ich. Such a Night von Elvis Presley. Damit gehen von Hans-Joachim Grüße an seinen Bruder Uwe in Merchweiler.
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0: Such a Night, das war Elvis im Wunschkonzert auf SR3. Eben haben wir die Titelmusik gespielt vom Glücksrad, das es früher hier beim SR gab, mit Bernd Duschinski. Und da ist bei Michael ist auch so eine Erinnerung hochgekommen von damals.
1: An die Zeit vom Glücksrad erinnere ich mich noch sehr gut. Ich war so 10, 11 Jahre, durfte abends mitmachen, wählte mir an der Wählscheibe den Fingerbund.
0: Wählscheibe.
1: Wir spielten dabei Rommi, meine Eltern und ich. Grüßen möchte ich damit ganz besonders meine Familie, euch vom SR-Team, meine Nachbarn, meine Kunden und den Fasnachtsumzugsverein Klemmblitersdorf.
0: Dankeschön dafür. Guido und Maria Hoff aus Saarlouis, die grüßen ihren Sohn O. Markus mit der Enkelin und der Frau Anja und wünschen sich Enkelkinder von Dirk Bach.

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1: 20 bis 24 Grad die Temperaturen. Der Nebel von der Nacht ist meistens weg schon jetzt. Und die Wolken, die verziehen sich auch. Spätestens zum Nachmittag sind die weg. Es wäre eh nichts rausgekommen. Es bleibt heute trocken bei diesen angenehmen Temperaturen.
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1: Kurz nach 10:30, A8, Pirmasens-Saarlouis zwischen Friedrichsthal-Bildstock und Merchweiler, eine Baustelle, da ist gesperrt noch bis morgen früh 6:00. Unsere neuesten Blitzer am Ortseingang Rußhütte aus Mahlstadt kommend, am Ortsausgang Nunkirchen Richtung Schmelz und in Neunkirchen in der Heizengasse. 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
1: Mir nicht helfen bei diesem Song hier von Dawn. Ich muss immer an Pilz denken. Also jetzt nicht das Pilz zum Trinken, sondern hier Pilzbefall bei Candida. Ich weiß auch nicht, klingt halt so. Moni Seiler hat sich das Lied gewünscht. Ich will es gar nicht schlecht reden. Ist ein schönes Liedchen. Das ist nur meine Assoziation. Ich bin Frank Hofmann.
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0: Jetzt kommt Gilbert Bécaud mit Nathalie. Er singt ja so dunkel, Nathalie. Scheller, Marianne und Bernhard Scheller aus Püttlingen, die haben sich Gilbert Bécaud gewünscht und sie schreiben Hallo an das Team vom Wunschkonzert. Wir wünschen euch einen schönen Sonntag und grüßen mit diesem Lied von Gilbert Bécaud. Unser Patenkind Christine in Friedrichweiler und die ganze Familie Kirst. Ganz liebe Grüße auch an euch. Ciao, lieben Dank an alle Bernhard und Maria Scheller.
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Gilbert Bécaud auf SR3. Und jetzt kommt Leonard Cohen mit Halleluja für Helmut Selzer, der ist in Sulzbach zu Hause und der grüßt alle, die ihn kennen, alle, die mich kennen und nicht lieben. Steht da.

0: Leonard Cohen's Halleluja hier auf SR3 im Wunschkonzert. Und es geht weiter mit Heike. Sie ist in Wendel, nee, nicht in Wendel. Da fehlt das Sankt. Sankt Wendel Urweiler zu Hause. Sie schreibt: Ich grüße meinen lieben Mann Michael, meinen Bruder Stefan, meinen Neffen Tristan, unsere liebe Nachbarin Jana, die Nachbarn aus der Kurhausstraße, Margret und Josef, Susanne Hans und Patricia Gladbach aus Kastel. Vielen Dank. Und das Ganze geht raus mit dem Lied von Chaka Khan. I feel for you.
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Das ist das Coole an Musik, sie triggert sofort. Man hat sofort wieder die Bilder von damals vor Augen aus den 80ern, 1987. Chaka Khan, I feel for you. Hier ist das Wunschkonzert auf SR3. Es ist zwar gleich schon 11, aber wir machen ja bis 12. Also wir haben noch über eine Stunde vor uns. Also noch mitmachen. 0681 64 064. Schicken Sie mir Ihre Sprachnachricht unter dieser Nummer. Oder gehen Sie übers Wunschkonzertformular auf sr3.de und schreiben Sie dort, was Sie gerne hören möchten und wen Sie grüßen möchten. Thorsten Spelz. Der grüßt den Georg aus Dillingen, der ganz frisch Opa geworden ist, und er wünscht ihm einen erholsamen Urlaub mit seiner Frau. Das gesamte SR3-Team, wieder mal eine super Show. Vielen Dank. Ist Ihre Show. Sie machen die Musik. Und Thorsten Spelz beteiligt sich daran mit... Ah. Die rote Sonne von Barbados. Die Flippers.

Barbados, ein Inselstaat in der Karibik, in Nordamerika. Dort darf man nicht nackt baden und man darf nicht mit deutschem Führerschein Auto fahren. Man braucht da nochmal eine lokale Fahrerlaubnis, kann die Autovermietung aber ausstellen. Habe ich gerade mal recherchiert hier. Weil ich wissen wollte, wo liegt das Ganze? Hier, Barbados, das Land, also das Inselchen, die jetzt hier von den Flippers besungen wird. Familie Lukas aus St. Ingbert schreibt, unser kleiner Sonnenschein Paulina wird heute ein Jahr alt. Wir lieben dich und wünschen dir einen tollen Geburtstag, Mama, Papa. Und der Bruder, das ist der Johannes. Das Lied, was Sie sich gewünscht haben, das kommt wahrscheinlich in Spanien besser an als in Deutschland. Spanien ist Fußball-Weltmeister geworden. Deutschland ist im 16. Finale ausgeschieden. Die, die, der WM-Song 2026 von Shakira und Bonaboy.

0: So, jetzt müsste ich eigentlich nochmal dieses Liedchen spielen, was ich schon eben gespielt habe, weil ich zeigen wollte, dass das ein verwandter Song ist und dann habe ich es weggeblättert. Aber du, ich kriege das wieder hin, pass auf. Hier und dann muss ich, das ist, was du hier klicken musst als Moderator und dann ist es doch wieder weg. So, ich kann es nicht mehr machen, ich krieg's nicht mehr hin. Deswegen bedeutet das für mich, ich muss jetzt noch ein bisschen quatschen, bis die SR-Info-Nachrichten um 11 beginnen. Über was könnte ich Ihnen erzählen? Wie Sie bei uns mitmachen, das wissen Sie, über 0681 64 064 oder über sr3.de, da ist das Wunschkonzert-Formular. Was man immer auch dazu sagen kann, ist, dass wenn jetzt ein Song, den Sie sich gewünscht haben oder ein Gruß, den Sie rübergeschickt haben, wenn der heute nicht rausgegangen ist, dann haben wir den trotzdem noch da und dann liegt er da und den nehmen wir auch mit bis in die nächste Woche, bis zum nächsten Wunschkonzert. Also falls das heute nicht klappt, nicht böse sein, dann kann es eventuell nächste Woche klappen.
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2: 11 Uhr. Der Streik bei der Saarbahn ist am Morgen beendet worden. Wie das Unternehmen mitteilte, wurde der Betrieb der Saarbahnzüge wieder hochgefahren. Zusätzlich seien die Busse des Schienenersatzverkehrs unterwegs. Aus der SR-Inforedaktion Angelina Horosun.
3: Die Gewerkschaft Deutscher Lokomotivführer GDL hatte am Freitagnachmittag zum erneuten Streik aufgerufen. Der Ausstand der rund 80 Lokführer dauerte bis heute früh um 7 Uhr. Er war damit einer der längeren seit geraumer Zeit, denn zuletzt hatte die Gewerkschaft vor allem auf sogenannte Wellenstreiks gesetzt, mit kurzfristigen Ankündigungen und ohne konkrete Angabe zur Dauer. Der Saarbahn zufolge liegt auch für morgen eine erneute Streikankündigung der GDL vor. Wann genau der Streik beginnt oder endet, das teilte die Gewerkschaft nicht mit.
2: Auch im Regionalverkehr der Deutschen Bahn könnte es zu neuen Streiks kommen, und zwar ab Januar. Damit droht derzeit die Eisenbahnergewerkschaft EVG. Damit will sie den Druck auf die Bundesregierung erhöhen, die Strafen bei Angriffen auf Zugpersonal zu verschärfen. Für SR Info Pascal Küpper.
4: Im Februar war bei Kaiserslautern ein Zugbegleiter attackiert und getötet worden. Danach hat die Bundesregierung härtere Strafen in Aussicht gestellt. Laut Justizministerium ist der Gesetzentwurf aber noch in der regierungsinternen Abstimmung. EVG-Chef Burkhardt will jetzt Druck machen und sagt in der Bild am Sonntag, das Gesetz müsse noch dieses Jahr in den Bundestag, sonst werde der Bahnbetrieb im Januar blockiert. Und zwar, indem die Betriebsräte den Dienstplänen nicht zustimmen, dann könnte das Personal seine Schichten nicht antreten.
2: Bundeskanzler Merz will die von der Bundesregierung beschlossenen Reformen rasch umsetzen. Das sagte er der Bild am Sonntag. Nächste Woche werden der Bundeskanzler und die Minister die Umsetzung der Reformen beraten. Im Fokus stehen dabei Rente, Steuern und Bürokratie. Dazu trifft sich das Bundeskabinett ab Dienstag zu einer zweitägigen Klausur. Dort soll auch der Hitzeschutz ein Thema sein. Die massive Kritik an der geplanten Renten- und Pflegereform wies der Kanzler erneut zurück. Er sagte, die Bundesregierung wisse, was gut für das Land sei. Die Ukraine hat in der Nacht erneut Drohnenangriffe tief in Russland durchgeführt. Ziel war dieses Mal die Stadt Orenburg nahe der Grenze zu Kasachstan. Dort wurden unter anderem Industrieanlagen und ein Lager des russischen Online-Händlers Ozon getroffen. Erst gestern hatte die Ukraine ein Ozon-Lagerhaus in der russischen Region Samara beschädigt. Unterdessen hat der ukrainische Präsident Selenskyj Forderungen nach Neuwahlen in der Ukraine während des Krieges zurückgewiesen. Er sagte, dass sie ein großes Risiko darstellen würden und das Land spalten könnten. Eine Woche vor Saisonauftakt am Saarländischen Staatstheater gibt es heute ein Theaterfest. Es beginnt in knapp 2 Stunden auf dem Tibelisser Platz in Saarbrücken. Bis in den Abend gibt das Ensemble Einblicke in das Programm für die kommende Spielzeit, darunter auch Ausschnitte aus den 5 Musicals, die dann im Staatstheater gespielt werden. In der kommenden Saison stehen beispielsweise Der Zauberer von Oz und Cabaret auf dem Spielplan. Das Theaterfest endet am Abend mit dem traditionellen Promenadenkonzert. Der Eintritt zu allen Veranstaltungen ist frei. Und das waren die Nachrichten mit Jonathan Janoschka. 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
0: Dekorative Quellwolken heute am Sonntag, die sich schick gemacht haben, um am Sonntag über den saarländischen Himmel zu ziehen. Regen wird es keinen geben, es bleibt trocken. Die Sonne ist da und bringt die Luft auf Temperaturen zwischen 20 und 24 Grad.
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0: Kurz nach 11, A8, Pirmasens-Saarlouis zwischen Friedrichsthal-Bildstock und Merchweiler ist gesperrt wegen der Baustelle bis morgen früh um 6. Sie melden uns Blitzer, hier unsere neuesten, am Ortseingang Rußhütte von Mahlstadt kommend, am Ortsausgang Nunkirchen Richtung Schmelz und in Neunkirchen in der Heizengasse. 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
0: Letzte Stunde mit Frank Hofmann. Herzlich willkommen. Dieter Raschek hat sich I'm into something good gewünscht. Das sind Hermans Hermits.
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Ann-Kathrin Steiner in Karlsruhe hört das Wunschkonzert und sie schreibt mit diesem schönen Lied, das gleich kommt, möchte ich meinen Mann Sebastian grüßen und ich meiner lieben langjährigen Freundin Silvia Wellinger in Neunkirchen zu ihrem 60. Geburtstag grüßen, den sie am 23. August, also heute mit ihrer Familie, feiert. Wir freuen uns sehr, dass ihr nach ihrem schweren Fahrradunfall, dass es ihr jetzt wieder besser geht, schicken alles Liebe und Gute und Grüße aus Karlsruhe mit Bernd Klüver und Marion Merz. Schau mal herein.

schau mal herein, Marian Merz und Bernd Klüver. Die meisten Leute bedanken sich, wenn man da einfach so vor der Türe steht. Hallo, ich war gerade in der Gegend, ich wollte mal so, ne, denkst du auch, ja, wir haben gerade gar keine Zeit, komm rein. Hier ist SR3 mit dem Wunschkonzert und jetzt Julia Fischler aus Ensheim, die ihre Mama grüßt, die heute Geburtstag hat und sie schreibt... Und sie liebt dieses Lied und deswegen das für die Mama von der Julia Fischler aus Ensheim zum Geburtstag. Edith Piaf. Oh nein, nee, ist das andere, La Vie en Rose. Nicht das Je ne regrette rien, sondern La Vie en Rose. Beides schön.

0: Eine historische Aufnahme, Edith Piaf hier auf SR3. Das Wunschkonzert ist hier.
1: Hier ist Margit Fuchs. Ich grüße Frank Hofmann vom SR3-Team mit seiner tollen Radiostimme. Ich grüße meinen Mann Hadi, die Denise mit Stefan, die Fabienne und den Manuel, meine Mama Adele. Ciao und einen schönen Sonntag.
0: Dankeschön. Sperrhanses Gsinn. Ich bin aber ein bisschen rot. Gern. Danke. Margit wollte einen Titel von Hubert von Geusern hören, aber den sie gesagt hat, den habe ich nicht. Ich habe nicht da. Aber ich habe einen anderen, der ist auch schön. Hör mal.

Ein Tag wie heute. Das war Hubert von Geusern. Und jetzt kommt für Horst Fell aus Merzig ein Song für seine Frau Johanna Fell. Sohn Sascha mit Familie, alle werden gegrüßt. Und das Lied, das erinnert mich auch so an Frühjahr. Irgendwie kam bei mir eben so ein bisschen der Gedanke an die Kirmes bei mir im Ort hoch. Bei Your Heart Keeps Burning, das sind Blind Date.

Die Elke macht mal wieder mit, Elke Kocklumus aus Solui-Roden. Sie grüßt die Mama Birgit und Bernie, Schwester Eva, Miriam Fine, Vincent Simaro, Papa Karl-Heinz Viere, Anja Dirk, Bettenfeld, den Rewe Teuke in Dillingen und das SR3-Team, Marcel Lützbinder und Frank Hofmann, ihre Lieblingsmoderatoren. Oh, das sah nicht Marcel, da freut er sich. Dankeschön. Das Ganze mit You're the Inspiration von Chicago.

bei Viva España von Imka Marina aus den Niederlanden. Nee, aus Belgien kommt sie. Aus den Niederlanden, so. Vorher hat es eine belgische Sängerin gesungen, die Originalversion. So, und die ist auf Niederländisch. Also nochmal, eine belgische Sängerin singt einen Song auf Niederländisch und dann kommt eine Niederländerin, die dann das Ganze auf Deutsch singt. Jetzt haben wir es aber. Viva España. Es geht um Tourismus, aber gerne wird dieses Lied rund um Fußball gesungen. Vor allem natürlich von Spanien-Fans, ganz klar. Viva España für Helene Schmank aus Saarlouis.

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1: Temperaturen wie im Mittelmeer kann ich Ihnen nicht bieten. 20 bis 24 Grad haben wir heute. Wir haben aber einen Himmel schön wie über Mittelmeer mit ein paar dekorativen Wolken, ein paar Quellwolken, schön Wetterwolken, aber da kommt nichts raus. Bleibt trocken heute und die Sonne wärmt uns. Das wird ein schöner Tag. Morgen noch ein bisschen wärmer. Am Dienstag wird's useliger.
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1: Wir haben keine Meldungen über Verkehrsstörungen. Unsere neuesten Blitze am Ortseingang Rußhütte von Mahlstadt kommend am Ortsausgang Nuhnkirchen Richtung Schmelz und den Neuenkirchen in der Heizengasse. 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
1: Master Jack jetzt für Lukas Hamburger, der sich gemeldet hat über das Wunschkonzert-Formular auf sr3.de. For Jacks and Jill. Ich bin Frank Hofmann.
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1: 1968 rausgekommen, dieser Song Four Jacks and Jill mit Master Jack hier auf SR3. Es geht um diesen Master Jack, einen Vorarbeiter im Bergbau, aber das war nur eine Metapher. Das ist eigentlich ein Lied, das die Apartheid-Regierung, also die Minderheit, die weiße Minderheitsregierung in Südafrika, das politische System kritisiert. Aber das konnte man nicht so offen machen, deswegen musste man das so ein bisschen versteckt und durch die Blume machen. Master Jack. Jetzt kommen die Yardbirds für Jörg Schmidt aus Saarbrücken, der sich Heart Full of Soul gewünscht hat, und alle Grüße, die ihn kennen.

Jetzt sind gleich wieder alle mit, wenn ich das Lied hier spiele, was Barbara Heitzmann aus Kirchzarten uns aufgetragen hat zu spielen. Erstmal sage ich, wen sie grüßt, nämlich alle leidgeplagten Landwirte und auch andere, die existenziell bedroht sind durch die Dürre in diesem Sommer. Sie schreibt vielen Dank und liebe Grüße aus dem Schwarzwald, Barbara Heitzmann. Was braucht der Landwirt? Regen. Am Tag, als der Regen kam, von Dalida, jetzt.

Dalida. 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Die A8 Pirmasens-Saarlouis zwischen Neunkirchen-Kohlhof und Neunkirchen-Wellesweiler. Personen auf der Fahrbahn, bitte vorsichtig sein dort in diesem Bereich. Jetzt gibt's noch mal was ganz Besonderes hier bei uns. Das Stückchen Musik von zwei Leuten, die elektronische Musik vorangebracht haben, und zwar Spooky Tooth und Pierre Henry. Vor allem er als Produzent hat diese Musik, die elektronische Musik in Frankreich vorangebracht, ihr Schub gegeben. Und das ist was Lisa Lene aus Saarbrücken sich wünscht. Sie hat uns tatsächlich Post geschickt. Franz-Mai-Straße Saarbrücken ist angekommen und hat zwei Autogramme noch dazu gelegt von Cindy und Bert und von Dieter Thomas Heck. Dankeschön dafür. Sie schreibt an bei für ihr Archiv. Bei mir liegen die Karten schon jahrzehntelang in der Schublade. Schade drum. Grüße an alle Wunschkonzerthörerinnen und Hörer. Das Stück heißt Prayer und es ist ein, naja, sagen wir mal, ein historisches Stückchen Musik und trotzdem ein Meisterwerk. Hören wir mal rein.

0: Prayer, Spooky Tooth und Pierre Henry hier auf SR3. Da gehen übrigens noch von dieser Lene, die sich das Lied gewünscht hat, besondere Grüße an Herrn Jäger, Herrn Hofmann, Herrn Job und an Herrn Lützbinder. Soll ich ausrichten, stehen auf dieser Karte noch mit drauf. Vielen Dank dafür, für diesen außergewöhnlichen Wunsch und die lieben Grüße. Was kommt denn jetzt, liebe Monika?
1: Guten Morgen, mein Name ist Monika Wun aus Duttweiler. Ich grüße meinen Sohn Matthias, meine Schwiegertochter Lisa und meinen Enkel Carlo mit dem Titel Das größte Glück von Howard Carpendale.
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1: So ist der Song von Howard Carpendale. Armin Schwab ist in Nohfelden zu Hause und würde gerne mal wieder Aretha Franklin hören.

Es geht auf die Zielgerade im Wunschkonzert. An diesem Sonntag aus Neunkirchen ist die Petra Lück-Schmidt und sie schreibt, ich grüße den 2CV-Club Eppelborn, der gerade mit Entenfreunden sein jährliches Treffen veranstaltet. Vielen Dank fürs Kommen. Bleibt gesund, allzeit gute Fahrt, liebe Grüße von der Petra. Und die hat sich den Gerd Böttcher ausgesucht. Da freue ich mich, dass das mal wieder hier im Radio zu hören ist. Für Gabi tue ich alles.

So, jetzt kommt schon der letzte Song und ich habe gerade den verlegt hier. Das ist der Schuss, ne? Ich bin aber auch heute hier ein bisschen unsortiert. Die Anja Manegold aus Neunkirchen, sie sind die Letzte heute. Also mit dem Song jetzt nicht so. Ein Student aus Uppsala von Kirsty spiele ich jetzt. Dankeschön an alle, die mitgemacht haben. Und nicht böse sein, wenn der Song jetzt heute nicht gekommen ist. Wie gesagt, der liegt noch da, kommt ja nichts fort bei uns. Und dann vielleicht nächste Woche, nächsten Sonntag im Wunschkonzert, Ihr Song hier auf SR3. Ich bin Frank Hofmann, Karm Bachmann kommt gleich mit dem Sonntagscafé. Ich wünsche Ihnen noch einen schönen restlichen Sonntag, einen guten Start in die neue Woche. Machen Sie es gut. Tschüss.

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1: 12 Uhr. Deutschland profitiert von seiner Entwicklungshilfe stärker als bislang gedacht. Zu diesem Ergebnis kommt eine Studie der Universität Göttingen. Für SR Info Christiane Sütterle.
2: Mit jedem Euro, den Deutschland direkt in einem Partnerland investiert, steigen die deutschen Warenausfuhren laut Studie um 2,50 Euro. Die Forscher begründen dies vor allem mit den daraus hervorgehenden Einkommensverbesserungen der Menschen in den Empfängerländern. Das führe dort zu höherer Nachfrage und Importen. Und davon profitiere dann auch die Wirtschaft in Deutschland. Die deutschen Exporte trügen dazu bei, rund 380.000 Arbeitsplätze in der Industrie und bei den Dienstleistungen in Deutschland zu schaffen und zu sichern, so die Förderbank KfW. Am stärksten profitierten die Bereiche Maschinenbau, Transport, Informationstechnologie, Chemie und Elektroindustrie.
1: Der neue Bundesgesundheitsminister Linnemann spricht sich für weniger Krankenkassen in Deutschland aus. Der CDU-Politiker sagte der Bild am Sonntag, er bleibe bei seinem Ziel, die Zahl von 93 auf höchstens 20 Krankenkassen zu reduzieren. Er kündigte an, dass eine Kommission einen entsprechenden Bericht bis Jahresende vorlegen soll. Linnemann forderte zugleich, dass Angriffe auf medizinisches Personal in Kliniken in Zukunft härter bestraft werden sollen. Die Eisenbahnergewerkschaft EVG hat mit bundesweiten Streiks im Regionalverkehr ab Januar gedroht. Damit will sie den Druck auf die Bundesregierung erhöhen, die Strafen bei Angriffen auf das Zugpersonal zu verschärfen. Gewerkschaftschef Burkhardt sagte der Bild am Sonntag, das Gesetz müsse noch in diesem Jahr in den Bundestag. Er erinnerte an den Zugbegleiter, der vor einem halben Jahr bei Kaiserslautern von einem Fahrgast angegriffen und tödlich verletzt wurde. Der Streik bei der Saarbahn ist am Morgen beendet worden. Wie das Unternehmen mitteilte, wurde der Betrieb der Saarbahnzüge wieder hochgefahren. Zusätzlich seien die Busse des Schienenersatzverkehrs unterwegs. Den Angaben zufolge liegt für morgen jedoch die nächste Streikankündigung der GDL vor. Konkrete Angaben zum Beginn und Ende des Streiks machte die Gewerkschaft aber nicht. Im Saarland leben bundesweit die meisten Erwachsenenkinder noch in ihrem Elternhaus. Das geht aus Zahlen des Statistischen Bundesamtes für das vergangene Jahr hervor. Demnach lebt mehr als ein Drittel der 18- bis 34-jährigen Saarländerinnen und Saarländer noch zu Hause. SR-Reporter Tom Meinzelmann.
3: Steigende Mieten und Lebenshaltungskosten setzen vor allem Studierende im Saarland unter Druck. Dr. Dieter Domen, Gründer des Forschungsinstituts für Bildungs- und Sozialökonomie, sieht auch Zweifel bei jungen Menschen, was BAföG betrifft. Viele nutzten das Angebot nicht, vor allem aus Sorge, am Ende mehrere tausend Euro zurückzahlen zu müssen. Dazu kommen neue Familienbilder. Eltern und Kinder hätten heute ein deutlich besseres Verhältnis zueinander als früher. Eltern würden sich zudem wünschen, dass das Kind weiter zu Hause wohnt, aus mehreren Gründen. Die veränderte Eltern-Kind-Beziehung berge aber auch Risiken, zum Beispiel, dass der Erziehungsauftrag vernachlässigt wird. Domen fordert deshalb von den Eltern mehr Mut, wieder öfter Nein zu den Kindern zu sagen.
1: Das Umweltministerium warnt weiterhin vor einer großen Menge an Blaualgen in der Saar. Bei einer erneuten Messung seien die Werte bis auf wenige Ausnahmen deutlich erhöht gewesen. Teilweise seien ausgedehnte Algenteppiche auf der Wasseroberfläche sichtbar. An den Badeseen im Saarland hat sich die Lage hingegen etwas beruhigt. Teilweise werden aber immer noch Grenzwerte überschritten. Und das waren die Nachrichten mit Jonathan Janoschka. 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
4: Die Sonne scheint, ein paar Quellwölkchen kann es geben, aber es wird freundlich insgesamt den ganzen Tag. 20 bis 24 Grad und auch morgen nur leicht bewölkt bis 25 Grad.
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4: Sie melden uns einen Sonntagsblitzer am Ortseingang von Saarbrücken-Rußhütte, wenn Sie aus Mahlstadt kommen. Gute Fahrt!
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4: Mit Carmen Bachmann. Ich wünsche einen schönen, entspannten Sonntag. Musik gibt's von Roxette, von Gregor Meile und High South. Make it better.

Gregor Meile, das nennt man Glück. Das Sonntagscafé hier auf SR3. Gregor Meile, der war vor, es ist schon ein paar Jahre her, zu Gast im Saarland, hat ein SR3 Echt-Live-Konzert gespielt in den Weinbergen und kommt wieder im Oktober, diesmal für ein Wohnzimmerkonzert. 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

0: Secret Service mit dem 10 o'clock Postman. Heute kommt er nicht, heute ist ja Sonntag. Und wenn, dann wäre er ja auch schon zu spät. Seien Sie früh genug dran für die zweite Runde.
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Degrees hier auf SR3 Saarlandwelle. Die SV Elversberg hat gestern ihr erstes Pflichtspiel in der ersten Bundesliga-Saison gewonnen. Im DFB-Pokal sind sie in der zweiten Runde nach einem 3:1 beim MSV Duisburg. Was passiert eigentlich mit dem Dorf, wenn jetzt alle zwei Wochen ein riesen Bundesliga-Club zu Gast ist? Das ist Thema heute in unserem Land- und Leute-Feature. Das gibt's gleich. Wir lassen uns noch ein bisschen verzaubern von der Steve Miller Band.

0: The Steve Miller Band mit Abracadabra. 12.30 Uhr ist es.
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0: Ganz freundliches Spätsommerwetter, ganz viel Sonnenschein, wenige Dekowölkchen, 20 bis 24 Grad und morgen wird's genauso.
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0: Weiterhin melden Sie nur einen Blitzer am Ortseingang von Saarbrücken-Rußhütte, wenn Sie aus Mahlstadt kommen. Und wenn Sie noch was sehen, melden Sie es gern. Rufen Sie an ins SR3 Verkehrsstudio unter 0800 700 8000.
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0: Der Dorfclub in der Fußball-Bundesliga. So wurde es die ganze Zeit genannt. Die SV Elversberg, jetzt mittlerweile bundesweit bekannt, schon in der vorvergangenen Saison ja in der Relegation und diesmal wirklich aufgestiegen. Ein Dorf im Ausnahmezustand. Alle zwei Wochen wird jetzt nämlich in Elversberg ein großer Bundesliga-Club auflaufen. Und das verändert natürlich das Dorf und bringt auch Probleme mit sich. Über Chancen und über Befürchtungen gibt's jetzt ein Feature aus der Sportredaktion von Yannick Schwarz und Till Schacht.
2: Unter diesen Klängen geht es raus. Alle 14 Tage raus auf den grünen Rasen an der Kaiserlinde. Vor jedem Heimspiel läuft die Hymne, die einheizt und erklärt.
3: Am Stadion steht eine Linde, die hat manches schon erlebt.
2: Zum Beispiel das hier. Vor exakt 14 Wochen, 34. Spieltag in der zweiten Fußball-Bundesliga. Die SV Elversberg empfängt Preußen Münster, klingt in der kleinen, kuscheligen Kurve kurz vor Anpfiff so.
4: Vor Niederlage halten wir nicht für. Wir werden stets in dieser sein. Jetzt vorweg in keiner Zeit.
2: Und kurz danach vom Reporterstuhl so.
5: Also die Fans sind auf jeden Fall schon mal bereit, ihre Mannschaft in die erste Liga zu singen.
2: Die Bundesliga ist für die SV Elversberg zu dem Zeitpunkt zum Greifen nah. Nach verpasstem Aufstieg und Relegationsdrama in der Vorsaison klopft die wieder oben an. Elversberg hat es in der eigenen Hand und liefert ab.
5: Links fast auf Höhe des 16ers. Flachpass auf Conte, halb links im 16er, völlig frei. Conte, Querpass, Hucker, Tor! David Mokwa, ist das das Tor zur Fußball-Bundesliga? 3:0 für die SV Elversberg. Das muss es doch jetzt sein. Elversberg schlägt Münster 3:0.
2: Und das ist es auch. Die SVE macht wirklich das, was viele für unmöglich gehalten haben. Das Saarland hat wieder einen Bundesligisten. Der 17. Mai, also wieder ein Tag im Mai, ist einer für die Fußballgeschichtsbücher, was auch Anke Rehlinger nicht kalt lässt.
6: Ich glaube, wie allen Saarländerinnen und Saarländer, dass wir mächtig stolz sind auf diesen kleinen, aber sehr, sehr feinen Verein. Und ja, ich glaube, sie haben sich echt verdient, diesen Aufstieg.
2: Die Ministerpräsidentin hat sich die Zeit genommen und ist dabei, als im Stadion an der Kaiserlinde alle Dämme brechen. Der Platz wird mit Abpfiff gestürmt, das sonst so saftige Grün überdeckt vom schwarz-weißen Menschenmeer.
6: Ich bin eben noch mal durch die Menge gegangen hier unten im Stadion. Da sind alle so stolz auf diesen Verein, als hätten sie die drei Tore selber gemacht. Und heute ist, glaube ich, das ganze Saarland stolz. Und es ist ein bisschen so, wir können doch mehr als uns andere zutrauen und manchmal auch mehr, als wir uns selber zutrauen. Und das haben wir heute noch mal allen gezeigt.
2: Großes entsteht immer im Kleinen. Ein Slogan, der zu einem Dorfverein aus dem Saarland richtig gut passt. Drei Aufstiege innerhalb von 5 Jahren, dazu mehr als einen personellen Umbruch von der Regionalliga in die Bundesliga. Der Elversberger Erfolgsweg beeindruckt auch ihn.
7: Bernd Hufs, mein Name, Bürgermeister von Spiesen-Elversberg seit 2019. Drei Kinder und Fußballfan.
2: Von welchem Verein?
7: Ja, selbstverständlich jetzt von der SV Elversberg, aber früher auch von der FC Bayern. Oder immer noch, muss man sagen.
2: Bernd Huf und sein Arbeitsplatz, der weiße Betonklotz mit der schwarzen Aufschrift Rathaus, keine 3 Kilometer von der Kaiserlinde entfernt. Hier verbringt Huf viel Zeit und kümmert sich um die Belange der 13.000 Einwohnergemeinde, die jetzt erstmals Bundesliga-Standort ist, also zumindest der eine Ortsteil Elversberg.
7: Wir rücken in den Fokus, das muss man sagen. Egal, wo ich jetzt hier hinkomme, also ich erfahre ja auch von Bürgerinnen und Bürgern, wenn sie in Urlaub fahren, sie müssen nicht mehr sagen, sie kommen in der Nähe von Saarbrücken. Also jetzt weiß man, wo Elversberg liegt.
2: Und wie Elversberg feiert, standesgemäß auf dem Rathausbalkon. Problem ist bloß, den gibt es in Elversberg gar nicht.
7: Also erstmal kam dann Stress, ja, weil auch der Verein der Albrecht, glaube ich, war und gesagt hat, also wir bereiten hier erstmal gar nichts vor, nicht bevor es sicher ist. Und die Mannschaft hat es ja dann leider nochmal spannend gemacht gegen Düsseldorf. Und dann haben wir erstmal hier geschaut, dass wir unseren Balkon an den Start bekommen. Also wir hatten einiges an Arbeit zu leisten.
2: Binnen 24 Stunden, also Gerüst ans Rathaus drangebaut, die goldenen Bücher der Stadt aus dem Keller geholt, Konfettikanonen beladen, um dann einen Tag nach dem 3:0-Sieg gegen Münster, also wieder an einem Tag im Mai, die schwarz-weißen Helden zu feiern.
8: Unfassbar. Wir sind wahnsinnig stolz auf unseren tollen Verein SVE.
9: Immer als Absteiger Nummer 1 degradiert werden und dann trotzdem der Schritt in die Bundesliga zu schaffen, das ist natürlich der Hammer.
10: Ein historischer Tag, nicht nur für den Fußball, für ein ganzes Saarland. Und das macht heute richtig Spaß, hier dabei zu sein.
11: Voll glücklich.
12: Mit den restlichen Fans lassen wir heute noch den Abend ausklingen.
13: Ja. Erste Liga, wir kommen.
14: Das war genau so, wie ich das geplant hatte.
7: Ich würde sagen, es war ein gelungenes Fest und der Aufstieg konnten wir dann schön feiern.
2: Auf Feierei folgt Vorbereitung und das für Verein, Fans und Dorf, das nach dem Abstieg von Heidenheim in der Bundesliga jetzt auch noch das einzige ist und damit Sonderstatus genießt.
7: Wir haben alle 14 Tage hier Dorffest, also nicht Dorffest, es ist Stadtfest, so muss man es auch sagen. Also 15.000 Zuschauer sind hier auf den Straßen unterwegs, im Stadion rum, ist irgendwie Volksfeststimmung. Aber das heißt auch für unseren kommunalen Ordnungsdienst, andere Gemeinden dieser Größenordnung haben vielleicht einen Beamten im kommunalen Ordnungsdienst. Wir haben jetzt 5, reicht immer noch nicht aus.
2: Ausreichend ist die Kapazität der Kaiserlinde, auch für die Bundesliga, also zumindest dank der Sondergenehmigung der DFL. Der Stadionausbau auf 15.500 Plätze läuft auf Hochtouren. Auch wenn zur Testspiel-Generalprobe gegen Lorient 14 Tage vor Bundesliga-Start noch reichlich Betonpfeiler in den Himmel ragen.
15: Die Bauarbeiten laufen planmäßig.
2: SVE-Vizepräsident Sven Hoffmann zum Umbau seines Wohnzimmers.
15: Wir werden zur Rückrunde den Spielertunnel in die Fertigstellung bekommen. Wir werden den kompletten Medienbereich inklusive Medienplätze auf der Haupttribüne dann im Endeffekt fertiggestellt haben. Und vielleicht bekommen wir es im April, Mai hin noch das ein oder andere Heimspiel unter Teilauslastung hinzubekommen. Aber spätestens vor die Saison, wo auch immer in was von der Liga, 27, 28, werden wir die Möglichkeit haben, die Tribüne hier in die Volllast zu bekommen.
16: Wie gut ist denn die Stimmung hier? Was glaubst du?
17: Hörst du selbst? Kaum zu überhören.
2: Stimmung ist das Stichwort. Der Bundesliga-Hype ist real. Der Bekanntheitsgrad des Dorfclubs gestiegen. Seit dem Aufstieg wird der Zulauf größer. Gefühlt wird in Elversberg auch fast der letzte Nicht-Fußball-Fan vom schwarz-weißen Wunder bekehrt. Denn jeder Elversberger will mal Bundesliga-Luft schnuppern.
18: Bundesliga, erste Mal. Müssen wir machen.
19: Ja, ich glaube schon, dass noch ein bisschen größer das Fieber halt ist.
20: Darf ich das jetzt sagen oder nicht? Eigentlich bin ich nicht wirklich so der Fußball-Fan. Aber man bekommt es natürlich mit. Ja.
18: Kleines Bundesland, Elversberg, erste Liga. Ich denke schon, dass die Leute auf uns gucken.
19: Also der Zusammenhalt hier im Dorf war sowieso immer schon sehr groß. Aber durch die Bundesliga wächst man halt noch mehr zusammen. Und ja, es ist einfach eine schöne Stimmung, mit allen immer zusammen zu sein hier oben auf dem Berg.
2: Kaum zu übersehen ist auch das nach wie vor insgesamt sehr kurios anmutende Stadionerlebnis auf dem Berg. Ich meine, wo gibt's das schon? 3 Tribünen zwischen Landstraße und Wald, ein Supermarkt direkt hinter der Fankurve und eine Tankstelle neben dem Fanshop gleich ums Eck.
21: Ich arbeite normal in Neunkirchen an der Aral, aber wenn mein Chef ein Brot kommt, ich hierher.
2: Neben der Autoschlange vom Spieltagsverkehr steht Tamara. Schräg vor der Tür zur Tanke, hinter einem kleinen, längeren weißen Wagen.
21: Das mache ich gerne. Ist auch immer viel los. Heute auch. Damit haben wir nicht gerechnet. Aber klappt.
2: Von hier verkauft sie an Fußballfesttagen kühle Getränke an die Fußballfans. Bei über 30 Grad ist ihre Ware in Pappbechern viel gefragt.
21: Also eben um 11 Uhr hat man schon gemerkt, dass mehr Betrieb wird. Und dann war es, wenn Stadion aufgeht, dann ist vorbei. Dann ist mehr Betrieb, man merkt es da hinten, man merkt es hier. Aber sonst alles in Ordnung. Ich denke, dass viel mehr Fußballgucke gehen jetzt, weil Elversberg in der Erstliga spielt. Das denke ich schon. Und für uns ist es halt auch gut. sagen wir es mal so.
2: Gleich ums Eck bei Pauls Halbzeit ist weniger los. Zumindest drinnen, obwohl hier auf Bildschirmen der rollende Ball auf dem Rasen gegen Lorient übertragen wird. Aber Stühle und Tische unter freiem Himmel ziehen hier im Fanlokal mehr an.
1: Also von unserer Terrasse kann man direkt aufs Stadion schon so ein bisschen sehen. Man sieht sogar einen Blick von der Grünwiese. Mein Name ist Christopher Schmieden. Ich bin neu bei der Place2B-Gruppe und mache bei Pauls Halbzeit zurzeit den Betriebsleiter. Nee, also ich bin gebürtiger Saarland, komme aber aus Zweibrücken. Fahre jeden Tag den weiten Weg hier nach Elversberg.
2: Der sich lohnt, beziehungsweise lohnen soll. Denn Christopher hat erst im Sommer übernommen und wurde schnell mit der Bundesliga in Elversberg konfrontiert.
1: Nur schon mal, dass Bayern München jetzt hier nach Elversberg kommt. Allein für diesen Tag haben mich so viele Leute am Telefon verrückt gemacht. Ich will kommen, wenn Bayern kommt. Ich will das erleben. Ich will sehen, wie die Millionäre in unseren Duschkammern duschen gehen. Ganz witzige Sprüche kamen da. Also ich denke schon, dass da der Auflauf sehr, sehr, sehr groß wird, ja.
2: Große Bühne, große Namen ist gleich mehr Umsatz. Klingt nach einer einfachen Elversberger Rechnung für Gastronomie und kommunale Kassen. Und was sagt der Bürgermeister des Bundesliga-Dorfs?
7: Ich denke, für die Region und für Saarland ist es schon ein Wirtschaftsfaktor, ein großer Wirtschaftsfaktor. Also ich habe im Wirtschaftsmagazin gelesen, dass 1 Euro, der im Stadion konsumiert wird, 4 Euro im Umland auch, sag ich mal, an Wirtschaftskraft bringt. Und da muss ich sagen, wird das Saarland von profitieren.
2: Und am Stadion? Auch da sehen es die Kunden der Kaiserlinde wie Bürgermeister Bernd Huf und hören die Kommunenkasse klingeln.
11: Mehr Menschen, mehr Geld. Das sieht man ja auch an den Geschäften hier.
22: Ich denke schon, dass die Region davon profitieren kann, wenn alle 14 Tage Heimspiele sind und die Auswärtsfans kommen, auch mit Übernachtungen in Hotels, in der Gastronomie. Ich denke auch die Stadt Neuenkirche, die Stadt St. Ingbert, alles was so drumherum liegt, wie gesagt, mit Übernachtungen, der ein oder andere Hotelier, vielleicht wird da noch ein Hotel gebaut. Ich denke schon, dass das Saarland, diese Umgebung hier auf jeden Fall davon profitiert, ja.
2: Mit Profit geht bei der Testspiel-Generalprobe gegen Lorient aber auch er nach Hause.
23: Ich heiße Johannes und ich laufe gerade ein bisschen rum, suche noch ein paar Flaschen, weil lohnt sich.
2: Johannes trägt Turnschuhe und hält in den Händen seine schwarzen Müllsäcke. Der Teenager freut sich über den zunehmenden Bundesliga-Durst der Elversberger.
23: Also ich war schon vorher kurz vorm Aufstiegstag hier und da habe ich vielleicht 5-6 Euro gemacht. Und jetzt habe ich schon 2 Säcke voll, also lohnt sich.
2: Johannes folgt fleißig den Spuren der leeren Bierdosen, während ums Stadion an der Kaiserlinde auffällig viele blau-schwarze Farbtupfer dazugekommen sind. Nachdem sich zuvor Malbegeisterte des Neubundesligisten etwas übermütig im Saarbrücker Revier probierten. Jaja, Fußballfans und Dosensport.
7: Sie haben hier im Umfeld sehr viel mit Vandalismus zu tun, tagtäglich, weil die 2 Fanlager jetzt aufeinanderprallen, was man vorher überhaupt nicht miteinander, oder da hat man mit gerechnet.
2: Genauso wenig wie mit körperlichen Auseinandersetzungen vor rund 2,5 Wochen. Ja, Schatten entsteht, wenn man noch mehr ins Rampenlicht rückt. Redebedarf gibt es auch in Sachen Infrastruktur. Beschwerden gibt es über geplante Waldrodung, Parkflächen und Trainingsplätze.
7: Es werden immer Worst-Case-Szenarien gespielt. Auch ein Parkplatz muss nicht so aus wie der Parkplatz, der jetzt am Stadion sieht. Auch ein Parkplatz kann, ich war jetzt in Düsseldorf zum Beispiel oder in Nürnberg, Frankfurt, Sie können, egal wo Sie jetzt hinfahren. Also das sind die Parkflächen, sind erstens mal nicht versiegelt. Zweitens sind dort überall Bäume. Also wenn kein Spielbetrieb ist, sehen Sie auch gar nicht, dann dass dort Parkflächen sind.
2: Hier ist jetzt die Zusammenarbeit von Gemeinde und Verein gefragt. Und genau die scheint in den letzten Tagen zu bröckeln.
15: Gut, das ist ja zuerst mal eine Gemeindethematik gewesen, die dort initiiert worden ist. Von unserer Seite her steht im Moment nicht im Raum, dort noch in Grünflächen einzugreifen. Wir werden noch weitere Parkplätze erschaffen, aber das ist ein brachliegendes Gelände, das wir dort verfestigen und weitere Parkplätze für uns schaffen. An mich dringt dort sehr seltene Kritik heran, weil ich glaube, selbst die Anwohner, die hier 17, 18, 19 Mal dementsprechend, wie weit man auch im Pokal kommt, die freuen sich darauf, dass Elversberg 18, 19 Mal im Jahr national medial wahrgenommen wird. So, wenn es 250 Tage wäre, wäre es vielleicht ein anderer Kritikpunkt, aber nicht bei der Anzahl der Tage.
2: Bürgermeister Huf reagierte mit entzürnten Facebook-Posts. Zuständigkeit hin oder her. Fakt ist, es muss sich etwas tun.
7: Wir haben eine Vereinbarung getroffen mit der SV Elversberg, als sie den Gemeindesportplatz nutzen mussten für die Auslagerung der Kabinen. Und dort kann man keinen Fußball mehr spielen. Wir mussten einen Sportverein, die DJK Elversberg, auslagern. Da war klar, dass wir eine Ersatzfläche schaffen mussten.
2: Unterm Strich braucht der eine Dorfverein, die DJK, die aktuell in Sulzbach trainiert, Ersatz. Während der andere, also die SVE, in der Bundesliga spielt und weiter Erfolg haben will. Darum muss der seit Sommer mitgliederstärkste Verein im Saarland wachsen. Stichwort Jugendarbeit und Frauenabteilung.
0: 50-50. Also einerseits verstehe ich, dass man natürlich Wald erhalten möchte. Aber andererseits muss man halt auch schauen, dass man irgendwie in diesem Umfeld wächst. Und wenn man das so hinbekommt, dass es ökologisch, sage ich mal, in Ordnung ist, dann sollte man das so machen. Also ich denke, da gibt es bestimmt den einen oder anderen Weg, um das für alle Parteien entsprechend zu machen.
20: Also ich sehe es als Chance, auch für die Infrastruktur. Ich sehe es als totale Chance. Da kann man ja nur gewinnen.
3: Ich glaube schon, dass der ein oder andere damit Probleme hat, wenn wir die Parksituation betrachten und die Pläne, die da stehen, dass ein oder zwei Hektar Wald soll gerodet werden, dass hier nicht jeder Fußball mag und auch die Begeisterung des SVE teilt.
22: Ja, also ich finde schon, dass das passieren muss, weil so wie es jetzt ist, kann es ja nicht bleiben. Irgendwas muss ja gemacht werden, infrastrukturtechnisch. Die brauchen ja auch noch ein bisschen Trainingsplatz und alles. Wenn da vor irgendwo, dann ist ja, glaube ich, auch angekündigt, dass irgendwo da vor neue Bäume gepflanzt und geforstet werden, finde ich das schon okay.
4: Ja, ich sehe das ähnlich, ja. Und ja, die JK braucht ja auch einen Spielplatz, die Damenmannschaft muss irgendwo hin. Und ja, irgendwo muss gebaut werden. Wenn es nicht hier gebaut wird, dann wandern sie ab woanders dahin und dann jammert man daher, dass es nicht hier im Ort ist. Also man kann es eh nicht alle recht machen.
5: Das ist absolut eine Chance. Der Ort kann so vieles dadurch gewinnen. Weltklasse, also bitte, ne, nicht so, vielleicht mal ein bisschen auf die Seite gehen und nicht so das eigene immer nur, sondern jetzt mal das Gesamte sehen. Weil so ein kleines Dorf und erste Liga, also hallo, ne?
2: Irgendwie klingt's immer noch komisch, aber es ist wahr. Nächsten Samstag rollt im Stadion an der Kaiserlinde der Bundesliga-Ball. Der erste Gegner ist Bayer Leverkusen und mit dabei ist dann ganz sicher auch Bürgermeister Bernd Huf.
7: Klar, ich habe eine Dauerkarte. Ich werde das Spiel sehr optimistisch verfolgen. Leverkusen war schon mal da und hat schon mal verloren. Warum soll es nicht ein zweites Mal passieren?
2: Und warum sollte Johannes nach dem ersten Spieltag nicht mit noch mehr Profit nach Hause gehen?
23: Schau ich mal, was wird.
2: Was wird und was wünscht Johannes eigentlich der SVE?
23: Dass sie auf jeden Fall in der Bundesliga bleiben, dass sie Erfolg haben und dass der Umbau schön wird, den sie jetzt geplant haben. Und ich wünsche dass sie halt, wie gesagt, in der ersten Liga bleiben und nicht wieder absteigen, wenn die zweite Liga zurückkommen.
2: Die Planungen bei Pauls Halbzeit laufen auch schon. Christopher freut sich auf die Heimspiele der Elf und hofft, dass dann auch der Innenbereich im Fanlokal voll ist.
1: Letztes Jahr hat es ja in manchen Situationen in der Gastronomie hier nicht ganz so gut geklappt. Und dieses Jahr werden wir hier die Hütte abreißen, dafür werde ich sorgen.
2: Die Hütte gegen Leverkusen ist ausverkauft, also die Kaiserlinde. Heißt für Tamara und ihr Getränkestand vor der Tanke vorbereitet sein. Denn ein durstiger Fußballfan kommt selten allein. Und wenn es nach Tamara geht, kommen die Gästefans auch mehr als nur einmal nach Elversberg. Denn auch sie will...
21: Das ist die Glashalle und auf dem ganzen Weg viel Glück.
2: Und was, wenn bei der SVE auch in der Fußball-Bundesliga wieder alles anders kommt? Ich meine, träumen wird ja wohl noch erlaubt sein, so als Fan.
24: Ich sag mal, ein Champions-League-Platz oder... Sag mal, so ein europäischer Cup wäre ganz gut.
2: Der personifizierte Optimismus ist um die 60, auffällig braun gebrannt und trägt eine jeansfarbene Latzhose mit Kapverde-Flagge drauf. Und
24: dann noch eine Geschichte, die mich interessiert. Ich habe letztes Jahr geträumt, dass Harry Kane hier einen Elfmeter verschießt am 13. September und braucht dann für seine Augen anschließend Hylo-Augentropfen. Das wäre doch mal eine Geschichte, oder?
2: Wo viel Geld bei der SVE herkommt, scheint er zu wissen. Wie man schon letztes Jahr von einem verschossenen Kane-Elfmeter an der Kaiserlinde träumen kann, bleibt sein Geheimnis. Und seit wann er hierher kommt, um Fußball zu gucken?
24: Seit die DRK da drüben ist, der SV Elversberg da unten gespielt hat, die Holzers hier aktiv sind, also eigentlich schon immer. Ich bin halb Schwarzwälder, halb Elversberger. Meine Großeltern wohnen hier hinterm Haus. Also ich bin halber Saarländer oder besser gesagt Emmersperger. Wir sind die Underdogs. Und ein Underdog in der ersten Liga, das ist ja dann ganz Deutschland gesund. Ich weiß es, ich kenne ja Asterix und Obelix. So ähnlich geht es mir im Moment. Nur ich bin nicht Obelix, ich bin eher Miraculix.
2: Was wohl daran liegen mag, dass auch der personifizierte Optimismus sich manchmal Mut antrinken muss und unweit des Lindenkreisels mit einer Limo in der Hand steht. Bleibt zu klären, was das alles eigentlich mit den Kapverden zu tun hat.
24: Ja, ich bin jetzt 12. Mal da unten, kennen die Kids dort. Die alten Menschen, die Local People und ich bin halt mittendrin unter den Menschen, war jetzt bei der Fußball-WM auch dort, hab gesehen, wie die feiern, wie das Lebensgefühl ist und das kann ich auf hier projizieren. Diese 10 kleinen Inseln, die haben insgesamt genauso viele Einwohner wie Saarland. Das, was die Kapverden für die Welt macht, jeder kennt sie, das kann Elversberg nicht nur für Deutschland, sondern auch im größeren Bereich bewerkstelligen.
2: Was abzuwarten bleibt, der Fokus ist die Bundesliga. Land und Leute sind bereit, das Dorf trotz kleinerer Zankerei auch. Und wie es dann am ersten Spieltag kurz vor Anpfiff im Stadion an der Kaiserlinde klingen wird, wissen wir ja schon.
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Ein Dorf und die Bundesliga. Land und Leute Feature von Yannick Schwarz und Till Schacht. Nächste Woche geht's los. Die Bundesliga startet freitagsabends mit den großen Bayern, die den VfB Stuttgart zu Gast haben. Und samstags dann die SV Elversberg, der erste Spieltag, ein Heimspiel. Dann ist Bayer Leverkusen zu Gast. 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Vorsicht A8, Saarlouis Richtung Pirmasens, zwischen Kreuz Neunkirchen und Einöd, Gefahr durch Gegenstände auf der Fahrbahn. Und auch Vorsicht auf der A6, Mannheim Richtung Saarbrücken, zwischen Homburg und Kreuz Neunkirchen, ebenfalls Gegenstände auf der Fahrbahn.

die Commodores mit Night Shift. Jeff Conway und Laughter in the Rain. Auf den warten wir immer noch, auch wenn das Wetter heute echt toll ist.

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1: 13 Uhr. Der italienische Vizeregierungschef Salvini weigert sich nach wie vor, Migranten aus Deutschland zurückzunehmen. Grund dafür sei die Rettung von in Seenot geratenen Flüchtlingen durch Schiffe deutscher Hilfsorganisationen. Viele dieser Menschen würden in Italien an Land gebracht. Salvini betonte, solange das geschehe, habe Deutschland kein Recht, illegale Einwanderer nach Italien zurückzuschicken. Für SR Info Astrid Halder.
2: Der italienische Innenminister Matteo Piantedosi äußerte sich ähnlich. Seiner Meinung nach solle die Staatsflagge der Schiffe darüber bestimmen, welches Land zuständig sei, nicht der Ankunftsort. Bei einem Schiff einer deutschen NGO wäre dann Berlin zuständig. Nach Angaben des italienischen Innenministers hätten deutsche NGOs dieses Jahr über 2000 Migranten per Schiff nach Italien gebracht. Medienberichten zufolge soll es wegen des Streits demnächst ein Gespräch zwischen dem italienischen Innenminister Matteo Piantedosi und Alexander Dobrindt von der CSU geben.
1: Nach dem neuen Asyl- und Migrationspakt der EU muss Italien Flüchtlinge zurücknehmen, die dort ursprünglich angekommen waren. Seit 2023 hat Italien allerdings rund 80.000 Rücknahmegesuche anderer EU-Staaten verweigert. Deutschland profitiert von seiner Entwicklungshilfe stärker als bislang gedacht. Zu diesem Ergebnis kommt eine Studie der Universität Göttingen. Dabei wurde der Zusammenhang zwischen gezahlter Entwicklungshilfe und deutschen Warenexporten untersucht. Für jeden Euro an Entwicklungshilfe aus Deutschland flossen demnach 2,50 Euro durch deutsche Exporte zurück. Grund dafür seien etwa höhere Einkommen in den Ländern durch die Entwicklungshilfe. Dadurch steige dort die Nachfrage. Am stärksten profitierten davon der Maschinenbau, die Informationstechnologie sowie die Chemie- und Elektroindustrie. Im Saarland können weitere Berufsabschlüsse, die im Ausland erworben worden sind, digital eingereicht werden. Das hat das Wirtschaftsministerium mitgeteilt. Demnach können auch Apotheker, Tierärzte, Psychotherapeuten oder Zahnärzte ihren Antrag auf Anerkennung über das Internet stellen. Zuständig ist ein Portal des Bundesinstituts für Berufsbildung. Zuvor wurde die digitale Anerkennung bereits für Ärzte, Lehrer und Erzieher freigeschaltet. In Saarbrücken beginnt in diesen Minuten das Theaterfest. Auf dem Tbilisser Platz und im großen Haus des Staatstheaters wird den Besuchern ein Blick hinter die Kulissen und auf die neue Spielzeit geboten. SR-Reporterin Barbara Grech.
3: Bis in den Abend gibt das Ensemble Einblicke und Kostproben in das Programm für die kommende Spielzeit. Darunter auch Ausschnitte aus den 5 Musicals, die im Staatstheater dann gespielt werden. In der kommenden Saison stehen beispielsweise Der Zauberer von Oz und Cabaret auf dem Spielplan. Außerdem können Tickets für die Theaterproduktionen mit einem Rabatt von 15% erworben werden. Das Theaterfest endet dann am Abend ab 20 Uhr mit dem traditionellen Promenadenkonzert auf dem Tbilisser Platz. Der Eintritt zu allen Veranstaltungen ist frei.
1: Der englische Bayern-Profi Harry Kane ist zum Fußballer des Jahres in Deutschland gewählt worden. Das hat die vom Magazin Kicker ausgerichtete Wahl unter Sportjournalisten ergeben. Er setzte sich gegen seinen Teamkollegen Michael Olise und Nationalspieler Dennis Under vom VfB Stuttgart durch. Die Auszeichnung zum Trainer des Jahres erhielt der Trainer des FC Bayern München, Vincent Kompany. Julia Gwin, ebenfalls vom FC Bayern München, wurde zur Fußballerin des Jahres gewählt. Und das waren die Nachrichten mit Jonathan Janoschka. 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
4: Viel Sonnenschein, freundlicher Tag mit nur wenigen Quellwolken und maximal 24 Grad. Morgen wird's genauso, bisschen böiger Ostwind bis 25 Grad.
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4: Vorsicht auf der A8, Saarlouis Richtung Pirmasens, zwischen Kreuz Neunkirchen und Einöd, Gefahr durch Gegenstände auf der Fahrbahn. Blitzer melden Sie in Fuhrpach in der Seebachstraße und am Ortseingang von Saarbrücken-Rußhütte, wenn Sie aus Mahlstadt kommen.
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4: Mit Carmen Bachmann und mit den Beatles.

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Klaus Lage hier auf SR3 Saarlandwelle im Sonntagscafé. Der Star ist Sting. Der ist im Moment in Amsterdam zu sehen, beziehungsweise ab Ende August mit seinem Musical Das letzte Schiff.

BJ Thomas hier auf SR3 Saarlandwelle. Familie Haas, das waren oder sind Konrad Clemens und Andreas. Die hatten zusammen Steinwolke und ihr großer Hit war Katharine, Katharine. Und einer der Sänger ist Clemens, heute nennt er sich Clemens, Maria Haas. Seine aktuelle Single hier mit Wohin du gehst, ich bin dabei.

0: Der Hook hier auf SR3 Saarlandwelle im Sonntagscafé. 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

0: Lou Reed hier im Sonntagscafé auf SR3. Es ist 13.30 Uhr.
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0: Sonnig, paar Dekowölkchen, bisschen windig, Temperaturen bis 24 Grad. Recht angenehm also. Und morgen wird's genauso, sogar noch ein Grad wärmer.
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0: Vorsicht auf der A8, Pirmasens Richtung Saarlouis. In der Einfahrt Neunkirchen-Kohlhof. Gefahr durch zwei liegen gebliebene Fahrzeuge auf dem Beschleunigungsstreifen. Und Blitzer melden Sie in Fuhrpach in der Seebachstraße und am Ortseingang von Saarbrücken-Rußhütte, wenn Sie aus Mahlstadt kommen.
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0: Mit Carmen Bachmann. Ich wünsche einen schönen Sonntag. Ich hoffe, Sie haben es gemütlich.

0: Das Schiff von uns hier auf SR3 Saarlandwelle. Loriot gibt niemanden, der nicht zum Beispiel Teile des Lottogewinns zitieren könnte. Loriot läuft immer und super gut beim Homburger Amateurtheater. 7 Vorstellungen waren komplett ausverkauft, ein paar Zugaben gibt's noch. Loriots dramatische Werke Die Ente bleibt draußen noch bis zum 30. August. Julia Becker war bei einer Probe dabei.
1: Das Homburger Amateurtheater probt für die Wiederaufnahme, ist also mit den Loriot-Sketchen schon bestens vertraut und freut sich jetzt noch mehr Menschen mit den Werken von Vico von Bülow zu unterhalten. Regisseur Karl-Herbert Schäfer.
2: Wir wollen gern viel spielen. Die Schauspieler sind wild darauf zu spielen. Das Feedback, das wir hatten bei den komplett ausverkauften Vorstellungen bisher, war großartig. Ja, also die Leute waren durch die Bank begeistert. Und es war klar, dass wir versuchen, die Leute, die es bisher noch nicht geschafft haben, noch mitzunehmen, noch eine Chance zu geben.
3: Ich hänge an etwas fest.
4: Wo?
3: Im Schritt.
1: 13 Akteure stehen auf der Bühne, unter anderem Barbara Neumann. Sie sagt, von Bülow war seiner Zeit voraus. Er hat gesellschaftliche Probleme erkannt und sie humoristisch verpackt, wie zum Beispiel die Stellung der Frau in den 60er und 70er Jahren.
5: Er hat ja Kritik geübt. Also dieser Satz, Roswitha reitet 3-mal pro Woche.
2: Ja.
5: Das muss man sich einfach mal auf der Zunge zergehen lassen.
2: Ja.
5: Und Reiter werden ja immer gebraucht. Also man muss sich die Texte genau anhören und also ich persönlich finde es sehr, sehr lustig und ich entdecke immer etwas Neues.
1: Auch für junge Leute spannend, sagt Karl-Herbert Schäfer.
2: Fakt ist, ich habe mehrere Leute, die Anfang 30 sind, erlebt, die hier waren, die Loriot nicht kannten und die hin und weg waren. Also das war erstaunlich. Wenn man dann sieht, oh hoppla, das ist natürlich alles old-fashioned, aber immer noch gut.
1: Schäfer hat gemeinsam mit Dieter Meier Regie geführt.
6: Das ist das Beste, was in deutscher Sprache an Missverständniskomik und an Menschenliebe so geschrieben worden ist, finde ich.
1: Dieter Meier spielt aber auch selbst mit.
7: Gibt es eigentlich eine Oper mit Hunden?
8: Ich weiß nicht. Gibt es Opern mit Hunden?
9: Nein.
8: Die ganze Woche nicht?
9: Nein. Nächste Woche auch nicht.
6: Wenn man selber mitspielt, kann man keine Regie machen, weil man gar nichts sieht. Deswegen muss dann der Karl-Herbert von draußen drauf gucken und muss sagen, Dieter, hast du wieder die falsche Perücke an oder gehst doch mal anders an. Wir haben uns wunderschön ergänzt und ein ganz prima Ergebnis rausbekommen. Da können sich die Leute drauf freuen.
8: Einmal, ein einziges Mal sollten Sie uns zeigen, wie Sie wirklich aussehen. Oder ist es etwa zu kompliziert, die Maske abzunehmen?
7: Wie? Abnehmen? Welche Maske?
1: Das Homburger Amateurtheater hat an den Sketchen nichts verändert, sondern versucht, möglichst genau umzusetzen, was Vico von Bülow hinterlassen hat.
2: Loriot ist Loriot. Wir brauchen Präzision, Timing. Und das ist, wenn man so will, für die Schauspieler eine exzellente Schule, weil Loriot zu spielen erfordert eine enorme Disziplin.
6: Auf diesen Superlativ braucht man nicht was draufsetzen. Er ist schon der Beste.
0: Das Homburger Amateurtheater spielt Loriot. 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

Albano und Romina Power hier auf SR3 im Sonntagscafé. Rockstar in den 1970er Jahren, da gehört schon oft auch ein ausschweifender Lebensstil mit dazu, der manchen zum Verhängnis wurde. So auch Keith Moon, dem früheren Schlagzeuger von The Who. Legendär, wie er die Bassdrum gespielt hat. Und dann ist er mit 32 Jahren wegen einer Überdosis von Beruhigungsmitteln, die ihm verordnet waren, und seiner Alkoholsucht schon mit 32 Jahren gestorben. Habe ich gerade schon gesagt, ne? 1978. Heute wäre er 80 geworden und sein Spiel und die Hits seiner Band sind natürlich unvergessen. Deswegen gratulieren wir posthum mit Behind Blue Eyes.

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1: 14 Uhr. Die Lokführergewerkschaft GDL hat ihren Streik bei der Saarbahn am Morgen beendet. Laut Saarbahn GmbH wurde der Betrieb der Züge wieder hochgefahren. Zusätzlich seien die Busse des Schienenersatzverkehrs unterwegs. Aus der SR Info Redaktion Angelina Horusun.
2: Die Gewerkschaft Deutscher Lokomotivführer GDL hatte am Freitagnachmittag zum erneuten Streik aufgerufen. Der Ausstand der rund 80 Lokführer dauerte bis heute früh um 7 Uhr. Er war damit einer der längeren seit geraumer Zeit, denn zuletzt hatte die Gewerkschaft vor allem auf sogenannte Wellenstreiks gesetzt, mit kurzfristigen Ankündigungen und ohne konkrete Angabe zur Dauer. Der Saarbahn zufolge liegt auch für morgen eine erneute Streikankündigung der GDL vor. Wann genau der Streik beginnt oder endet, das teilte die Gewerkschaft nicht mit.
1: Wegen der Streikankündigung für Montag wird das Ersatzkonzept mit eingeschränktem Bahnverkehr ab dem Morgen greifen. Die Grünen fordern Kanzler Merz zu einer Kehrtwende in der Klimapolitik auf. Die Fraktionsvorsitzende Dröge forderte einen Klimanotfallplan von der Bundesregierung. Sie reagiert damit auf die Aussagen des Kanzlers bei dessen Besuch in der vom Waldbrand betroffenen Gemeinde Hürtgenwald. Merz hatte gesagt, seine Regierung werde alles tun, um den Klimawandel zurückzudrängen. Dröge forderte, Gesetze wie das Gebäudemodernisierungsgesetz zu überarbeiten und auf den Klimapfad zu bringen. Außerdem sei ein schnellerer Ausbau erneuerbarer Energien notwendig sowie ein Tempolimit auf Autobahnen. Diese Maßnahmen könnten kurzfristig mehr Klimaschutz bringen. Italien und Deutschland streiten über die Rücknahme von Flüchtlingen. Der italienische Vizeregierungschef Salvini weigert sich nach wie vor, Migranten aus Deutschland zurückzunehmen. Grund dafür sei die Rettung von in Seenot geratenen Flüchtlingen durch Schiffe deutscher Hilfsorganisationen. Viele dieser Menschen würden in Italien an Land gebracht. Salvini betonte, solange das geschehe, habe Deutschland kein Recht, illegale Einwanderer nach Italien zurückzuschicken. Medienberichten zufolge soll es wegen des Streits demnächst ein Gespräch zwischen den beiden Innenministern der Länder geben. Deutschland profitiert von seiner Entwicklungshilfe stärker als bislang gedacht. Zu diesem Ergebnis kommt eine Studie der Universität Göttingen. Für SR Info Christiane Sütterle.
3: Mit jedem Euro, den Deutschland direkt in einem Partnerland investiert, steigen die deutschen Warenausfuhren laut Studie um 2,50 Euro. Die Forscher begründen dies vor allem mit den daraus hervorgehenden Einkommensverbesserungen der Menschen in den Empfängerländern. Das führe dort zu höherer Nachfrage und Importen. Und davon profitiere dann auch die Wirtschaft in Deutschland. Die deutschen Exporte trügen dazu bei, rund 380.000 Arbeitsplätze in der Industrie und bei den Dienstleistungen in Deutschland zu schaffen und zu sichern, so die Förderbank KfW. Am stärksten profitierten die Bereiche Maschinenbau, Transport, Informationstechnologie, Chemie und Elektroindustrie.
1: Die Ukraine benötigt weitere finanzielle Mittel im Kampf gegen Russland. Das sagte Präsident Selenskyj vor Journalisten. Aktuell warte man zwar auf 30 Milliarden Euro, die von der EU zugesichert wurden, diese seien aber nicht ausreichend. Im ukrainischen Verteidigungshaushalt klaffe derzeit eine Lücke von rund 23 Milliarden Euro. Für die Produktion von Rüstungsgütern werde zusätzliches Geld benötigt. Selenskyj sagte, deshalb sei er aktuell im Gespräch mit Frankreich und Deutschland. Norwegens Regierung teilte heute mit, die Ukraine im kommenden Jahr mit knapp 8 Milliarden Euro zu unterstützen. Das waren die Nachrichten mit Dominik Holl. 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
4: Freundlich, sonnig, paar Quellwölkchen, bis 24 Grad und morgen ganz ähnlich, bis 25 Grad. Es kann ein bisschen windig sein.
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4: Die A6 Saarbrücken Richtung Mannheim, zwischen Dreieck Saarbrücken und Saarbrücken-Fechingen. Ein liegengebliebenes Fahrzeug auf der rechten Spur. Und Blitzer melden Sie zwischen Kleinblittersdorf und Bliesransbach, in Fuhrpach in der Seebachstraße und am Ortseingang von Saarbrücken-Rußhütte, wenn Sie aus Mahlstadt kommen.
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4: Mit Carmen Bachmann. Auf einen entspannten Sonntag mit den Eagles. Take it easy.

Yvonne Katterfeld, lieber so. Das Sonntagscafé auf SR3. Bleibt ruhig hier im Radio mit Air Supply und Lust in Love.

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0: Tracy and the Sunshine Band um 14.30 Uhr.
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0: Die Sonne scheint, sind ein paar Dekowölkchen da, könnte hier und da ein bisschen windig sein, maximal 24 Grad. Und morgen ganz ähnliches, freundliches Sommerwetter bis 25 Grad.
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0: Sie melden uns Blitzer zwischen Kleinblittersdorf und Blies-Ransbach, in Fuhrpach in der Seebachstraße und am Ortseingang von Saarbrücken-Rußhütte, wenn Sie aus Mahlstadt kommen. Wenn Sie noch was sehen, rufen Sie uns gerne an unter 0800 700 8000.
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0: 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Mit Carmen Bachmann. Schönen Sonntag wünsche ich.

0: für immer.
1: Christina Stürmer hier auf SR3 Saarlandwelle, Seite an Seite für immer. So stellt man sich das ja in Familien vor. Und dann gibt's Krach. Auch im britischen Königshaus mit wehenden Fahnen sind Harry und Meghan weggegangen in die USA. Und jetzt kommen sie wieder zurück. Franziska Hoppen.
2: Die Nachricht, dass Prinz Harry samt Familie noch diesen Monat zurück nach Großbritannien ziehen will, kam überraschend. Hatte er doch in der Vergangenheit von einem Mangel an Verständnis und Beistand für sie gesprochen. Da war die Boulevardpresse, von der sich das Paar unter Druck gesetzt fühlte. Meghan Markle kritisierte rassistische Berichterstattung und warf dem Palast mangelnde Unterstützung vor. Beide wollten unabhängiger werden. Doch dann ein weiteres Ärgernis. Nach seinem Rückzug aus den royalen Pflichten bekam Prinz Harry in Großbritannien nicht mehr denselben staatlich finanzierten Polizeischutz wie zuvor. Dagegen ging er juristisch vor, verlor aber letztes Jahr die Berufung. Im BBC-Interview klang er damals noch so:
3: I can't see a world in which I would be bringing my wife and children back to the UK at this point.
2: Er könne sich keine Situation vorstellen, so Prinz Harry, in der er seine Familie derzeit zurück nach Großbritannien hole. Nun also die Kehrtwende. Dabei scheint die Frage der Sicherheit der Familie noch nicht geklärt und sie könnte für Unmut sorgen, sagt Ilse Anderson, die ehemalige Pressesprecherin von Königin Elisabeth.
4: Here is a non-working member of the royal family.
2: Da ist ein nicht mehr aktiv für die Königsfamilie tätiges Mitglied. Sollten die britischen Steuerzahler wirklich für seine Sicherheit aufkommen müssen? Menschen haben Mühe, Essen auf den Tisch zu bringen. Die Lebenshaltungskosten steigen rasant. Da gibt es eine Menge Probleme. Doch die Kinder des Paares, der 7-jährige Prinz Archie und die 5-jährige Prinzessin Lilibet, sollen bereits an einer britischen Schule eingeschrieben sein. Man kann dann nicht alle paar Minuten hin und her wechseln, sie aus der Schule nehmen, in die USA zurückkehren, dann wieder nach Großbritannien kommen. Ich kann mir deshalb vorstellen, dass es um eine längere Zeit geht. Möglich, dass die Presse der Familie dabei nach mehreren juristischen Auseinandersetzungen nicht mehr allzu versöhnlich gegenübersteht, so Anderson. Die Reporter haben turbulente Zeiten erlebt. Es war wirklich hart für sie, vor Gericht erscheinen und ihre Vorgehensweise verteidigen zu müssen. Das hat sie emotional sehr mitgenommen. Es wird also interessant sein zu sehen, wie das in der britischen Presse aufgegriffen wird, wenn Harry und Meghan ins Vereinigte Königreich zurückkehren. Dabei glaubt etwa Andy Street, ehemaliger Bürgermeister der West Midlands, gefragt in einer BBC-Talkshow, dass das Paar nur nach Großbritannien käme, um sein Image wieder aufzupolieren. Das sollte kein Heldenempfang werden. Harry hat die Königsfamilie im Stich gelassen und sie kehren zurück, um ihr Image wieder zu verbessern. Wir sollten das nicht feiern. Positiv hingegen soll König Charles die Nachricht aufgenommen haben. Das glaubt Robert Hartman, Königshausexperte der Zeitung Daily Mail. Ich glaube, insgesamt herrscht eine Atmosphäre der Annäherung. Der König ist ja auch das Oberhaupt der Church of England und ein vergebungsbereiter Christ. Ich denke, er wird sich freuen, seine beiden eher selten anwesenden jungen Enkelkinder etwas öfter zu sehen. Als schwieriger gilt die Beziehung zu Bruder William. Berichten zufolge sprechen die beiden nicht mehr miteinander. Bei der Arbeit werden sich die Brüder wohl eher nicht über den Weg laufen. Hinweise darauf, dass Harry und Meghan ihre Rolle als aktive Mitglieder der Königsfamilie wieder aufnehmen, gibt es nicht.
1: Sie ziehen wieder zurück nach Großbritannien. Infos waren das von Franziska Hoppen.

Sweet und Little Willy. Das Sonntagscafé mit entspannter Musik zum Café. Jean-Jacques Goldman und Au bout des mes rêves.

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Vorsicht auf der A6 Mannheim Richtung Saarbrücken. Zwischen der Fechinger Talbrücke und der Goldenen Bremm. Gefahr durch ein liegen gebliebenes Fahrzeug. Fahren Sie vorsichtig und kommen Sie gut an.

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1: 15 Uhr. Die Eisenbahnergewerkschaft EVG hat mit bundesweiten Streiks im Regionalverkehr ab Januar gedroht. Damit will sie den Druck auf die Bundesregierung erhöhen, die Strafen bei Angriffen auf das Zugpersonal zu verschärfen. Das Bundesjustiz sowie das Verkehrsministerium verwiesen auf ein bereits laufendes Gesetzvorhaben. Für SR Info Isabel Karras.
2: Bundesjustizministerin Stefanie Hubig hatte bereits im Februar angekündigt, ihr Ministerium erwäge einen bestehenden Gesetzentwurf, um Zugbegleiterinnen und Zugbegleiter zu erweitern. Sie sollen damit rechtlich ähnlich geschützt werden wie andere besonders gefährdete Berufsgruppen, zum Beispiel Rettungskräfte. Angriffe auf sie könnten dann mit deutlich härteren Mindeststrafen geahndet werden. 6 Monate später ist das Vorhaben allerdings noch nicht abgeschlossen. Der Gesetzentwurf befinde sich weiterhin in der regierungsinternen Abstimmung. Das teilten sowohl das Bundesjustizministerium als auch das Bundesverkehrsministerium mit. Ziel sei es, dass der Bundestag den Entwurf noch in diesem Jahr berät und gegebenenfalls beschließt.
1: Der Streik bei der Saarbahn ist am Morgen beendet worden. Wie das Unternehmen mitteilte, wurde der Betrieb der Saarbahn-Züge wieder hochgefahren. Zusätzlich seien die Busse des Schienenersatzverkehrs unterwegs. Den Angaben zufolge liegt für morgen jedoch die nächste Streikankündigung der GDL vor. Mit der Ankündigung wird ab morgen früh der Ersatzfahrplan der Saarbahn für die Sonderzüge greifen. Der ukrainische Präsident Selenskyj hat der Forderung nach Wahlen in seinem Land eine Absage erteilt. Eine Wahl zum jetzigen Zeitpunkt würde das Land spalten. In der vergangenen Woche hatte sich der zuvor entlassene Verteidigungsminister Fedorow für die Durchführung einer Wahl ausgesprochen. Nach ukrainischem Recht ist eine Wahl im Kriegszustand nicht vorgesehen. Im Saarland klagen 2 Medizinstudenten gegen die Landarztquote. Das bestätigte das Gesundheitsministerium dem SR. Bundesweit sind es 28 Studierende. Sie mussten vor dem ersten Semester vertraglich zusichern, nach abgeschlossenem Studium für 10 Jahre auf dem Land zu arbeiten. Andernfalls drohen ihnen hohe Geldstrafen von bis zu 250.000 Euro. Tom Manzelmann über die beiden Klagen aus dem Saarland.
3: Der Osnabrücker Rechtsanwalt Joachim Rau vertritt die beiden Kläger hierzulande und räumt ihnen gute Chancen auf Erfolg ein. Rau bemängelte im SR-Interview vor allem eine fehlende Abstufung der Sanktionen. Man wisse nicht, in welchem Fall wie viel gezahlt werden müsse. Nur, dass es bis zu 250.000 Euro sein können. Für den Ärzteverband Marburger Bund im Saarland kommt der Versuch nicht überraschend, sich per Klage von den Sanktionen befreien zu wollen. Die Ärztegewerkschaft kritisiert die Quote schon lange, bemängelt, dass Studienanfängerinnen und Anfänger schon so früh eine solch große Lebensentscheidung treffen müssen.
1: Bei einem Gebäudebrand im Landkreis Trier-Saarburg ist ein hoher Sachschaden entstanden. Nach Angaben der Polizei war das Feuer heute Morgen in einem Restaurant in Kenn ausgebrochen. Bei den Löscharbeiten sei ein Feuerwehrmann verletzt worden. Die Polizei schätzt den Schaden auf 250.000 Euro. In den Sonntagspartien des DFB-Pokals gab es die erste Überraschung. Fußball-Regionalligist SSV Jedelo 2 hat den Zweitligisten 1. FC Heidenheim mit 5:2 aus dem Wettbewerb geschmissen. In der zweiten Partie des frühen Nachmittags trennten sich die Spielvereinigung Greuther Fürth und der VfL Bochum mit 1:2. Später spielen unter anderem noch Schott Mainz gegen Borussia Mönchengladbach, Fortuna Düsseldorf trifft auf den SC Freiburg. Das waren die Nachrichten mit Dominik Holl. 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
4: Viel Sonnenschein, ein paar Quellwolken, bisschen Wind, maximal 24 Grad. Morgen genauso, Tickchen wärmer noch, fehlt immer noch Regen im Saarland.
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4: Vorsicht auf der A6, meiner in Richtung Saarbrücken. Zwischen der Fechinger Talbrücke und der Goldenen Brem ein liegen gebliebenes Fahrzeug. Und Blitzer melden Sie in Saarlouis-Pickard auf der Delt, zwischen Klein-Blittersdorf und Blies-Ransbach und in Fuhrpach in der Seebachstraße.
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4: Mit Carmen Bachmann und gleich mit unserem Saarland-Reporter Sigi Lambert und sein Driver geschwätzt.

0: Rick Astley und Dance. 3:10.
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2: Die Wochlau, die neue Digitalstrategie von unserem Digitalminister Jürgen Barke aus Lebach.
3: Wir müssen die Gesellschaft fit machen für die Zukunft, ohne ihnen Angst vor der Zukunft zu machen.
2: Ohne Angst, einfach mal ab in die digitale Zukunft. Ziemlich mutig. Zumal der Digitalminister selber noch nicht so genau weiß, wohin der Digitalzug fährt.
3: Niemand hat die Glaskugel zu sagen, wohin sich die Digitalisierung in den nächsten 10 Jahren entwickeln wird.
2: Ja, insofern ist es schon nicht schlecht, dass der Digitalminister jetzt schon eine Digitalstrategie hat.
3: Insoweit glaube ich, dass wir gute Voraussetzungen haben, die Zukunft gewinnen zu können.
2: Jo, wird bestimmt nicht billig, die digitale Zukunft.
3: So einen Gesamtüberblick, was das am Ende kosten wird, haben wir nicht. Aber wir haben früher Papier eingekauft, Faxgeräte eingekauft. Die neue Welt ist eine andere. Sie muss nicht zwingend eine teurere sein.
2: Gut, die Erfahrung lehrt uns eher, dort, wo Politiker Steuergeld ausgeben, wird es eigentlich immer teurer. Zumal der Digitalminister nicht nur Digitalstrategie hat. Nee, er hat auch schon eine KI-Strategie. Zumindest so ein bisschen.
3: Wir haben so kleine Tools schon mal in die Anwendung gebracht, was ich glaube, so ein Stück weit auch ein Quantensprung in der Verwaltung ist.
2: Also jetzt kein so richtiger Quantensprung, nur ein Stück weit. Deswegen muss der Digitalminister auch zugern, okay, das ist zwar gut, eine Digitalstrategie zu haben, aber noch besser wäre, wenn man mit der Digitalisierung selber vorankäme.
3: Wir sind noch nicht an dem Punkt, wo man sagen würde, die Digitalisierung in diesem Land ist so weit ausgerollt, dass sie die Lebensqualität der Menschen spürbar schon verbessert hat.
2: Aber zumindest hat unser Digitalminister Jürgen Barke jetzt eine Digitalstrategie und auch noch eine KI-Strategie in der Schublade. Und der Minister ist sich sicher, dass er auch die ältere unter uns mithält bei der Digitalisierung. Die ältere Leute von heute hätte ja doch mehr technischer Verstand als wie früher.
3: Menschen in meinem Alter haben früher, ich sag mal, das Telefon, das an der Wand festgeschraubt war und wo der Hörer mit dem Kabel an Telefon verbunden war, schon mal den Deckel abgeschraubt und mal reingeguckt, was da drin ist.
2: Oder wer drin ist. Ja, so war das früher in Lebach, wie der Digitalminister Jürgen noch klein war. Das waren noch Zeiten, aber heize das.
3: Das macht ja hier keiner mehr.
2: Hör auf, erzähl mal nix. Komm, ey, geh mir bloß fort.

Berge und Glück auf Asphalt. Berge ist ein Duo, Singer-Songwriter-Duo aus Berlin. Und es hat überhaupt gar nichts zum Beispiel mit den Alpen zu tun.

0: Umberto Tozzi mit Gloria. Es ist jetzt 15.30 Uhr.
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0: Ein freundlicher Sommertag, maximal 24 Grad, bisschen Wind, paar Quellwölkchen und genauso wird's morgen allerdings noch ein Tickchen wärmer.
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0: Sie melden uns Blitzer. Insaloy-Pickard auf der Delt zwischen Kleinblittersdorf und Bliesransbach, in Fuhrpach in der Seebachstraße und am Ortseingang von Saarbrücken-Rußhütte, wenn Sie aus Mahlstadt kommen. Wenn Sie noch was sehen, melden Sie es uns gern. Rufen Sie einfach kurz an unter 0800 700 8000.
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0: Gleich nochmal mit Musikgeschichten, zwei für die Jukebox nach Nena und den Les Humphreys Singers.

0: für die Jukebox. 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
1: Wer kann länger und höher, der Rock- oder der Opernsänger? Billy Joel spricht bei hohen Tönen im Alter von den Throat Scratchern, den Rachenkratzern. Die Stimmbänder der Frontleute im Hardrock sind extrem flexibel und kommen immer noch sauber im Ton auch extrem hoch. Die Hochzeit sind die 80er und frühen 90er. Steven Tyler von Aerosmith, Axl Rose von Guns N' Roses, Steve Perry von Journey, Klaus Meine von den Scorpions, Bobby Kimball oder Joseph Williams bei Toto, Chris Thompson bei der Manfred Mann's Earth Band, John Bon Jovi, Ian Gillan bei Deep Purple. Ist es schon Schreien oder noch in der Harmonie des Liedes? Passend zur verzerrten Gitarre ein wunderbarer Klang, der elektrisiert und mitreißt. Wer kann das heute noch? In Deutschland vielleicht Johannes Oerding. Jimmy Jamison würde in diesen Tagen 75 Jahre alt, auch ein Langhaariger damals, denn das gehörte unbedingt zum Rock-Frontman. Jimmy Jamison war die Stimme zur Fernsehserie Baywatch in I'm Always Here.

Jimmy Jameson zum 75. Er starb vor 12 Jahren an einem Herzinfarkt. Mit allen Wassern gewaschene Rockröhre kam er vom Fluss, stammt aus Mississippi. Jimmy sollte mal bei Deep Purple singen, als Ian Gillan ausstieg, hatte dann aber andere Pläne. Er war mal Gastsänger bei der deutschen Formation Domino. Die hatten einen großen Hit mit Here I Am. Und bekannt ist der Amerikaner neben der Rettungsschwimmer-Serie als Stimme von Survivor. Deren Überhit Eye of the Tiger hatte noch ein anderer eingesungen, aber unter langhaarigen Egos im Rockgeschäft gibt's vielleicht schneller Krach. Zu Burning Heart stand Jimmy am Gesangsmikrofon, kraftvoll mit Tönen bis ganz nach oben.

Escape-Room Town Rats hier auf SR3 im Sonntagscafé. Das geht zu Ende nach 16 Uhr die SR3 Sportarena mit DHB-Pokal Handball. Die HG Saarlouis hat Göppingen zu Gast, beginnt um 16 Uhr und können Sie dann live mitverfolgen hier auf SR3. Mein Name ist Carmen Bachmann. Ich wünsche einen schönen Sonntag. Bis bald.

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1: 16 Uhr. Der Iran hat seinen Nachbarländern mit Angriffen auf deren jeweilige Ölinfrastruktur gedroht. Hintergrund ist eine Ankündigung von US-Präsident Trump, wegen der stockenden Friedensverhandlungen einen umfassenden Wirtschaftskrieg gegen den Iran führen zu wollen. Für SR Info Tina Fuchs.
2: Irans neu ernannter oberster Sicherheitsberater Mohsen Rezai sagte im iranischen Staatsfernsehen, Nachbarländer, die im Wirtschaftskrieg der USA gegen den Iran kooperierten, würden vom Iran als Feinde betrachtet und müssten mit Angriffen rechnen. Auch andere Transportwege für Öl als die Straße von Hormuz könnten vom Iran ins Visier genommen werden. Mehrere Golfstaaten prüfen derzeit zusätzliche Leitungen. Beispielsweise Saudi-Arabien verfügt bereits über eine Ölpipeline, mit der die Blockade teils umgangen werden kann. Zudem, so Sicherheitschef Rezai, hätte der Iran bisher lediglich Militärstützpunkte angegriffen. Aber Amerika hätte Erdöl und andere Firmen in der Region, die ebenfalls zum Ziel werden könnten.
1: Die Eisenbahnergewerkschaft EVG hat mit bundesweiten Streiks im Regionalverkehr ab Januar gedroht. Damit will sie den Druck auf die Bundesregierung erhöhen, die Strafen bei Angriffen auf das Zugpersonal zu verschärfen. Die Bundesregierung hat nun reagiert und auf ein bereits laufendes Gesetzesvorhaben verwiesen. Bereits im Februar hatte das Bundesjustizministerium angekündigt, einen bestehenden Gesetzesentwurf um Zugbegleiter zu erweitern. Laut Bundesjustiz- und Bundesverkehrsministerium befindet sich dieses weiter in regierungsinternen Abstimmungen. Ziel sei es aber, den Gesetzentwurf noch dieses Jahr im Bundestag einzubringen. Nach dem tödlichen Schwertangriff in einer Schule im schwedischen Fagersta ist der mutmaßliche Täter in Untersuchungshaft. Laut Staatsanwaltschaft steht der 18-Jährige unter dringendem Tatverdacht. Er war früher selbst Schüler an dem Gymnasium und ist wegen eines Gewaltdelikts vorbestraft. Das Motiv ist weiterhin unklar. Bei dem Angriff in der Schule wurde am Freitag eine 17-Jährige getötet. Drei weitere Jugendliche wurden verletzt, zwei von ihnen schwer. Die Polizei stoppte den Tatverdächtigen durch einen Schuss ins Bein und nahm ihn anschließend fest. Im Saarland klagen zwei Medizinstudenten gegen die Landarztquote. Das bestätigte das Gesundheitsministerium dem SR. Ihr Anwalt kritisierte in einem SR-Interview eine fehlende Abstufung der Sanktionen. Man wisse nicht, in welchem Fall wie viel gezahlt werden müsse. Bei der Landarztquote müssen angehende Studenten vor dem ersten Semester vertraglich zusichern, nach abgeschlossenem Studium für 10 Jahre auf dem Land zu arbeiten. Dafür entfällt bei ihnen der Numerus Clausus. Arbeiten sie nicht auf dem Land, drohen Geldstrafen von bis zu 250.000 Euro. In den Sonntagsspielen des DFB-Pokals hat es die erste dicke Überraschung gegeben. Fußball-Regionalligist SSV Jedelo 2 hat den Zweitligisten FC Heidenheim besiegt. Für SR Info Tide Tedinger.
3: Das hätte der Außenseiter sich in seinen kühnsten Träumen nicht ausgemalt und der Favorit der erste FC Heidenheim in seinen kühnsten Albträumen nicht. 5:2 kegelt der SSV Jedelo, der 15. der Regionalliga Nord, am Ende den ersten FC Heidenheim aus dem Wettbewerb. Es ging eigentlich standesgemäß los mit dem 1:0 durch Wagner für den Favoriten in der 12. Minute. Aber Jedelo antwortete postwendend und das gleich dreimal, nahm einen 3:1 Vorsprung mit in die Pause. Und als alle dachten, die Kräfte schwinden beim Außenseiter, Heidenheim drückte, hatte allerdings wenig Ideen, verschoss einen Elfmeter durch Zivzivaze. Da schlug Jedelo 2 weitere Male eiskalt zu. Und ist am Ende hochverdienter Sieger mit 5:2.
1: In den weiteren Partien spielt heute unter anderem noch Schott Mainz gegen Borussia Mönchengladbach. Das waren die Nachrichten mit Dominik Holl. 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
4: Geht ganz schnell bei 20 bis 24 Grad. Es ist richtig angenehm, meist sonnig, wenn dann nur locker bewölkt. Gleiches Spiel dann morgen zum Wochenstart. 21 bis 25 Grad. Nach Anfangsnebel den ganzen Tag über meist sonnig.
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4: Aktuell nichts los. Wenn doch was sein sollte, sagen Sie sehr gerne Bescheid. 0800 700 8000. Ich wünsche Ihnen eine gute Fahrt.
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4: Wir sind gleich live mit dabei bei den letzten Kilometern der diesjährigen Deutschlandtour, das große Finale, Etappe 4 in Heilbronn. Und wir machen auch das Pokalfass in Sachen Handball auf. Der Fußball ist ja schon dabei seit Freitag. Heute kommt der Handball dazu. Die HG Saarlouis spielt gegen den Erstligisten Frisch auf Göppingen. Spiel läuft, gehen wir auch gleich rein hier mit Ihnen. Schön, dass Sie dabei sind in der Sportarena. Ich bin Tom Klose. Hi.
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0: bin mir ganz sicher, dieses Lied läuft und lief auch im Zielbereich der Deutschlandtour in Heilbronn. Heute das große Finale YMCA hier in der SR3 Sportarena. Und wir nehmen die letzten Meter dieser letzten Etappe der Deutschlandtour, das große Finale, jetzt auch mit. Kollege Holger Gerska ist unser Radsportmann.
1: Isaac Del Toro wird die Deutschlandtour gewinnen, aber auch die letzte Etappe, Fragezeichen, hat sich am Jägerhaus alleine abgesetzt, hatte 30 Sekunden Vorsprung, aber daraus sind 3 Sekunden geworden. Jetzt, da es nur noch 700 Meter sind bis zum Ziel und da einige gute Sprinter wieder aufgeschlossen haben, es wird wohl ganz, ganz knapp für Isaac Del Toro. 500 Meter auch für den Mexikaner, sind immer noch so 3 Sekunden Vorsprung. Er kommt jetzt hier gleich um die letzte Kurve und dahinter sprintet Paul Manier, der Franzose. Was für eine knappe Entscheidung. Kann Del Toro hier sogar alles gewinnen? Er geht aus dem Sattel raus, aber er wird übersprintet. Es gibt den Sieg von Paul Manier aus Frankreich im Finale von Heilbronn. Schafft er es ganz knapp zu gewinnen? Der 22-Jährige ist richtig erleichtert, nachdem er hier vor 2 Tagen eine derbe Pleite kassierte gegen Alessio Magagnotti aus Italien. Und auch diesmal war es wieder verdammt knapp. Aber diesmal war es Danny van Poppel, der da auf dem 2. Platz landete. Aber Paul Manier, wie der noch an Isaac Del Toro vorbeigesprintet ist. Was für ein großer Sieg des 22-Jährigen, der heute vor einer Woche in Hamburg die deutsche Radsportwoche mit dem Sieg bei den Star Classics eingeläutet hatte. Aber in jedem Falle auch eine ganz, ganz große und ganz, ganz starke Leistung von Isaac Del Toro. Das nennt man wohl ein Sieg in Style. Noch einmal einen solchen Solo-Ritt zu wagen und es haben wahrscheinlich nur 50 oder 70 Meter gefehlt. Es wird sogar noch ein vorderer Platz gewesen sein im Tagesklassement für den Gesamtsieger dieser Rundfahrt. Für Isaac Del Toro aus Mexiko. Viele mexikanische Flaggen hier auf der Zielgeraden in Heilbronn und die werden jetzt eine Fiesta Mexicana feiern, auch wenn der Tagessieg an Paul Manier aus Frankreich gegangen ist.
0: Also große Radsportparty in Heilbronn zum Schluss dieser Deutschlandtour. Fantastisch. Und dann gleich, wie gesagt, Handball-Pokal, die HG Saarlouis gegen Göppingen hier live in der SR3 Sportarena.

0: Die SR3 Sportarena. Am Sonntagnachmittag ist es Zeit für Handball. Erste Runde des deutschen Handballpokals. Der Trainer Jörg Lützelberger, der hat gesagt, es ist für uns auch eine Belohnung für die starken Leistungen der vergangenen Spielzeit, dass wir diese Partie spielen dürfen. Und wir gehen, glaube ich, jetzt mal rüber zu meinem Kollegen Yannick Schwarz, der das Spiel für uns beobachtet. Kannst du uns eine erste Einschätzung geben, Yannick? Hält die HG Saarlouis gegen Frisch auf Göppingen, den Erstligisten, gerade mit?
1: Ja, also sie halten definitiv mit. 16. Minute, es steht noch 8-10 für Göppingen, also nur 2 Tore hinten. Und es kommt auf jeden Fall auf den Start an, hat Trainer Lützelberger vor dem Spiel gesagt. Und den haben sie eigentlich gut getroffen, sogar 3-1 weggezogen. Bis zum 7-7 war es dann ausgeglichen, dann konnte Göppingen so ein bisschen weg. Was auf jeden Fall auffällig ist, Göppingen muss deutlich, deutlich weniger fighten für die Tore, die sie werfen, weil sie eben deutlich mehr Zweikämpfe gewinnen, vorne wie hinten. Das heißt, die Angriffe von Göppingen sind kürzer. Saarlouis muss deutlich mehr kämpfen, zieht deutlich länger, bis dann das Tor auch mal fällt. Trotzdem sind sie irgendwie im Spiel, sind dran. Jetzt auch mit dem 9-10 durch Marcel Becker von Rückraum rechts, von ein bisschen weiter hinten geworfen. Also Göppingen zieht nur mit einem vorne weg und Saarlouis ist auf jeden Fall dran. Jetzt sind Göppingen wieder dagegen, gewinnt direkt den Zweikampf mit Oskar Neudeck auf halb links. Legt dann ab auf Marcel Schiller, der mit dem 11-9. Das ist genau das, was ich meine. Göppingen kriegt den Ball, spielt sich direkt eine Chance heraus. Machen dann auch nicht alle rein, muss man sagen. Aber sie spielen sich die Chancen schnell raus. Saarlouis muss deutlich mehr kämpfen. Jetzt wieder auf halb rechts, verlieren da den Ball. Das auch schon ein paar Mal passiert. Göppingen mit schnellen Kontern kann dann da auch wieder einfache Tore erzielen. Also, je länger das Spiel geht, desto anstrengender wird es für Saarlouis wahrscheinlich, wenn man mal ganz ehrlich ist. Und dann könnte es auch ein bisschen deutlicher werden, aber bisher Saarlouis sehr, sehr gut im Spiel.
0: Und wir sind im Laufe dieser SR3 Sportarena natürlich immer wieder dabei in der Joachim-Deck-Arm-Halle. Erste Runde Deutscher Handballpokal, die HG Saarlouis gegen Frisch auf Göppingen.

0: irgendwo da draußen.
1: Also wird sich auch Ole Boog denken, der Ex-Elversberger. Bist du irgendwo da draußen? Lieber großer Titel. Gestern Abend war es auf jeden Fall nix. Die Dortmunder, wo er ja seit ein paar Monaten angestellt ist, Sportdirektor, haben ihn verloren in Franz Beckenbauer Supercup mit 1:2 gegen den FC Bayern. Die sichern sich also den ersten großen Titel dieser Saison. Nathaniel Brown, Michael Udisee und für die Dortmunder Fabio Silva trafen. So, also wie gesagt, irgendwo da draußen ist er sicher, der Titel für Ex-Elversberger Ole Boog. 8,5 Jahre ja für die SVE gearbeitet, von der Regionalliga den Club bis an die Schwelle der Bundesliga geführt. Und der erste große Titel, Daniela Neuenbrunn, er kommt sicher auch irgendwann.
2: Insgesamt gratulieren wir den Bayern natürlich zu einem nicht unverdienten Sieg, aber ich fand auch, dass wir in der zweiten Halbzeit schon deutlich dran geschnuppert haben.
3: Was den Dortmundern zumindest mal ein dickes Kompliment des Bayern-Trainers einbringt.
4: Ja, wenn man schaut, wie diese Mannschaft von Dortmund sich jetzt entwickelt, dann wusste ich schon, dass es ein schwieriges Spiel wird. Und deswegen sind wir sehr, sehr froh, dass wir heute einen Titel holen gegen eine sehr starke Mannschaft, die, glaube ich, ja, nächste Saison viele Punkte machen wird. Und deswegen war es für uns ein wichtiges Spiel, ein wichtiger Sieg.
3: Und der erste Titel, den es in der neuen Saison zu holen gab. Und während die Mannschaft mit der besonderen Vincent Kompany DNA in der Sommerpause nichts verlernt hat, hält beim großen Rivalen aus Dortmund Trainer Niko Kovac ernüchternd fest.
5: Man muss auch anerkennen, dass der FC Bayern München nicht irgendeine Mannschaft ist. Es ist der Doublesieger und von daher Gratulation. Und wir arbeiten weiter.

0: Du spielst 10-mal gegen Göppingen. Du hast eigentlich keine Chance. 9-mal verlierst du. Aber solange wir in dieser einen Geschichte drin sind, wollen wir versuchen, das Spiel zu gewinnen. Das hat ein ganz gewisser Mann gesagt, der aktuell sicher auch recht angespannt ist. Und unten an der Seitenlinie steht der Trainer der HG Saarlouis, Jörg Litzelberger. Es geht in Runde 1 des Pokals. Knappe halbe Stunde gespielt jetzt dort gegen Frisch auf Göppingen. Und wir fragen wieder nach bei unserem Reporter Yannick Schwarz. Yannick, du hast vorhin gemeint, sie halten noch ganz gut mit. Sagst du das immer noch?
1: Ja, so ein bisschen, ne? Also sie sind jetzt gerade auf 13-16 wieder dran in der 28. Spielminute, waren gerade schon mal auf 5 weg. Man merkt jetzt schon, Göppingen muss weniger für die Tore tun. Es gab einen Torhüterwechsel auf beiden Seiten. Finn Zecher könnte bei Saarlouis schon ein, zweimal stechen. Der hat nämlich mit Lemgo 2021 schon mal den DFB-Pokal gewonnen, wurde da zum besten Torhüter des Turniers ausgezeichnet. Mhm. Und trotzdem, Saarlouis tut sich im Angriff immer, immer schwerer. Sie versuchen es schon mit dem 7. Feldspieler, wurden dafür schon auch ein paar Mal dann mit dem Ball ins leere Tor bestraft. Ja, es gibt vorne einfach viele Ballverluste. Saarlouis kommt nur noch zu schweren Würfen, die dann der gegnerische Torhüter Julian Buchele auch das ein oder andere Mal schon parieren konnte. Aber sie sind weiter dran und ich glaube, das ist das, was man auch weiterhin mitnehmen kann. Sie sind immer noch in Schlagdistanz, würde ich sagen. Ja, auch wenn Göppingen natürlich den Klassenunterschied irgendwie bemerkbar macht, aber Saarlouis kann den Kampf annehmen. Sie haben ja auch in der Vorbereitung Testspiele gegen Bundesligisten gemacht und ich würde sagen, das merkt man. Jetzt auch hier Alexander Zwing auf der Mitte, sie spielen nochmal weiter auf rechts. Ja, aber das ist genau das. Sie kommen nicht durch, aber jetzt wirft er dann von hinten, muss sich diesen schweren Wurf nehmen und Alexander Zwing macht ihn tatsächlich rein, der Jugendspieler der HGS. Er ist 18 Jahre alt, Göppingen geht aber schnell dagegen, ja, und kommt direkt wieder fast zum Wurf, diesmal aber gut verteidigt von Tom Petto und Alexander Zwing im Verbund. Also, Göppingen muss weiter weniger für die Tore tun, Saarlouis kämpft, ist nur 3 weg und weiter in Schlagdistanz kurz vor der Halbzeit.
0: Und wie lang ist dann, sagen wir mal, das noch zu halten oder ist das Sensationspotenzial schon auch irgendwo noch vorhanden?
1: Ja, vorhanden ist es immer, wenn du im Handball nur mit 3 hinten liegst, ne? Gerade wenn der Torhüter dann auch mal anfängt, ein paar Bälle wegzunehmen, was bei Finn Zecher ja jetzt gerade auch der Fall ist. Allerdings ist es natürlich so, je länger das Spiel geht, desto schwieriger wird es irgendwie auf Augenhöhe mitzugehen. Der Bundesligist hat natürlich die breitere Bank, hat mehr Kräfte, da er eben weniger tun muss. Aber abgeschrieben ist hier noch gar nichts.
0: Und wir sind dann natürlich auch im Lauf des Spiels immer wieder mit dabei in der Joachim-Deckarm-Halle. Die HG Saarlouis in Runde 1 des Handballpokals gegen Frisch auf Göppingen.

0: Es ist die erste richtig, richtig dicke Sensation im Fußballpokal, im DFB-Pokal. Der SSV Jeddelo schmeißt Zweitligist Heidenheim raus heute. 5:2, die Sensation perfekt gemacht. Und falls Sie sich denken, Jeddelo, das habe ich ja noch nie gehört. Das liegt vielleicht daran, dass das in der Gemeinde Edewecht im niedersächsischen Landkreis Ammerland ist und mit 1148 Einwohnerinnen und Einwohnern jetzt auch nicht unbedingt, glaube ich, das Urlaubsziel der Wahl. Gehören seit einer ganzen Weile zum Inventar der Regionalliga Nord, haben da auch die beste Saison der Vereinsgeschichte gespielt. In, sage ich mal, Sachen Krönung war das heute natürlich aber wirklich die Krone gegen den ersten FC Heidenheim. Vor ein paar Jahren im Pokal verloren, damals 2:5, jetzt umgekehrt das Ergebnis gedreht. 5:2 gewonnen, hochverdient. Und Jeddelos Trainer Christian Arambasic, der hatte natürlich eine ganz einfache Erklärung, wie es dazu kam.
1: Ja, also Ergebnis war natürlich schon sensationell, aber ja, wir haben Glauben daran gehabt, wir hatten eine Idee, dass das aber so umgesetzt wird, ist schon sensationell.
0: Ja, klar, ich meine Glaube und eine Idee und dann schlägst du schon auch mal den hochfavorisierten Zweitligisten. Das also die erste Pokalsensation in dieser ersten Runde des DFB-Pokals und ich bin mir sicher, auch gestern im Moselstadion hätte die Sensation sehr gerne der ein oder die andere gesehen. Die Trierer gegen die Millionentruppe aus Leipzig konnte nicht dagegenhalten. 0:6 verloren. Das erste Mal dabei gewesen im DFB-Pokal nach 10 Jahren Pause, war für die Stadt, für den Verein dann gegen den Champions-League-Teilnehmer zwar eine große Fußballparty, aber am Ende eben natürlich nicht mit dem gewünschten Ergebnis. Der Trierer Kapitän Christopher Spang, der war trotzdem zu Recht stolz, gerade auf die Fans, die alles gegeben haben.
2: Ja, es ist cool. Man hört oft seinen Namen schreien von den kleinen Kids, die man kennt hier im Verein. Es ist einfach toll, diesen Stolz zu spüren, für Trier hier auf nationaler Bühne zu sein. Ich denke, es wird man im Nachhinein noch mal mehr merken. Die ganze Presse, die da ist, einfach diese Aufmerksamkeit, die hat man nicht alle Tage hier in Trier und das sollte man schon auch genießen. Ne?
0: Geht am Dienstag dann für die Trierer im Landespokal Rheinland bei der SG Rubertal Kasel auch weiter. Also, Pokalsensation geglückt gestern für, beziehungsweise heute für Jeddelo gegen Heidenheim. Mal gucken, was in Sachen DFB-Pokal noch so passiert. Auch heute wird natürlich gespielt. Schauen wir nachher drauf in der SR3 Sportarena.

0: Ein Mexikaner ist der neue Radsportkönig von Deutschland. Das ist seit kurz nach vier klar. Isaac del Toro gewinnt die Deutschlandtour 2026. Ging ja dreimal in bzw. rund um Heilbronn. Start und Ziel der Schlussetappe, die baden-württembergische Stadt, knapp 160 Kilometer. Am Ende dann der Gesamtsieg, also wie erwartet für den Mexikaner Isaac del Toro. Bereits der vierte Rundfahrterfolg für den Teamkollegen von Superstar Tadej Pogacar. Bester Deutscher in der Endabrechnung, gucken wir drauf. Maximilian Schachmann als Gesamtneunter, also auch eine Top-Leistung. Wie schwierig war es denn heute zum Abschluss? Er meint:
1: Puh, es war an sich nicht so schwierig. Es hat sich ziemlich schnell ergeben am letzten Anstieg. Und es war, der Toro war wieder unglaublich stark. Ich glaube, hat jeder gesehen. Mussten alle tief gehen, um ihn noch einzuholen. Ich weiß nicht, ob ich oft ein Leadout gefahren bin bis 300 Meter vorm Ziel, aber es hat einfach perfekt geklappt mit Paul am Hinterrad und ich freue mich, dass er es nach Hause bringen konnte.
0: Gesamt Top 10, also nach schwierigen letzten Monaten für Maximilian Schachmann, das hat für ihn welche Bedeutung?
1: Ja, es ist schön, einen Aufwärtstrend zu sehen. Am Ende ärgerlich, dass der Prolog mit dem Wettercasino sozusagen dann am Ende doch so ausschlaggebend war. Es war alles eng zusammen. Ich denke, an dem Tag wäre noch ein bisschen was gegangen, aber ja, an sich eine gute Woche und hat Spaß gemacht, vorne Radrennen zu fahren.
0: Also Gewinner der Deutschlandtour, der Mexikaner Isaac del Toro, Neunter und damit in den Top 10 als bester Deutscher Maximilian Schachmann. 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
1: 17 Uhr. Nach dem Pokalspiel zwischen Waldhof Mannheim und dem 1. FC Kaiserslautern drohen sportrechtliche Konsequenzen. Bei dem Fußballspiel gab es nach dem Ende der regulären Spielzeit schwere Ausschreitungen. Der Deutsche Fußballbund teilte nun mit, die Vorfälle untersuchen zu wollen. Bei den Ausschreitungen wurden 120 Menschen verletzt, darunter 35 Polizisten. Insgesamt waren 1.400 Beamte im Einsatz gewesen. Die Lokführergewerkschaft GDL hat ihren Streik bei der Saarbahn am Morgen beendet. Laut Saarbahn GmbH wurde der Betrieb der Züge wieder hochgefahren. Zusätzlich seien die Busse des Schienenersatzverkehrs unterwegs. Aus der SR-Info-Redaktion Angelina Horosun.
2: Die Gewerkschaft Deutscher Lokomotivführer GDL hatte am Freitagnachmittag zum erneuten Streik aufgerufen. Der Ausstand der rund 80 Lokführer dauerte bis heute früh um 7 Uhr. Er war damit einer der längeren seit geraumer Zeit, denn zuletzt hatte die Gewerkschaft vor allem auf sogenannte Wellenstreiks gesetzt, mit kurzfristigen Ankündigungen und ohne konkrete Angabe zur Dauer. Der Saarbahn zufolge liegt auch für morgen eine erneute Streikankündigung der GDL vor. Wann genau der Streik beginnt oder endet, das teilte die Gewerkschaft nicht mit.
1: Wegen der Streikankündigung für Montag wird das Ersatzkonzept mit eingeschränktem Bahnverkehr ab dem Morgen greifen. Fast jeder zweite Deutsche hat keine Angst vor der AfD. Das geht aus einer Umfrage im Auftrag der Bild-Zeitung hervor. Insgesamt gaben 49% der Befragten an, ihnen bereite die Partei keine Angst. Dagegen antworteten 42%, Angst vor der AfD zu haben. Ebenfalls knapp die Hälfte findet es richtig, dass andere Parteien nicht mit der AfD zusammenarbeiten wollen. 39% halten das für falsch. Der Iran und die USA drohen sich gegenseitig mit einer Verschärfung des Konflikts. In der vergangenen Woche hatte US-Präsident Trump bereits einen Wirtschaftskrieg gegen den Iran angekündigt. US-Finanzminister Besson drohte mit den so wörtlich härtesten Sanktionen der Geschichte. Der Iran hatte daraufhin seinen Nachbarländern mit Angriffen auf deren Ölinfrastruktur gedroht. Hintergrund der gegenseitigen Drohungen sind die ins Stocken geratenen Friedensverhandlungen. Der ukrainische Präsident Selenskyj hat der Forderung nach Wahlen in seinem Land eine Absage erteilt. Eine Wahl zum jetzigen Zeitpunkt würde das Land spalten. In der vergangenen Woche hatte sich der zuvor entlassene Verteidigungsminister Fedorow für die Durchführung einer Wahl ausgesprochen. Nach ukrainischem Recht ist eine Wahl im Kriegszustand nicht vorgesehen. Der Mexikaner Isaac del Toro hat die diesjährige Deutschlandtour gewonnen. Der Tour de France Dritte erreichte auf der vierten und letzten Etappe über 156 Kilometer rund um Heilbronn im Hauptfeld das Ziel und verteidigte damit sein blaues Trikot des Gesamtführenden. Einzelheiten von Holger Gerska.
3: Fast hätte der große Star dieser Rundfahrt, Isaac del Toro aus Mexiko, auch noch die letzte Etappe und nicht nur die Gesamtwertung für sich entschieden. Der Tour de France Dritte dieses Jahres attackierte am Jägerhaus etwa 15 Kilometer vor dem Ziel, fuhr 30 Sekunden Vorsprung heraus und wurde erst 100 Meter vor dem Ziel wieder eingeholt durch den schnellsten Sprinter der Welt aktuell. Paul Manier, der 22-jährige Franzose, setzte sich im Finale vor dem Niederländer Danny van Poppel aus dem deutschen Red Bull Team durch. Dritter und damit ein richtig starkes Ergebnis einfahrend Tim Teutenberg aus der Lidl-Mannschaft. Und es gab aber auch aus deutscher Sicht bei der Siegerehrung etwas zu feiern, denn am Ende hat Miguel Heidemann das Bergtrikot errungen.
1: Das waren die Nachrichten mit Dominik Holl. 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
4: Also für mich ist das ja das perfekte Wetter. Weiß nicht, wie es Ihnen geht, aber es ist schön warm in der Sonne. Man kann aber dann auch mal ab und zu so ein kleines Jäckchen drüber ziehen. Ach, zum Genießen. Tun Sie das. Wo es geht, es ist heute noch richtig schön trocken, morgen ebenso zum Wochenstart 21 bis 25 Grad bei ganz viel Sonne.
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4: Am besten ist, wenn ich hier gar nichts zu sagen habe und das habe ich nicht. Kommen Sie gut und sicher an, falls doch was ist. Sehr gerne Bescheid geben, ist kostenlos 0800 700 8000. Ich wünsche Ihnen eine gute Fahrt.
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4: Ja, und sie sind schon noch dran an dem großen Erstligisten an Frisch auf Göppingen, DHG Saloy. Erste Runde des DHB-Pokals. Wir gehen gleich wieder live rüber in die Joachim-Deckarm-Halle. Aktueller Spielstand, die Göppinger führen. Nur, muss man sagen, mit 23 zu 19. Ich bin Tom Klose. Freue mich, dass Sie dabei sind.
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0: Wir sind mittendrin in Runde 1 des DHB-Pokals. Hier ist die SR3 Sportarena mit dem Blick rüber in die Joachim-Deckarm-Halle. Die HG Saarlouis spielt gegen Frisch auf Göppingen. Es sind so 10 Minuten gespielt in Hälfte 2. Yannick Schwarz, und noch kann man sagen, ist die HGS gut dabei.
1: Ja, abgeschrieben ist hier definitiv noch nichts. Wir sind jetzt beim 20:24 in der 42. Minute. Der Rückstand pendelt immer so zwischen minus 5 und auch mal minus 2 sogar, waren sie mal dran in letzter Zeit. Denn eins ist auffällig, am Anfang in der zweiten Halbzeit Finn Zecher im Tor nochmal ein paar Bälle weggenommen bei Saarlouis. Sie kommen jetzt auch mit mehr Power im Angriff aus der Kabine, kriegen dafür auch mal den ein oder anderen freien Wurf, wie jetzt hier am Kreis durch Pierre Hamilly, 21:24. Der größte Unterschied bleibt aber immer noch, die Göppinger, die haben einfach immer den Wurfarm frei, in jeder Bewegung, können immer werfen. Bei Saarlouis hängt leider das ein oder andere Mal dann doch einer dran. Trotzdem schlagen sie sich weiter prächtig, sind jetzt wie gesagt auf 3 Tore dran, gerade in Unterzahl. Ja, weil da einer am Kreis mal zu spät kam, Joshua Reitz, und dem Göppinger ins Gesicht geschlagen hat, leider. Oder ihn im Gesicht getroffen hat. Jetzt der Zweikampf von Erik Persson auf halb rechts gegen Sven Eberlein macht das 21:25. Also in den Zweikämpfen bleibt Saarlouis weiter unterlegen. Göppingen muss weiter weniger für seine Tore tun. Aber Tom, Saarlouis bleibt weiter dran. Wir sind in Schlagdistanz, auch in der 43. Spielminute noch. Hätten viele vor der Partie sicherlich nicht gedacht. Saarlouis wird jetzt auch schon ein bisschen dünner besetzt. Lars Weisgerber taucht jetzt im rechten Rückraum auf. Gelernter Rechtsaußen eigentlich. Aber Hubert Konecki hatte sich verletzt im letzten Spiel der Vorbereitung. Mhm. Somit muss Weisgerber da jetzt aushelfen. Göppingen kann schon wieder dagegen ziehen. 22:26. Wieder Persson auf halb rechts. Ja, denn wenn die einmal den Ball haben und ins Tempo kommen, dann kann Saarlouis einfach weiter nichts machen. Ja, bleibt spannend, ob sich das noch ändert, weil nur wenn sich das ändert, haben sie auch nochmal eine Chance. Aber wie gesagt, vorbei ist hier noch gar nichts.
0: Schauen wir dann in den nächsten und hören wir dann vor allem in den nächsten Minuten weiter zu dir rüber in die Joachim-Deckarm-Halle. Saarlouis, bleib dran an Frisch auf Göppingen.

0: Sonntagnachmittag bei SR3. Sie hören die Sportarena und haben vielleicht auch an so einem Sonntagnachmittag das Gefühl, ja, also so eine gute Serie vielleicht irgendwie auf der Couch, schwierig. Ja, dieses Gefühl nervt, wenn man nicht so richtig weiß, was man denn da jetzt gucken soll in den 7 oder auf den 34.000 Streaming-Portalen. Deshalb gebe ich Ihnen einen kleinen Tipp. Ich schubse Sie sozusagen in Richtung der ARD-Mediathek und mache Ihnen ein bisschen Lust auf Grip of Glory, beziehungsweise die Geschichte der Deutschen, der stärksten Handballliga der Welt, in den Momenten dabei, diese Serie, die Sie so sonst nie zu sehen bekommen. Gibt 6 Episoden, unter anderem mit dem THW Kiel, SC Magdeburg, der SG Flensburg-Handewitt und so weiter und so fort. Gibt ganz viele tolle Einblicke in diese ganz besondere Handballwelt. Und wenn Sie sagen, ja, der Klose kann mir ja viel erzählen, Hanna Klaus hat schon mal reingeschaut und hört, zum Beispiel beim Nordderby Flensburg gegen Kiel.
1: Das 116. Mal. 80 Kilometer trennen diese beiden Teams. Worauf ihr euch freuen könnt, das Ding, das ist immer hochemotional.
2: Zwei Städte, zwei Handballwelten. Kiel gegen Flensburg. Das ist das Nordderby. Mit einer Rivalität, die längst viel größer ist als ein Handballspiel. Wenn diese beiden Mannschaften aufeinandertreffen, ist die Halle voll. Der Norden bebt. Für die Spieler geht es um mehr als nur 2 Punkte. Es geht darum, wer die Nummer 1 in Schleswig-Holstein ist. Je näher das Derby rückt, desto größer wird der Druck. Die Mannschaften sitzen in der Kabine, bis schließlich die letzten Worte vor dem Anpfiff fallen.
3: Eins möchte ich von euch.
4: Wir sind da, bereit zu kämpfen, 60 Minuten.
3: Spiel, das Spiel mit Emotionen, aber dass wir mit Leichtigkeit spielen.
4: Kopf ausschalten beim Fehler oder egal. Minus, plus 3, egal, wir sind da präsent, 6 Minuten zu kämpfen und dann schauen wir, was kommt.
2: Die Platte verlässt in der 116. Ausgabe am Ende der THW Kiel als Sieger. Doch der Sport ist nur ein Aspekt von Grip of Glory, der neuen 6-teiligen ARD-Handball-Doku. Sie beleuchtet nicht nur die sportlichen Emotionen und Erwartungen. Ein paar Tage vor dem großen Nordduell treffen sich THW-Aushängeschild Rune Dahmke und sein Teamkollege Gonzalo Pérez de Vargas am Meer. Der in Kiel geborene Dahmke versucht, seinen spanischen Mitspieler in die Welt des Fischbrötchens einzuführen.
5: Weißt du schon, was du nimmst? Fischfrikadelle ist wie für Kinder. Weißt du, das ist so, das war mit Remoulade, das magst du auf jeden Fall. Das willst du haben, oder? Oder ein Stremellachs.
6: Stremellachs.
5: Schön mit Honigsenf. Ja, das ist trocken. Krabbensalat? Oder Bismarck?
6: Ich kann alle probieren, aber...
5: Oder ein schön Matthias. Das ist das erste Fischbrötchen von unserem Spanier hier.
2: Handballstars hautnah, nicht nur im Norden. Auch Stefan Kretschmer ist einer von ihnen. Als Spieler wurde er zur Handball-Ikone, später prägte er die Füchse Berlin als Sportvorstand. Doch nach dem ersten Meistertitel der Vereinsgeschichte ist plötzlich Schluss. Kretschmer muss gehen und als er danach gefragt wird, was passiert ist, ringt er sichtlich um die richtigen Worte.
7: Boah, da muss ich so aufpassen, was ich jetzt öffentlich sage, weil die Antwort wäre zu brutal. Die ehrliche Antwort ist einfach, die wäre persönlich. Die wären nicht auf einem rationalen Niveau.
2: Auch diese Geschichten gehören in die stärkste Handballliga der Welt. Denn hinter Meisterschaften, Derbys und großen Namen stehen Menschen, die Entscheidungen treffen und mit den Folgen leben müssen.
0: Und vielleicht gehören Sie ja zu dem Mensch, der sich jetzt denkt, ab in die ARD-Mediathek. Muss ich sehen. Grip of Glory in der ARD-Mediathek.

0: Also sie sind weiter dran, aber ihnen rennt die Zeit davon. Der HG Saloe, erste Runde des deutschen Handballpokals gegen Frisch auf Göppingen. Die letzten 10 Minuten laufen. Yannick Schwarz, du schaust das Spiel, du bist nah dran. Ist denn die Sensation nach, ja, sagen wir mal, deinem Ermessen immer noch drin?
1: Ja, drin auf jeden Fall. Wir sind jetzt nämlich auf 3 Tore dran bei noch 9 Minuten zu spielen. Und die Sensation wäre eine riesige Sensation, denn seit Einführung der dritten Liga 2008 konnten erst 4 Drittligisten gegen einen Erstligisten gewinnen. Also für Saloe gilt, sie könnten eventuell Geschichte schreiben. Gerade ist etwas Pause, denn Tom Petto wurde böse abgeräumt auf der Mitte, hat da einen Treffer ins Gesicht kassiert. Göppingen dementsprechend jetzt auch in Unterzahl. Gislason, der Abwehrchef der Göppinger, hat nämlich rot bekommen, geht gerade den Gang auf die Tribüne an. Also hier ist alles drin. Saloe nochmal den Torhüter gewechselt, Fiedler gerade mit Paraden. Also ja, alles offen.
0: Worauf kommt es jetzt an in dieser Schlussphase? Ich meine, du hast es gesagt, die individuelle Klasse der Göppinger, die oft auch mit Tempo-Gegenstößen so einfach, so schnell zum Tor kommen, die ist so riesig. Wie schafft Saloe da jetzt irgendwie vielleicht noch dagegen anzuhalten in diesen letzten Minuten und vielleicht den Turnaround zu schaffen?
1: Ja, du brauchst Torhüter-Paraden, anders geht's nicht. Oder eben Ballgewinne hinten. Also auf den Torhüter wird es definitiv ankommen und du musst diese Überzahl nutzen. Ja, Weißgerber jetzt den Ball leider von hinten übers Tor drüber geworfen. Das hilft natürlich eher weniger. Allerdings gilt es jetzt, diese Überzahl gut zu nutzen, nochmal ranzukommen. Denn dann fängt Göppingen auch erst an nachzudenken. Bisher haben sie ja die Sicherheit im Spiel. Wenn Saloe jetzt aber noch auf 1 oder vielleicht auf 2 rankommt, fängt Göppingen an, nervös zu werden. Und dann könnte vielleicht was gehen.
0: Gucken wir. Sind wir live dabei? Schalten natürlich zur Schlussphase wieder in die Joachim-Deckam-Halle. Die HGS ist dran an Frisch auf Göppingen in Runde 1 des DHB-Pokals.

0: Der Pokal hat seine eigenen Gesetze. Ja, ich weiß, abgedroschen. Fragt sich aber viel wichtiger, ob die HG Saarlouis vielleicht noch schnell das Gesetzbuch umschreibt. Denn eigentlich steht geschrieben, der Erstligist kommt eigentlich immer weiter im deutschen Handballpokal. Runde 1 läuft, die letzten Minuten. Ja, und es sieht jetzt doch so aus, Yannick Schwarz, dass die HG Saarlouis gegen Erstligist frisch auf Göppingen den Kürzeren ziehen wird, oder?
1: Ja, ist leider richtig. Also wir sind jetzt 4 hinten aus Saarlouier Sicht bei noch 3,5 Minuten zu spielen. Das noch zu drehen wird nicht unmöglich, muss man sagen, aber es wird schon sehr, sehr schwer. Gerade weil die Kräfte auch so langsam schwinden. Es wird immer mehr zur Abwehrschlacht. Es fallen weniger Tore, das Spiel wird schleppender. Und das kommt natürlich auch den körperlich noch etwas überlegeneren Göppingern in den Sinn. Allerdings Saarlouis jetzt wieder auf 3 Tore dran. Elias No kann von links außen verwandeln, nachdem Tom Petto den Zweikampf auf halb links gewonnen hatte, dann geschickt abgeräumt hat. Also 3 Tore weg, noch 3 Minuten zu spielen. Man bräuchte jetzt schon viel Glück, aber ein Wunder nicht. Also es ist eigentlich noch ein bisschen was drin.
0: Und dann sind wir für die letzten Sekunden, Minuten gleich wieder da. Hier in der SR3 Sportarena.

0: Die HG Saarlouis in Runde 1 des deutschen Handballpokals gegen Erstligist Frischhoff Göppingen. Die letzten Sekunden laufen und Yannick Schwarz, es wird leider, muss man aus saarländischer Sicht sagen, nicht reichen.
1: Ja, mit 6 Toren hinten jetzt bei noch 25 Sekunden zu spielen. Also das Ding ist durch. Trotzdem kann man aus Saarlouis Sicht stolz sein auf die Leistung der Mannschaft. Hat bewiesen, dass man gegen diesen höherklassigen Verein, gegen diesen Bundesligisten durchaus mithalten kann in Phasen und letztendlich auch nur mit 6 Toren zu verlieren. Also beachtliche Leistung, sagt auch einiges aus, wo es für die Saarlouis in dieser Saison vielleicht noch hingehen kann. Nach dem knapp verpassten Aufstieg im Mai in die zweite Bundesliga ist das wieder das groß formulierte Saisonziel der HGS. Also nach oben angreifen kann gelingen und das kann dieses Spiel vielleicht doch heute nochmal beweisen. Elias Noh gerade noch mit der Chance zu verkürzen mit dem Schlusspfiff. Genau das macht er auch vom 7-Meter-Strich. Also wir halten fest, 29 zu 34 gewinnt Frischhoff Göppingen gegen die HG Saarlouis.

0: Am Ende jubelt ein McLaren-Fahrer am lautesten. Lando Norris gewinnt in den großen Preis von Zandvoort in der Formel 1 in den Niederlanden vor Kimi Antonelli und George Russell. Wir fragen nach bei Achim Scheu. Es war ja aber tatsächlich erstmal ein Riesendrama, kann man schon fast sagen. Ein letztes Mal Zandvoort, ein letztes Mal Heimrennen für Max Verstappen und dann passierte das, was eigentlich keiner sehen wollte.
1: Ja, Max Verstappen hatte einen Unfall, einen ziemlich heftigen, und das direkt in der ersten Runde. Aber ich glaube, bei allem Spektakel, was so drumherum ist in Zandvoort und den niederländischen Fans, die ihren Hero gefeiert haben über das ganze Wochenende, können wir am Ende vor allem froh sein, dass Max Verstappen da nicht viel mehr passiert ist. In so einer Steilkurve, wo es reingeht, wieder auf die Start-Zielgerade, hat er einfach sein Auto verloren, kann man in dem Fall sagen. Ist so ein bisschen über die Curbs gefahren. Mhm. Kurz vorher hatte es noch geregnet. Die Strecke war nass an der Stelle. Und dann kann man so ein Formel-1-Auto nicht halten. Und dann ist er eben in die Streckenbegrenzung gecrashed, hat aber sofort über den Boxenfunk gesagt, dass bei ihm alles okay sei, wurde trotzdem noch medizinisch untersucht, gibt jetzt noch keinen aktuellen Stand, aber er scheint okay. Glück hatten auch die anderen Fahrer hinten dran, also die mit über 200 km/h da angebrettert kamen, dass es da keine weiteren Unfälle gab. Bei schlechter Sicht eben aufgrund der ganzen Autoteile, die da rumgeflogen sind, da hatten unter anderem auch der Deutsche Nico Hülkenberg in seinem Audi viel Glück, dass es keine weiteren Unfälle gab. Das war ein großer Schreckmoment, aber nach kurzem Schreckpause haben die holländischen, niederländischen Fans dann weiter gefeiert.
0: Max Verstappen hat ja vor dem Rennen gesagt, es ist eine der besten Strecken im Kalender. Ich werde sie ganz gewiss vermissen. Es war das letzte Mal in Zandvoort heute, die Formel 1. Warum denn, kurz gefasst?
1: Kohle ist die kurze Antwort. Nein, es geht einfach nur ums Geld, ganz einfach. Die anderen Strecken beispielsweise in den USA, die dann auch im arabischen Raum liegen, die haben einfach viel, viel mehr Geld. So ein Formel-1-Rennen auszutragen ist sehr, sehr teuer und da stehen dann in anderen Ländern irgendwelche Großsponsoren hinten dran oder teilweise sogar die Regierung, wie in Aserbaidschan zum Beispiel, der pumpt die Regierung richtig Geld in die Formel 1, dass dort Rennen stattfinden können. Und das ist eben in Deutschland aktuell nicht der Fall, weshalb wir hier in Deutschland schon seit vielen Jahren kein Formel 1 Rennen mehr haben und eben auch in den Niederlanden auch da eben kein Geld vom Staat oder von riesengroßen Sponsoren und deswegen ist es einfach zu teuer für die Region, da ein Formel-1-Rennen auszutragen. Andere Länder, andere Städte, andere Rennkurse haben mehr Kohle zur Verfügung und ruckzuck ist man rausgeflogen aus dem Rennkalender.
0: Also heute ein letztes Mal Zandvoort. Lando Norris gewinnt den großen Preis dort. Nächste Woche dann Monza in Italien, bevor dann ein erstes Mal auch Madrid auf der auf dem Formel-1-Kalender steht. Großer Preis von Spanien, der zieht ja in diesem Jahr von Barcelona dahin um. Dankeschön, Achim.

Eine ganz große Überraschung gab es heute. Eine, aber auch nur. In 8 Partien des DFB-Pokals, Runde 1. 8 Partien sind durch. Der SSV Jeddelo 2 schlägt Heidenheim mit 5:2. Also der Regionalligist, den er ja Zweitligist. Ansonsten aber alles dann doch standesgemäß. Bochum siegt gegen Fürth 2:1. Union Berlin gegen Braunschweig 4:2. Gladbach 5:0 gegen den TSV Schott Mainz. Gladbach siegt 9:0 gegen den VfB Krischow. Darmstadt gewinnt gegen Jena 2:1. Magdeburg gegen den Balinger SC 4:0. Und Dynamo Dresden gegen Westfalia Rhinern mit 6:0. Gleich spielen da noch Freiburg Düsseldorf, Pauli gegen Rot-Weiß Essen und Paderborn gegen den ersten FC Phoenix Lübeck. Soweit, so gut, auch mit der SR3 Sportarena. Das war's für heute. Ich entlasse Sie in diesen Abend und auf die Musikbühne sah mit Julia Becker-Maleska. Sagt Dankeschön, dass Sie eingeschaltet haben. Bis bald, sagt Tom Klose. Schönen Abend. Tschüss.

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1: 18 Uhr. Der deutsche Außenminister Wadephul hat am zweiten Tag seines Ukraine-Besuchs die Millionenstadt Charkiw besucht. Charkiw wird regelmäßig von Russland mit Raketen und Drohnen angegriffen. Florian Kellermann für SR Info.
2: Charkiw liegt im Osten der Ukraine, etwa 30 Kilometer von der Grenze zu Russland entfernt. Das habe man gespürt, sagte Wadephul vor Ort. Schon auf dem Weg seien ihm viele zerstörte Tankstellen aufgefallen. Die Millionenstadt selbst sei ihm jedoch gepflegt erschienen. Man merke, dass sich die Behörden trotz der häufigen Beschüsse Mühe geben, dass die Stadt bewohnbar bleibt. Allerdings gab es mehrfach Luftalarm, als Wadephul in Charkiw war. Der Außenminister diskutierte mit Studenten der örtlichen Karasin-Universität. Er nahm an einer staatlichen Zeremonie teil und besuchte ein Kraftwerk. Letzteres, weil Russland vor dem Winter wohl wieder versuchen wird, die Energieinfrastruktur der Ukraine lahmzulegen und Millionen Menschen, wie im vergangenen Jahr, ohne Heizung frieren zu lassen.
1: Nach dem tödlichen Schwertangriff in einer Schule im schwedischen Fagasta ist der mutmaßliche Täter in Untersuchungshaft. Laut Staatsanwaltschaft steht der 18-Jährige unter dringendem Tatverdacht. Er war früher selbst Schüler an dem Gymnasium und ist wegen eines Gewaltdelikts vorbestraft. Das Motiv ist weiterhin unklar. Bei dem Angriff in der Schule wurde am Freitag eine 17-Jährige getötet. Drei weitere Jugendliche wurden verletzt, zwei von ihnen schwer. Nach dem Pokalspiel zwischen Waldhof Mannheim und dem 1. FC Kaiserslautern drohen sportrechtliche Konsequenzen. Bei dem Fußballspiel gab es nach dem Ende der regulären Spielzeit schwere Ausschreitungen. Der Deutsche Fußballbund teilte nun mit, die Vorfälle untersuchen zu wollen. Bei den Ausschreitungen wurden 120 Menschen verletzt, darunter 35 Polizisten. Insgesamt waren 1.400 Beamte im Einsatz. Noch drei Ergebnisse aus der ersten Runde des DFB-Pokal. Schott Mainz gegen Mönchengladbach 0:5, Krischow gegen FSV Mainz 0:9, Braunschweig gegen Union Berlin 2:4. Lando Norris hat den Großen Preis der Niederlande gewonnen. Der Brite sicherte sich den Sieg, nachdem das Rennen zunächst nach einem schweren Unfall des viermaligen Formel-1-Weltmeisters Max Verstappen in der ersten Runde unterbrochen werden musste. Der Niederländer blieb dabei unverletzt. Achim Scheu für SR Info.
3: Nach über 30 Minuten Restart des Rennens, Kimi Antonelli im Mercedes kam super weg, dominierte die nächsten Runden, wurde aber von Lando Norris im McLaren überholt. Der fuhr zum Sieg, sein zweiter in Folge. Antonelli am Ende Zweiter, bleibt in der Gesamtwertung vorne. Auf Rang 3 der zweite Mercedes mit George Russell, dahinter dann die Ferrari von Lewis Hamilton und Charles Leclerc. Im letzten Grand Prix in Sandford, die Strecke wird aus dem Rennkalender nach diesem Jahr gestrichen, wurde der deutsche Nico Hülkenberg im Audi am Ende Achter.
1: Die Handballer der HG Saarlouis sind in der ersten Runde des DHB-Pokals ausgeschieden. Die Saarländer unterlagen gegen den Bundesligisten Frisch auf Göppingen mit 29:34. Und das waren die Nachrichten mit Vido Wittekind. 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
4: Das Hochdruckgebiet Steffen bestimmt derzeit unser Wetter. Die Temperaturen sind tagsüber recht angenehm, zwischen 20 und 24 Grad heute. In der Nacht 7 bis 12 Grad. Nur wenige Wolken, kein Regen, zumindest in der Nacht. Morgen am Montag maximal 25 Grad. Es gibt ein paar Schönwetterwolken, allerdings auch morgen im Laufe des Montags trocken. Und am Dienstag wird es dann ebenso warm, bis 24 Grad, aber mit Regen und auch teilweise kräftigen Gewittern. Richtung Ende der Woche kann es nochmal 30 Grad warm werden.
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4: Vorsicht im Landkreis St. Wendel zwischen Primstal und Kastel. Gefahr durch ein liegengebliebenes Fahrzeug und durch eine Ölspur. Und geblitzt wird in Saarlouis-Pickard auf der Delt. In Fuhrpach in der Seebachstraße und am Ortseingang von Rußhütte, wenn Sie aus Mahlstadt kommen. Ich wünsche Ihnen eine gute und sichere Fahrt.
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4: Wir schauen zusammen voraus auf den 5. September. Da findet Sing City, das Chorfestival in St. Wendel, statt. Ich bin Julia Becker und jetzt gibt es natürlich Chormusik und zwar vom Kinder- und Jugendchor Freisen, der auch mit dabei ist an diesem Tag, und vom Jazzchor 92 Hertz in der Musikbühne Saar.
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0: SR3 Saarlandwelle. Heute geht's um Chorgesang, wie so oft in dieser Sendung. Und wir freuen uns auf ein riesiges Highlight. Alle 2 Jahre findet Sing City statt und auch schon zum wiederholten Mal in St. Wendel, das Chorfestival. Und da sind natürlich bei mir im Studio Jutta Schmidt-Lang, die Präsidentin, und der Vizepräsident Frank Wendulett vom Saarländischen Chorverband. Hallo.
1: Hallo.
0: Schön, dass wir wieder über die tollen Chöre, die es ja wirklich im Saarland gibt, sprechen. Und meine Chefin Susanne. Susanne Wachs ist auch da, die ja auch schon seit Jahren, Jahrzehnten kann man vielleicht sogar schon fast sagen, bei Sing City, ne? Ja. Moderiert bei dem Festival. Es gibt mehrere Bühnen, unter anderem auch eine SR3-Bühne, auf der ganz besondere Sachen stattfinden. Es gibt einen sehr besonderen Schirmherrn in diesem Jahr. Es gibt, wie gesagt, auf dem Schlossplatz oder noch an anderen Orten, also ist so ein bisschen verteilt auch in St. Wendel, ganz viel Programm. Und bevor ich jetzt zu viel erzähle, Jutta, Frank, was ist das Besondere in diesem Jahr? Was sind so die Highlights? Worüber wollt ihr unbedingt heute sprechen?
1: Na, Stichwort 1 war tatsächlich der Schirmherr. Wir sind stolz, dass der Präsident des Deutschen Chorverbands Christian Wulff, der Bundespräsident AD, sich bereit erklärt hat, ins Saarland zu kommen und mit uns gemeinsam eröffnen wird. Das haben wir uns dann auch extra ein bisschen mehr für die Eröffnung noch ausgedacht als sonst. Also wir wollen auch mit gemeinsamem Singen starten. Kann also jeder auch mitmachen, mitsingen vor Ort und kann dann mal ausprobieren, ob er sich nicht demnächst auch mal in einem Chor wiederfinden wird.
0: Ziemlich früh am Tag gibt es dann auf der SR3-Bühne auch schon gleich ein Highlight, ne? Diese Sendung quasi
2: anäscht. Genau, nach der Eröffnung gibt es eine Musikbühne Saar Live. Das ist auch schon Tradition, das machen wir auch schon seit langer, langer Zeit, in diesem Jahr mit 3 Chören. Und zwar zum einen haben wir den Kinder- und Jugendchor Freisen, dann haben wir das Ensemble Lidschatten und den Modern Church Choir. 3 super gute Formationen, die halt auch wie alle anderen Chöre auch tolle Sachen präsentieren auf der Bühne. Und dann wird es kleine Interviews geben innerhalb der Musikbühne. Und irgendwann, wenn das Ganze noch schön abgemischt ist, wird es dann auch gesendet werden. So am Stück zwischen 18 und 19 Uhr an einem Sonntag.
0: So wie wir jetzt gerade.
2: Genau, ne? So wie wir jetzt gerade, genau.
0: Und dann Modern Church Choir, den hören wir gleich nochmal. Kinder- und Jugendchor, auch bei den Freisen, dann, da geht mir immer das Herz auf. Ne?
2: Es ist so schön. Und ich glaube, ich bin ganz stolz, aber ich glaube, das war so, dass wir die als allererstes dann bei Sing City auch auf einer großen Bühne präsentieren durften. Mhm. Und der Leiter Rolf Mohr, ich glaube, die Kinder und Jugendlichen, die lieben ihn.
0: Also ja, da kommt was rüber, ne?
2: Ja, auf jeden Fall.
0: Kinderchöre, Gospelchöre, Kirchenchöre sind auch mit dabei, haben wir eben schon kurz drüber gesprochen, Frank. Also die Chorlandschaft im Saarland ist stabil, ja, und trotzdem sind es nicht nur saarländische Chöre bei Sing City dieses Jahr.
3: Nein, es kommen noch einige Chöre aus Rheinland-Pfalz dazu und Kirchenchöre hast du ja schon gesagt. Und ja, bei mehr als 110 Chören an diesem Tag auf 9 verschiedenen Bühnen oder 3 Indoor-Spielstätten.
0: Das auch noch.
3: Die 6 Bühnen, also das wird dann schon ein richtig gutes Programm.
0: Der Saalbau ist auch mit dabei, die Wendelinus-Basilika, der Rathausplatz, der Fruchtmarkt, die Balduinstraße. Also es ist richtige Festivalatmosphäre in ganz oder halb St. Wendel.
3: Ja, eine richtige Chormeile.
0: An der alten Stadtmauer geht's ab, am Wendelinusbrunnen, die evangelische Stadtkirche.
3: Zwischen der Stadt, also Schlossplatz bis zum Saalbau, man hört alle Meter immer wieder ein Lied, einen anderen Chor.
0: Einfach auch so eine einzigartige Atmosphäre, über die wir gleich auf jeden Fall mal noch sprechen müssen. Tausende von Menschen auf den Bühnen. Und dann werden wahrscheinlich auch entsprechend viele Besucher kommen, ne, wie die sich da am besten zurechtfinden an dem Tag in St. Wendel. Und noch ein bisschen mehr besprechen wir gleich hier auf SR3. Und wir hören jetzt den Modern Church Choir hier in der Musikbühne Saar.

0: SR3 Saarlandwelle. Wir sprechen heute in der Musikbühne Saar über das 7. Chorfestival Sing City in St. Wendel. Am Samstag übrigens, am 5. September, haben wir eben noch gar nicht gesagt. Um 10 Uhr geht's los. Den ganzen Tag über an 9 Stationen wird es singen und klingen. Bei so vielen Chören, über 100 Chöre und Ensembles werden auftreten, unter anderem auch auf der SR3-Bühne. Moderiert wird dort von meiner Kollegin Susanne Wachs. Und außerdem sind die Präsidentin des Saarländischen Chorverbandes bei mir im Studio. Das sind Jutta Schmidt-Lang und der Vizepräsident Frank Wendulett. Hallo nochmal.
1: Ja, hallo.
0: Warum denn jetzt schon zum wiederholten Male in St. Wendel? Es ist ja ein Riesenfest und da müssen ja auch die Leute irgendwie unterkommen. Und St. Wendel scheint da gut geeignet zu sein, ne?
1: Ja, wir sind so langsam ein bisschen heimisch geworden in St. Wendel. Das ist nicht immer für die Ewigkeit automatisch, aber St. Wendel ist einfach unheimlich gut für uns. Die Lage um die Basilika drumherum, man geht auf einem Klangteppich von Chor zu Chor, von Bühne zu Bühne. Trotzdem stört es nicht vor Ort. Also die Wege sind kurz, aber man hat immer ein Lied im Ohr. Und die Unterstützung vor Ort der Kommune ist auch enorm. Also da haben wir eine kulturbegeisterte Kommune, die uns sehr gut unterstützt.
0: Da sollte vielleicht auch im besten Fall nicht jeder mit dem eigenen Auto kommen, oder wie ist das so vorgesehen?
1: Ja, es ist schon hilfreich, wenn man auch auf Busse zurückgreift und Bahn. Grundsätzlich einige unserer Chöre werden natürlich auch mit Bussen anreisen, also da haben wir schon ein bisschen Entlastung, aber es hat bisher immer ganz problemlos funktioniert.
0: Susanne, du bist wahrscheinlich den ganzen Tag bei der SR3-Bühne oder hast auch mal Zeit, zwischendurch ein bisschen rumzuflitzen?
2: Ich nehme es mir jedes Jahr vor. Es geht aber einfach nicht, weil ich nämlich den ganzen Tag, also in diesem Fall von morgens 21:45 bis abends um 17:45 moderiere. Und die Chöre wechseln relativ schnell immer. Und man muss ja auch einfach dann an der Bühne präsent sein, wenn mal irgendwas ist, dass man mal schnell hochspringt und auch mal noch was sagt, wenn es irgendwie technisches Problem gibt oder so.
0: Ein Auto steht im Weg oder sowas, ne?
2: Genau, sowas. Was ich aber noch sagen möchte, das wird auch alles gefilmt. Mhm. Und das kann man alles hinterher auf der SR3-Seite sehen. Da werden die einzelnen Chorauftritte nochmal einzeln verpackt zu sehen sein. Ich finde, das ist eine tolle Aktion und eine gute Zusammenarbeit mit der Redaktion von Sabine Janowitz, der ich hier nochmal ganz herzlich danke dafür.
0: Auf jeden Fall super. Falls es tatsächlich jemand verpassen sollte, oder man kann ja auch an 9 Stationen, ne, sich wahrscheinlich schlecht entscheiden. Wie sieht das bei euch aus? Also ihr seid vielleicht auch froh, wenn ihr dann noch einen Auftritt von der SR3-Bühne mal nachgucken könnt. Den ganzen Tag im Treiben?
1: Auf jeden Fall. Also man kann ja gar nicht alles sehen vor Ort. Man ist immer unterwegs, am Laufen, am Schauen. Aber man hat die Möglichkeit, dank dem SR auch nachher noch dabei zu sein. Und wir bemühen uns ganz gut, trotzdem mal überall vorbeizuschauen. Vor allem der Frank.
2: Der rasende Frank.
1: Genau,
2: der
1: rasende
0: Also wie viele Schritte sind noch abends auf dem Tacho dann?
3: Also ich kann dir sagen, vor 2 Jahren waren es 45 Kilometer.
0: Oleg. Also das St. Wendel so groß ist. Ja, aber das ist doch... Ne? Da steht man die ganze Zeit mit dem Flyer da, und oder machst du dir vorher ein Programm?

0: eben.
1: SR3 Saarlandwelle mit dem sehr knappen Chor Männer mag man eben.
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1: Heute Nachmittag sehr angenehm, sonnig mit ein paar Wölkchen, maximal 24 Grad. Heute Nacht kühlt es ab auf 7 bis 12 Grad, also endlich wieder entspannt schlafen. Morgen dann gibt es wieder Sonne, angenehm, kein Regen. Der kommt erst am Dienstag und die Temperaturen immer so bei maximal 24, 25 Grad. Das lässt sich aushalten.
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1: Vorsicht bitte auf der B51, Ortsumgehung Besseringen, Gefahr durch ein defektes Fahrzeug und zwischen Primstal und Kastel Behinderungen durch eine Ölspur. Hier wird im Moment geblitzt in Pickard auf der Dell, in Furbach in der Seebachstraße und am Ortseingang von Rußhütte, wenn Sie aus Mahlstadt kommen. Ich wünsche Ihnen eine gute Fahrt.
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1: Mit Julia Becker im Studio mit Musik von den Hartnacks und Spang und Schreiber. Und gleich gibt's noch eine Konzertankündigung von Alina und Tim. Schön, dass Sie da sind.
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0: SR3 mit Spang und Schreiber, Yesterday Once More. Und mit einem wichtigen Hinweis für die Autofahrer: auf der B51 in Höhe Besseringen besteht Gefahr durch ein defektes Fahrzeug. Wir hatten exklusiven Besuch vor ein paar Wochen von Alina und Tim, ein Duo, das gemeinsam musiziert und auch gemeinsam lebt. Beide haben eine Beeinträchtigung und setzen sich für Menschen mit Behinderung und Handicap ein. Das haben sie zum Beispiel bei den Special Olympics gemacht. Hier im Saarland im Juni hatten sie jede Menge Auftritte. Und jetzt passiert was ganz Besonderes. Die beiden veröffentlichen nämlich nächste Woche ihr neues Album. Und zwar mit einem Release-Konzert am Freitag, am 28. August. Ab 19 Uhr geht's los in der Jugendkirche Elia in Saarbrücken. Und wir dürfen heute schon einen Song spielen aus diesem Album. Und Alina und Tim erklären selbst, was das für ein Song ist und um was es da geht.
1: Hallo, wir sind Alina und Tim.
2: Heute stellen wir euch einen neuen Song vor. Er heißt Zimmer Nummer 12 und ist zu finden auf unserem neuen Album Wenn Mut leuchtet. Der Song handelt von einer Frau, die im Altersheim wohnt und einfach sich erinnert an die schöne Zeit mit ihren Lieben und leider auch an die traurigen Momente erinnert, an die Menschen, die sie verloren hat. Sie hat halt sehr viel Zeit zum Nachdenken und zum Grübeln und betrachtet sich so ihr Zimmer, ihre Welt und diese Zeit, die sie da halt verbringt, die nicht gerade so ganz schön ist.
1: Genau, und das war uns sehr wichtig, auch darüber einen Song zu schreiben, dass die alten Menschen einfach nicht vergessen werden und sehr beachtet werden.
2: Ganz viel Spaß mit dem neuen Song Zimmer Nummer 12.
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0: SR3 Saarlandwelle mit einem weiteren Release-Konzert und zwar von Real Blue. Die haben Sie da gerade gehört mit Sometimes I Feel Like a Motherless Child. Am Freitag stellt Real Blue ihr neues Album vor. Das sind die Sängerin Heike Stark, der Mundharmonikaspieler Christian Bauer und Jörg Metzinger. Unser evangelischer Rundfunkpfarrer an der Blues-Gitarre.
1: Unser neues Album Fucking Frog Fantasy ist eine Mischung aus Blues, Jazz, Gospel und Amerikaner. Am 28. August bringen wir diese Musik live aufs Theaterschiff Maria Helena. Wir freuen uns darauf, das gemeinsam mit unserem Publikum zu feiern. Das wird ein besonderer Konzertabend.
0: Und wir hören den Titelsong des neuen Albums Fucking Frog Fantasy. Und damit sage ich schon mal Tschüss für heute. Wir hören uns gleich, nicht ganz für heute, erstmal für jetzt, für die Musikbühne Saar. Wir hören uns gleich in Monsterhem wieder. Ich bin Julia Becker und hier sind Real Blue.

ganz wichtige Info für Sie. Ich habe ja eben das Konzert angekündigt von Alina und Tim und das beginnt um 18 Uhr, nicht erst um 19 Uhr. Also falls Sie vorhaben, dahin zu gehen, in die Jugendkirche Elia, dann unbedingt um 18 Uhr. Und hier ist noch schnell eine Info für die Autofahrer. Auf der A620 Völklingen-Werden und Hostenbach, da besteht im Moment Gefahr durch Personen und Gegenstände auf der Fahrbahn. Ja.

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1: 19 Uhr. AfD-Chef Chrupalla hat das Ziel bekräftigt, dass seine Partei bei der Landtagswahl in Sachsen-Anhalt in 2 Wochen die absolute Mehrheit erreicht. Das sagte Chrupalla im ARD-Sommerinterview. Benjamin Großkopf für SR Info.
2: Laut Umfragen liegt die Partei weit vor allen anderen. Klare Mehrheitsverhältnisse zeichnen sich allerdings noch nicht ab. CDU, Linke, SPD und Grüne haben ausgeschlossen, mit der als in Sachsen-Anhalt gesichert rechtsextrem eingestuften AfD zu regieren. Chrupallas Co-Chefin Alice Weidel zeigte sich im ZDF überzeugt, dort die Regierung zu stellen. Die Wahl findet in 2 Wochen statt. Wiederum 2 Wochen später wird in Mecklenburg-Vorpommern und hier in Berlin gewählt.
1: Der deutsche Außenminister Wadephul ist am 2. Tag seines Ukraine-Besuchs in die Millionenstadt Charkiw gereist. Charkiw in der Nähe der Frontlinie wird regelmäßig von Russland mit Raketen und Drohnen angegriffen. Dort sprach Wadephul an der Universität mit Studentinnen und Studenten, sah sich ein mit russischen Raketen attackiertes Kraftwerk an und besichtigte ein bereits stark zerstörtes U-Bahn-Depot. Am Nachmittag haben in Saarbrücken rund 120 Menschen für mehr Anstrengungen beim Klimaschutz demonstriert. Nach ihrer Meinung tut die Politik zu wenig, um die Bevölkerung vor der zunehmenden Hitze zu schützen. Daher hat das Aktionsbündnis Hitzenotstand Saar einen Forderungskatalog aufgestellt. Vorgesehen ist etwa mehr Personal für die Kommunen, das sich um Klimaschutz und Klimaanpassung kümmert. In Luxemburg ist ein Jugendlicher in der Nacht bei einem Verkehrsunfall tödlich verletzt worden. Nach Angaben der Polizei war er zwischen Schifflingen und Keil zu Fuß auf der Straße unterwegs, als er von einem Auto erfasst wurde. Der 16-Jährige erlag demnach am Nachmittag im Krankenhaus seinen Verletzungen. Der Fahrer flüchtete, konnte aber ermittelt werden. Er soll laut Polizei morgen dem Haftrichter vorgeführt werden. Der Mexikaner Isaac Del Toro hat die diesjährige Deutschland-Tour gewonnen. Der Tour de France-Dritte erreichte auf der 4. und letzten Etappe über 156 Kilometer rund um Heilbronn im Hauptfeld das Ziel und verteidigte damit sein blaues Trikot des Gesamtführenden. Den letzten Tagessieg sicherte sich der Franzose Paul Magnier im Sprint vor dem Niederländer Danny van Poppel und Tim Thorn-Teutenberg aus Mettmann. Und das waren die Nachrichten mit Vido Wittekind. 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
3: Das Hochdruckgebiet Steffen sorgt für angenehme Temperaturen. Heute bei maximal 24 Grad in Alzerbrücken, 20 in Nuffelden-Dollberg. Heute Nacht 7 bis 12 Grad. Da kann man auch beim gekippten Fenster noch ordentlich schlafen. Ne? Kann sogar sein, dass es schon ein bisschen frisch wird, falls Sie immer noch die Sommerdecke aufliegen haben. Morgen am Montag dann auch maximal 25 Grad mit ein bisschen Wind, aber kein Regen in Sicht, nur ein paar schöne Wetterwolken. Am Dienstag mehr Wolken als Sonne, ein bisschen Regen, auch kräftige Gewitter sind möglich bei maximal 24 Grad. Gegen Ende der Woche kann es noch mal richtig heiß werden.
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3: Vorsicht zwischen der A620 Völklingen-Werden und Ochostenbach. Da besteht aktuell Gefahr durch Gegenstände und Personen auf der Fahrbahn. Und auf der B51 in Höhe Besseringen aktuell Behinderungen durch ein defektes Fahrzeug. Zwischen Primstal und Kastel Behinderungen durch eine Ölspur. Und geblitzt wird in Pickard auf der Delt, in Fuhrpach, in der Seebachstraße und am Ortseingang von Rußhütte, wenn Sie aus Mahlstadt kommen. Gute Fahrt.
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3: SR3. Mit Julia Becker im Studio und einigen Informationen über den Neunkircher Spitzbunker. Ich hatte nämlich Besuch von 2 Mitgliedern des historischen Vereins der Stadt Neunkirchen und die haben mir eine Menge interessante Sachen erzählt. Gleich mehr.
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0: SR3 Saarlandwelle in bei uns daheim geht es um einen besonderen Verein. Im Saarland gibt es viele Vereine, das ist auch gut so. Da haben wir immer was zu besprechen hier in der Sendung. Und dieser Verein hat einen besonderen Auftrag. Und zwar ist es der historische Verein der Stadt Neunkirchen. Der erste Vorsitzende ist bei mir im Studio, Michael Brendel.
1: Hallo.
0: Hallo, guten Abend. Und Thomas Gernsheimer, der ist auch in dem Verein. Und Herr Brendel hat Sie Spitzbunkerbeauftragter genannt.
2: Ja, nicht so ganz, aber so fast.
0: Um den Spitzbunker in Neunkirchen geht's. Sagen Sie nochmal, wo er genau steht.
2: Im ehemaligen Eisenwerk, vor dem Walzwerk, wo das City Hotel ist.
0: Also ich habe Fotos gesehen, die der Herr Brendel mir geschickt hat. Mhm. Ich hatte nicht so viele Berührungspunkte vorher mit diesem Bunker. Ist aber schon optisch ein Highlight,
2: ja,
0: so auf den ersten Blick von außen.
2: Gigantische Landmarke, kann man sagen,
0: genau.
2: Fast schon. Ne?
0: Und erzählen Sie uns doch ein bisschen, Herr Gernsheimer, seit wann gibt's den? Was hat er für einen Zweck erfüllt?
2: Der Bunker ist gebaut worden zwischen 39 und 40. Mhm. Dann hat er den Zweck gehabt, weil er ja im Werk gestanden hat zu diesem Zeitpunkt, dass die für die Zivilbevölkerung war er eigentlich nicht zugänglich, nur eben halt für die Werksarbeiter war er zugänglich.
0: Als Schutz.
2: Als Schutz. Wenn Fliegeralarm war, wenn Neunkirchen ist ja oft genug bombardiert, wo das Eisenwerk. Und die haben dann drin Schutz gesucht. Ne? Mhm. Und dann war Luftschutzbeobachter drin, der dann die Schäden von innen betrachtet. Ne? Der Innenraum bietet Platz für 400 Leute.
0: Das wollte ich jetzt gerade als nächstes fragen.
2: Ja. Und hat 8 Stockwerke mit einer Belüftungsanlage, war gasdicht. Und alles, ne?
0: Also riesig eigentlich.
2: War riesig eigentlich.
0: Von innen.
2: Er geht nach, wie Kegel, nach oben immer enger und dann immer mehr, unter 94 Personen und dann oben nur noch, glaube ich, 16 Personen.
0: Könnte man eigentlich auch Turm sagen dazu, ne? Wie hoch ist er?
2: Ja, oh, das müsste man jetzt nachlesen.
0: Gut.
2: Aber er hat 8 Stockwerke.
0: Ja, das ist auf jeden Fall schon, wie Sie sagen, eine Landmarke von Weitem zu sehen. War teilweise auch, wenn ich das auf den Fotos richtig interpretiert habe, überwuchert, ist dann jetzt von euch nochmal richtig rausgeputzt worden, in Anführungszeichen, weil ihr als historischer Verein der Stadt Neunkirchen ein bisschen mehr Aufmerksamkeit für dieses Bauwerk schaffen wollt?
2: Ja, wir stehen im Augenblick nur im Innenbereich.
0: Mhm.
2: Wir halten den Innenbereich sauber.
0: Also man kann nur hingehen und kann sich das angucken.
2: Man kann hingehen ohne Probleme, man kann besichtigen mit Terminabsprache. Die Stadt Neunkirchen bietet auch, glaube ich, 2x im Jahr Führungen noch drin an. Und wir tun Führungen eben halt nur im ganz kleinen Kreis machen, wenn wir eine Nachfrage haben.
0: Sie haben gesagt, 400 Leute haben Schutz gefunden. Stelle ich mir trotzdem irgendwie eng vor da drin oder wie kann man sich das vorstellen?
1: Ja, also allzu eng ist es eigentlich nicht, wenn er, sagen wir jetzt, normal bestückt ist. Das heißt, man sitzt auf Bänken und hat aber vor sich bestimmt 1,50 Meter, 2 Meter Platz.
0: Aber waren da Schlafmöglichkeiten oder ging es nur um stundenweise sitzen,
2: Schlafmöglichkeiten
0: abwarten?
2: War keine drin. Ja. Der Luftangriff hat um circa maximal Stunde gedauert.
1: Mhm. Vielleicht noch zur Begrünung. Das hat unser Präsident damals veranlasst, der Friedrich Decker, der damalige Oberbürgermeister, der auch veranlasst hat, dass der Spitzbunker an sich als Denkmal geschützt wurde. Mhm. Das ist also auch sein Werk gewesen. Und diese Begrünung, also die wird unterschiedlich gesehen in der Bevölkerung. Mhm. Einerseits nimmt sie natürlich dem Bunker die ursprüngliche Form und Farbe sozusagen.
0: Mhm.
1: Auf der anderen Seite, wenn man drin ist im Bunker, jetzt im Sommer, ist es natürlich eine Beschattung und Begrünung und bewirkt, dass er nicht ganz so sich aufheizt.
0: Eigentlich ist es ja auch in Anführungszeichen nichts Schönes. Ja? Auch der Zweck, wofür dieser Spitzbunker da war. Und durch das Grün ist er dann vielleicht so ein bisschen aufgewertet auch, ne? Äußerlich. Und das Historische, was man über den Bunker erfahren kann, die Geschichte, die steckt ja wirklich in dem Bunker.
1: Ne? Das ist richtig, ja.
0: Wie der historische Verein der Stadt Neunkirchen mit dem Spitzbunker sozusagen zusammengekommen ist und was ihr in Zukunft noch so vorhabt, darüber sprechen wir gleich noch hier auf SR3.

0: SR3 Saarlandwelle in bei uns daheim sind bei mir im Studio Michael Prendl und Thomas Gernsheimer vom Historischen Verein der Stadt Neunkirchen. Ein relativ neues Projekt des Vereins ist der Spitzbunker in Neunkirchen. Über den haben wir gerade schon ein bisschen gesprochen. Wie ist denn der Spitzbunker, den es ja schon lange gibt, mit eurem Verein zusammengekommen? Warum habt ihr entschieden, euch um den zu kümmern?
1: Ja gut, die Interesse war ja schon immer Neunkircher Bauwerke. Und dann eben halt ein Kriegsbauwerk noch, vom Eisenwerk ein Bauwerk. Und durch unser Präsident, unser ehemaliger Oberbürgermeister, haben wir dann immer so ein bisschen gestichelt, ob man denen nicht unter Umständen bekommen könnten, für Führungen oder der Öffentlichkeit zu zeigen. Und dass das eben halt gut betreut gibt und alles, dass man das so ein bisschen in die Wege leiten könnte. Und er hat uns dann schwer unterstützt dabei, dass man das dann mit der Stadt eigentlich so einen Partnerschaftsvertrag abschließen konnte, dass man denen im Innenraum Pflege ein bisschen sauber halten. Geht überwiegend über die Spinnenweben. Ne? Weil er ist ja eigentlich innen drin wunderbar erhalten.
0: War sozusagen konserviert.
1: Ja.
0: Über die Jahre. Was macht ihr denn noch mit dem Historischen Verein der Stadt Neunkirchen? Also ihr beide seid Neunkircher, interessiert euch für die Geschichte eurer Stadt und ich nehme an, dass die anderen Vereinsmitglieder ähnliche Interessen haben und das so.
2: Genau, der Verein wurde 1999 gegründet. Zum Verein gehören eben historisch interessierte Bürger der Stadt Neunkirchen. Und es ging darum, die historische Vergangenheit Neunkirchens für die Bürger und Bürgerinnen erlebbar zu halten, da Neunkirchen zum Beispiel kein eigenes Stadtmuseum oder Heimatmuseum besitzt.
0: Das heißt, man kann eigentlich sich so sein eigenes Neunkircher Stadtmuseum zusammenbasteln, indem man so an verschiedenen Stationen dann einfach Halt macht, wie zum Beispiel im Spitzbunker. Was gibt es noch so für Denkmäler oder Stationen, die ihr so betreut, die euch wichtig sind?
2: Allen voran vielleicht die zwei Schlösser, die Neunkirchen mal hatte, von denen leider praktisch nichts mehr erhalten ist.
1: Ja, fast nichts mehr.
2: Fast nichts mehr erhalten ist, außer dass man so eben zeigen kann in der Landschaft sozusagen. Dort haben wir jetzt beispielsweise ein Bild eines Schlosses an der Außenfassade des Aldis in der Irrgartenstraße. Okay. Das ist auch einmalig in Deutschland. Im Grunde genommen steht das Aldi Neunkirchen im Schlossgarten, in der sogenannten Schlossstraße. Ja. Mhm. Der Mittelteil des Schlosses steht sogar noch in der Schlossstraße, ist noch vorhanden.
0: Mhm. Also gibt's
2: als
0: schon
2: Wohnhaus
0: noch so
2: genutzt jetzt.
0: Ah, also die Leute wohnen quasi im Schloss.
2: Ja, ja.
0: Auch wenn es nicht mehr so aussieht. Ja
2: richtig, ja, ja. Ja, und das vom zweiten Schloss, das Renaissance-Schloss, das befindet sich 200 Meter entfernt in etwa. Ja. Dort gehen wir jetzt hin und haben am Burgtheater das ehemalige Kino am oberen Markt. Da sind zwei Schaukästen und die haben wir von dem jetzigen Besitzer zur Verfügung gestellt bekommen. Dort werden wir Bilder ausstellen zum Schloss und auch zum Kaiser Wilhelm I. Denkmal, das dort mal stand.
0: Und was macht ihr sonst noch so? Also ihr habt ja eben erzählt, der Verein ist vor allem dazu da, um auch der breiten Öffentlichkeit ein bisschen zu zeigen, was Neunkirchen so historisch zu bieten hat. Ihr, die Vereinsmitglieder, wie viel sind's?
2: Wir haben ungefähr 180 Mitglieder zurzeit.
0: So ganz ordentlich.
2: Tendenz ist leicht steigend. Und wir haben jetzt natürlich eine Geschäftsstelle in der Welleswalder Straße in Neunkirchen. Und dort haben wir ein Archiv, wo Bürgerinnen und Bürger sich über die Neunkircher Historie informieren können. Wir haben zum Beispiel jetzt einen Masterstudenten, der bei uns im Archiv herumstöbert, um Unterlagen und Informationen für seine Masterarbeit zu finden.
0: Auch nicht schlecht. Ja. Also ihr habt da eine richtige Datenbank im Prinzip erarbeitet über Neunkirchen, über die Geschichte von Neunkirchen. Seid ihr dann auch bei der Geschäftsstelle zu erreichen, wenn man zum Beispiel eine Führung durch den Spitzbunker abmachen will?
2: Auf jeden Fall, da kann man das Geschäftsstelle anrufen. Da gibt es allerdings meistens einen Anrufbeantworter. Die Geschäftsstelle ist geöffnet donnerstags von 16 bis 18 Uhr. Und dort kann man sich dann entsprechend anmelden.
0: Ist vielleicht ja auch immer noch Ehrenamt, ne, was ihr da macht.
2: Ja, ja. Genau. Ja, ehrenamtlich. Ja, ja. Ja. Ein wichtiger Zweig unseres Vereins ist dann vor allem die Familienforschung. Denn die Familienforschung ist ein Bereich, der immer weiter auch sich ausdehnt. Leute wollen wissen, was in ihrer Vergangenheit passiert ist. Und insofern haben wir da eine Gruppe, die sich darum kümmert. Und wer bei uns Mitglied ist im Verein, kann auf das riesige Datenbank dieser Gruppe mittlerweile etwa 150.000 Eintragungen kann er dort drauf zurückgreifen.
0: Ganz spannend auf jeden Fall.
1: Wir haben dann auch noch Kollegen, die Grenzsteinführungen machen über die alte Poststraße, die Rohrbacher Poststraße. Die machen dort bietet Führungen an und erklären die alten Grenzsteine. Dann haben wir noch im Naherholungsgebiet Karsbruch bei uns. Mache ich teilweise noch Führungen über gallorömische Ausgrabungen, ne, wo man dann nachfragen kann, Wir haben Steinbrüche dort, Brandgräber von Gallorömisch. Und es ist auch interessant, es dauert auch so 2,5 Stunden, mit einer Gruppe durchzulaufen durch den Wald.
0: Klingt sehr spannend. Das Interesse scheint da zu sein. Vielleicht ist auch durch das Interview jetzt noch das Interesse bei dem einen oder anderen Neunkircher geweckt worden oder auch bei Menschen außerhalb von Neunkirchen, ne, die vielleicht mal gerne vorbeikommen wollen, um sich einen Spitzbunker anzuschauen. Ja. Man kann auf

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1: Maximal 24 Grad heute am Sonntag, morgen auch. Ja, höchstens 24 Grad, ganz angenehm. Und am Dienstag ebenso. Es bleibt trocken. Am Dienstag kann es dann allerdings ein bisschen Regen geben. Und die Nächte, die sind wirklich angenehm zum Durchschnaufen. 7 bis 12 Grad in der kommenden Nacht.
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1: Auf der B51 in Höhe Bessering gibt es Behinderungen durch ein defektes Fahrzeug und zwischen Primstal und Kastel Behinderungen durch eine Ölspur. Geblitzt wird in Pickard auf der Dell, in Fuhrpach in der Seebachstraße und am Ortseingang von Rußhütte, wenn Sie aus Mahlstadt kommen. Ich wünsche eine gute Fahrt.
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1: Mit Julia Becker am Mikrofon. Schönen Sonntagabend.
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0: SR3 Saarlandwelle mit den anonyme Gitarrischte in bei uns daheim. Und jetzt gibt's augenzwinkernde Tipps zum Reichgin vom Mundartautor Hans-Peter Spelz. Der Mundartring feiert in diesem Jahr ja 25-jähriges Bestehen. Das war auch schon bei uns Thema in der Sendung. Unter dem Motto Graze lädt gibt's eine Tour durch alle Landkreise. Die nächste Veranstaltung ist am 1. September in der Bosener Mühle. In der Bettinger Mühle in Schmelz. Da hat sich hier ein kleiner Tippfehler eingeschlichen. Und jetzt gibt's den Text Reichgin vom Mundartautor Hans-Peter Spelz.
1: Wie man reich gift. Wofür jammern die Leute immer nur, dass sie arm sind, statt was dagegen sie tun? Es gibt ja genug Möglichkeiten, das zu ändern. Fair wenigstens. Wenn sie auch ziemlich unterschiedlich sind und man mehr oder weniger dafür machen muss. Der einfachste Art, reich zu gehen, bei der man sich gar nicht anstrengen muss, ist zu erben. Man muss sich halt nur vorher gut mit dem Pappen und der Mammen halten. Vielleicht auch mit der Oma und dem Opa oder der Tante oder dem reichen Onkel. Ab und zu mal Blümchen oder Schachtel Pralinen oder Päckchen Zigaretten. Und ab und zu mal vorbeigehen und Verzählsches halten. Wenn die dann alle noch ein bisschen sparsam waren und was auf die Seite geladen haben, ist die Bier geschält. Und man isst die größte Säure los. Bisschen größer ist der Aufwand schon, wenn man sie spinnt für Reise gehen. Egal ob Heirat oder nur zusammenleben, man muss sie schon in Zeit schlähen, bis man den richtigen oder es richtig gefunden hat. Aber wenn man so immer mal einen Angel hat, der ein bisschen Spuckes hat oder mitbringt, dann ist die Sache geritzt. Man muss halt viel runterschlucken und sich manches gefällen lassen. Hauptsache, der Zaster stimmt. Die dritte Art, zu etwas zu kommen, ist das Klauen. Ob Banküberfall, Ebruch, Kaufhaus oder Taschendiebstahl. Hauptsache, bleibt etwas hängen. Aber bei der Art ist das Risiko ziemlich groß, dass es in die Box geht und man erwischt wird. Und dann ist nichts mit Reichtum und gut leben. Aber auch wenn man nicht erwischt gibt, hat man sein Leben lang keine Ruhe mehr. Der meiste Spaß lässt der, der auf stinknormal Art probiert, reich zu gehen. Durch Schaffen. Aber da muss man schon einen Haufen Arbeit bringen und sich den Buckel krumm schaffen, um es zu etwas zu bringen. Und gut bezahlt muss der Arbeit auch noch sein. Aber dem einen oder anderen gelingt das auch. Dann hat man natürlich den Vorteil, dass man kein Messe Danke braucht, nichts runterschlucken muss, kein Geschenk, das er kaufen braucht und für allzeit sein Ruhe hat, wenn man dann überhaupt noch grubbeln kann.

0: Das ist die bekannte Klarinette, würde ich schon fast behaupten, von Jürgen Prill aus dem neuen Album von ihm. Hab alles geprüft. Nächste Woche Samstag kann man Jürgen Prill, unseren Langhals von Langhals und Dickhop, live erleben. Und zwar mit Prill-Alarm.
1: Ja, wer oder was ist Prill-Alarm? Prill-Alarm, das ist unsere Familienband. Das sind meine Frau Anne an der Percussion, das ist Clara am Bass, das ist Jakob an Klarinette und Klavier und Clemens spielt virtuos Glockenspiel und Geige und ich spiele Gitarre. Alle zusammen singen wir, tanzen und spielen Sketche. 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
0: Klingt nach einem Abend, den man auf keinen Fall verpassen darf, am Samstag, am 29. August um 19 Uhr im Hivelhaus in Alsweiler. Der Eintritt kostet 15 Euro, für Schülerinnen und Schüler 12. Karten gibt's im Vorverkauf in der Bäckerei Recktenwald in Alsweiler in der Tholeyer Straße. Lustig und laut wird's, Sie haben es eben gehört, mit Gitarre von Jürgen Prill. Ich habe, wie gesagt, eben seine Klarinette erkannt. Ist einfach eine mega talentierte Familie, diese Prills. Und lustig sind sie auch noch. Könnte ich jetzt ewig so weitermachen. Aber wir hören uns einfach noch einen Song an aus Jürgis neuem Album. Und den wird es mit Sicherheit dann auch an diesem Abend zu hören geben. Wir haben ja eben schon einen gehabt. Und jetzt ist noch einer hier bei mir in der Spielliste für Sie. Heute Abend in Bei uns daheim Musik von Jürgen Prill. Und zwar Unzumutbar. Das klingt mit Sicherheit genauso schön wie der Song eben. Ich wünsche Ihnen noch einen schönen Sonntagabend und verabschiede mich schon mal von Ihnen bei dieser Gelegenheit. Und zwar war das Bei uns daheim auf SR3 und ich bin Julia Becker.

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1: 20 Uhr. Die Ukraine hat nach Angaben von Präsident Selenskyj keine Rolle bei der Zerstörung der Nord Stream Gaspipelines gespielt. Selenskyj erklärte in Kiew außerdem, dass die Ukraine bei den Ermittlungen nach dem Anschlag kooperiert habe. Die Erdgasleitungen Nord Stream 1 und 2 zwischen Russland und Deutschland wurden im September 2022 durch Explosionen beschädigt. Derzeit befinden sich zwei ukrainische Verdächtige wegen des Verdachts der Mitwirkung in Untersuchungshaft. Die AfD-Führung gibt sich kurz vor den Landtagswahlen im Herbst selbstbewusst. Parteichef Chrupalla sagte im ARD-Sommerinterview, die AfD wolle am 6. September in Sachsen-Anhalt die Machtfrage stellen. Vor allem in Sachsen-Anhalt steht die AfD in den Umfragen in der Nähe der absoluten Mehrheit. Partei-Co-Chefin Weidel bekräftigte im ZDF, auch im Bund regieren zu wollen. Bei den Weltmeisterschaften im humanoiden Robotersport in China haben menschenähnliche Roboter eine Reihe menschlicher Weltrekorde gebrochen. Dutzende Roboter traten in Peking in Disziplinen von Leichtathletik und Boxen bis hin zu Fußball und Kampfkunst an. Dabei brach ein chinesischer Roboter den Weltrekord des jamaikanischen Sprinters Usain Bolt im 100-Meter-Sprint. Ein weiterer humanoider Roboter knackte mit 39,70 Sekunden auch den Weltrekord für die 400-Meter-Strecke. Die Handballer der HG Saarlouis sind in der ersten Runde des DHB-Pokals ausgeschieden. Die Saarländer unterlagen in der Joachim-Deckarm-Halle gegen den Bundesligisten Frisch auf Göppingen mit 29:34. SR-Info-Reporter Matthew Genet-Schön.
2: Über lange Strecken kann Saarlouis gut mit dem Favoriten mithalten, hatte 10 Minuten vor Schluss sogar die Chance auf 2 Tore Rückstand zu verkürzen. Die breite Bank des Bundesligisten spendet am Ende aber doch den längeren Atem, wodurch Göppingen einen verdienten Sieg feiern kann. Die Drittliga-Handballer der HGS können aber trotzdem stolz sein auf ein umkämpftes Pokalspiel, trotz klarer Außenseiterrolle.
1: In der ersten Runde des DFB-Pokals sind vor wenigen Minuten folgende Partien zu Ende gegangen. Fortuna Düsseldorf gegen den SC Freiburg 1:5, Rot-Weiß Essen gegen St. Pauli 2:0 und 1. FC Phoenix Lübeck gegen SC Paderborn 2:4. Und das waren die Nachrichten mit Vido Wittekind. 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Das Wetter. Die kommende Nacht wird trocken. In Flusstälern ist Nebel möglich. Die Temperaturen sinken auf 12 bis 7 Grad. Morgen ein Mix aus Sonne und Wolken. Höchstwerte 21 bis 25 Grad. Auffrischender Wind aus Osten. Die weiteren Aussichten. Am Dienstag Regen und Gewitter möglich. Bis Donnerstag wird es wieder wärmer bei Höchstwerten bis 30 Grad. Dabei immer wieder Schauer und Gewitter.
3: 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Und hier ist der Verkehrsservice für den ARD-Abend. A2 Richtung Hannover, zwischen Irxleben und Allerengersleben stockender Verkehr. Da gibt es eine Baustelle, 15 Minuten dauert es länger. A4 Görlitz Richtung Dresden, zwischen Kodersdorf und Niederseifersdorf, Stau und stockender Verkehr. Stauzeit hier 20 Minuten. A14 Richtung Magdeburg, zwischen Grimma und Klinger, Stau und stockender Verkehr. Da gab es einen Unfall. Und die B285 Dorndorf-Mellrichstadt ist zwischen Hartschwinden und der wegen umgestürzter Bäume weiter gesperrt. Das war's und damit wünsche ich eine gute Fahrt durch den Abend.
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3: Vom MDR aus Thüringen heute mit Frank Huber. Ich grüße Sie.

schönen Wochenendausklang wünsche ich Ihnen in diesem Fall mit Dolly Parton und Jolene. Das ist der ARD-Abend. Wenn wir zusammenkommen wollen, wenn wir kontakten wollen, dann schreiben Sie mir gerne eine E-Mail an ard-abend@mdr.de oder Sie rufen an 0800 80 80 110. Und das nun ist kalifornischer Hardrock, ich würde sagen mit Kultstatus seit den frühen 90ern. Ugly Kid Joe, jetzt mit Cats in the Cradle.

Engs und Need You Tonight hier im ARD Abend. Also mir hat heute ein Freund erzählt, dass er so gar keine Lust auf Montag hat. Also nicht, weil er wieder auf Arbeit muss, sondern weil er am Sonntagabend immer so wahnsinnig spät einschlafen kann, weil man ja am Sonntagvormittag ausgeschlafen hat. Also das ist sein Problem. Was macht man dann? Bisschen länger Radio hören am Sonntag? Wie machen Sie's? ard-abend@mdr.de

gehört doch einfach irgendwie dazu. Oder ABBA mit Thank You for the Music, entstanden übrigens im Jahr 1982. Im gleichen Jahr, also auch 82, entstand dieser entspannte Song. Bertie Higgins jetzt im ARD-Abend mit Kilago.

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3: 20.31 Uhr, hier ist der Verkehrsservice für den ARD-Abend. Geht los mit der A4 Görlitz Richtung Dresden. Zwischen Kodersdorf und Niederseifersdorf Stau und stockender Verkehr, 20 Minuten dauert es länger. Die A4 Görlitz Richtung Dresden ist zwischen Kodersdorf und Niederseifersdorf nach dem Unfall im Tunnel gesperrt und da staut sie es jetzt auch. Die B285 Dorndorf-Mährichstadt ist zwischen Hartschwinden und Dermbach wegen der umgestürzten Bäume weiter gesperrt. Das war's. Ich wünsche Ihnen eine gute Fahrt durch den Abend. Jetzt mit Musik von Joe Cocker mit The Simple Things aus dem Jahr 94.
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Klingt für mich immer noch so schön sommerlich. Belinda Carlisle hier im AD-Abend mit Circle in the Sand. Zum Thema, ich kann Sonntagabend nicht einschlafen, weil ich ja ausgeschlafen habe, hat mir gerade die Jacqueline aus Bischofswerda geschrieben. Ich habe selten Probleme, Sonntagabend einzuschlafen, meint sie. Meistens läuft im Hintergrund leise das Radio und dann dämmere ich weg. Prinzipiell, Jacqueline, ist das eine gute Idee, aber jetzt noch nicht, ist zu früh. Dann würdest du den Eros verpassen mit N un emozione per sempre. Wäre doch schade. Wenn Sie mir schreiben wollen, ard-abend@mdr.de.

Eine kleine Italo-Runde im ARD-Abend. Airbus vorher und gerade eben noch Gianna Nannini mit I Maschi. Mit einem einzigen Titel Weltstar werden, das kann klappen und hat auch schon oft geklappt, auch im Jahr 66. Da hat das Percy Sledge vollbracht mit When a Man Loves a Woman. Später ist er dann auch in die Rock'n'Roll Hall of Fame aufgenommen worden.

auch eine tolle Stimme der 80er, Alice Moyet und Weak in the Presence of Beauty. Zwei entspannte Titel noch vor 21 Uhr, Spandau Ballet mit True hier im ARD-Abend und vorher Joshua Caddison mit Jessie.

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1: 21 Uhr. Die AfD-Führung gibt sich kurz vor den Landtagswahlen im Herbst selbstbewusst. Parteichef Chrupalla sagte im ARD-Sommerinterview, die AfD wolle am 6. September in Sachsen-Anhalt die Machtfrage stellen. Benjamin Großkopf für SR Info.
2: Anders als AfD-Spitzenkandidat Ulrich Siegmund betonte Chrupalla, nach der Wahl mit den anderen Parteien sprechen zu wollen, die dazu bereit seien. Laut Umfragen liegt die AfD weit vor allen anderen. Klare Mehrheitsverhältnisse für eine Regierung zeichnen sich allerdings noch nicht ab. CDU, Linke, SPD und Grüne haben ausgeschlossen, mit der in Sachsen-Anhalt als gesichert rechtsextrem eingestuften AfD zusammenzuarbeiten. Chrupallas Co-Chefin Alice Weidel zeigte sich im ZDF überzeugt, dort die Regierung zu stellen und auch in weiteren Bundesländern. Nach Sachsen-Anhalt wird auch noch in Mecklenburg-Vorpommern und hier in Berlin gewählt.
1: Die Ukraine hat nach Angaben von Präsident Zelensky keine Rolle bei der Zerstörung der Nord Stream Gaspipelines gespielt. Zelensky erklärte in Kiew außerdem, dass die Ukraine bei den Ermittlungen nach dem Anschlag kooperiert habe. Die Erdgasleitungen Nord Stream 1 und 2 zwischen Russland und Deutschland wurden im September 2022 durch Explosionen beschädigt. Derzeit befinden sich zwei ukrainische Verdächtige wegen des Verdachts der Mitwirkung in Untersuchungshaft. Am Nachmittag haben in Saarbrücken rund 120 Menschen für mehr Anstrengungen beim Klimaschutz demonstriert. Nach ihrer Meinung tut die Politik zu wenig, um die Bevölkerung vor der zunehmenden Hitze zu schützen. Daher hat das Aktionsbündnis Hitzenotstand Saar einen Forderungskatalog aufgestellt. Vorgesehen ist etwa mehr Personal für die Kommunen, das sich um Klimaschutz und Klimaanpassung kümmert. Beim Einsturz eines Müllbergs in Guinea sind mindestens 30 Menschen ums Leben gekommen. Das Unglück ereignete sich in Conakry, der Hauptstadt des westafrikanischen Landes. Starke Regenfälle in der Nacht hatten den Müll in der größten Deponie der Hauptstadt aufgeweicht und ins Rutschen gebracht. Die Deponie hätte heute geschlossen werden sollen. Die Anwohner hatten nach Behördenangaben Räumungsbescheide erhalten. Viele hätten sich aber noch immer in der Gegend aufgehalten. Die Handballer der HG Saarlouis sind in der ersten Runde des DHB-Pokals ausgeschieden. Die Saarländer unterlagen in der Joachim-Deckarm-Halle gegen den Bundesligisten Frisch auf Göppingen mit 29:34. Und das waren die Nachrichten mit Vido Wittekind. 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Das Wetter. Die kommende Nacht wird trocken, in Flusstälern ist Nebel möglich. Die Temperaturen sinken auf 12 bis 7 Grad. Morgen ein Mix aus Sonne und Wolken, Höchstwerte 21 bis 25 Grad. Auffrischender Wind aus Osten. Die weiteren Aussichten, am Dienstag Regen und Gewitter möglich. Bis Donnerstag wird es wieder wärmer bei Höchstwerten bis 30 Grad. Dabei immer wieder Schauer und Gewitter.
3: Und hier ist der Verkehrsservice für den ARD-Abend. Die A4 Görlitz Richtung Dresden ist zwischen Kodersdorf und Niederseifersdorf nach einem Unfall im Tunnel jetzt gesperrt und es staut sich. Die B285 Dorndorf-Mehrichstadt ist zwischen Hart-Schwinden und Dermbach weiter wegen der umgestürzten Bäume gesperrt. Und das war's schon. Ich wünsche Ihnen damit eine gute Fahrt durch den Abend.
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3: Vom MDR in Thüringen mit Frank Huber heute Abend. Ich grüße Sie jetzt mit Sydney Youngblood und Sit and Wait.

immer noch schön, oder? Der 90er von Take That mit Babe. ard-abend@mdr.de, so können Sie mir schreiben. Hat auch die Hanna aus Magdeburg gerade gemacht. Sie meint zum Thema, ich kann Sonntagabend nicht einschlafen, weil ich ausgeschlafen habe. Sagt sie, ich will am Sonntagabend gar nicht früh einschlafen. Ich will nämlich nicht, dass das Wochenende vorbeigeht. Kann ich irgendwie auch verstehen. Besonders kann man dann die Musik genießen hier im ARD-Abend, die jetzt kommt von Rod Stewart, This Old Heart of Mine.

Mino-IoTechnology. Ja, wenn man von einer unerwarteten und unerwiderten oder unausgesprochenen Liebe singt, kann man damit wahnsinnig erfolgreich sein. Bewiesen hat das Lionel Richie 1984, da kam sein Album Can't Slow Down raus, erreichte Platz 1 in den amerikanischen und in den englischen Charts und da war eben dieser eine super gefühlvolle Song mit drauf. Der heißt Hello.

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3: Und hier ist der Verkehrsservice für den ARD-Abend um 21.30 Uhr. Die A4 Görlitz Richtung Dresden ist zwischen Kodersdorf und Niederseifersdorf nach dem Unfall im Tunnel gesperrt und es staut sich. Und die B285 Dorndorf-Mährichstadt ist zwischen Hartschwinden und Dermbach wegen der umgestürzten Bäume gesperrt. Und das war's schon. Ich wünsche Ihnen weiter eine gute Fahrt durch den Abend jetzt mit 80er-Jahre-Queen Sandra und Around My Heart.

San Basin und Adeltalwil. Starker Titel, finde ich. Die Stadt hier im ARD-Abend. Mit dem nächsten Song, da kommen wir ganz ohne Worte aus. Das ist nämlich Samba Party von Carlos Santana. Der hat später mal erzählt, er hatte die Idee zu dem Stück, als er in New York einen betrunkenen Saxophonisten auf der Straße beobachtete. Und diese Szene inspirierte ihn irgendwie zu seiner Melodie. Also eigentlich kann er diesem Saxophonisten sehr dankbar sein.

so ein schöner, cooler Song im ARD-Abend. Bruce Springsteen mit I'm on Fire. Immer wenn ich von Mr. Big höre, dann muss ich sofort an die Serie Sex in the City denken. Da gab es ja eben eine Figur namens Mr. Big. Aber Mr. Big war auch eine amerikanische Hardrock-Band aus Los Angeles, in den 80ern gegründet. Und die hatten durchaus einige sehr erfolgreiche Titel. To Be With You oder Just Take My Heart oder eben dieser hier, The Wild World.

Ist auch so ein 80er, den ich total gern höre. Kim Wilde und Kids in America. Weil wir vorhin ja gesprochen hatten von den Einschlafschwierigkeiten am Sonntagabend. Jetzt hat mir die Heike aus Dresden geschrieben, ich habe keine Einschlafschwierigkeiten. Sie hört nämlich immer Radio. Das macht Spaß und beruhigt. Heike, jetzt noch nicht einschlafen, auch wenn dieser Titel wunderbar zum Dösen ist, ne? Leo Sayer mit When I Need You.

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1: Es ist 22 Uhr. Die Lokführergewerkschaft GDL hat ihren Streik bei der Saarbahn am Morgen beendet. Laut Saarbahn GmbH wurde der Betrieb der Züge wieder hochgefahren. Zusätzlich waren die Busse des Schienenersatzverkehrs unterwegs. Angelina Horsohn für SR Info.
2: Die Gewerkschaft Deutscher Lokomotivführer GDL hatte am Freitagnachmittag zum erneuten Streik aufgerufen. Der Ausstand der rund 80 Lokführer dauerte bis heute früh um 7 Uhr. Er war damit einer der längeren seit geraumer Zeit, denn zuletzt hatte die Gewerkschaft vor allem auf sogenannte Wellenstreiks gesetzt, mit kurzfristigen Ankündigungen und ohne konkrete Angabe zur Dauer. Der Saarbahn zufolge liegt auch für morgen eine erneute Streikankündigung der GDL vor. Wann genau der Streik beginnt oder endet, das teilte die Gewerkschaft nicht mit.
1: Wegen der Streikankündigung für morgen wird das Ersatzkonzept mit eingeschränktem Bahnverkehr ab dem Morgen greifen. Nach dem tödlichen Schwertangriff in einer Schule im schwedischen Fagasta ist der mutmaßliche Täter in Untersuchungshaft. Laut Staatsanwaltschaft steht der 18-Jährige unter dringendem Tatverdacht. Er war früher selbst Schüler an dem Gymnasium und ist wegen eines Gewaltdelikts vorbestraft. Das Motiv ist weiterhin unklar. Bei dem Angriff in der Schule wurde am Freitag eine 17-Jährige getötet. Drei weitere Jugendliche wurden verletzt, zwei von ihnen schwer. Die Polizei stoppte den Tatverdächtigen durch einen Schuss ins Bein und nahm ihn anschließend fest. In Luxemburg ist ein Jugendlicher in der Nacht bei einem Verkehrsunfall tödlich verletzt worden. Nach Angaben der Polizei war er zwischen Schifflingen und Keil zu Fuß auf der Straße unterwegs, als er von einem Auto erfasst wurde. Der 16-Jährige erlag demnach am Nachmittag im Krankenhaus seinen Verletzungen. Der Fahrer flüchtete, konnte aber ermittelt werden. Er soll laut Polizei morgen dem Haftrichter vorgeführt werden. Bei der Hockey-Weltmeisterschaft darf die deutsche Männernationalmannschaft weiter von der Titelverteidigung träumen. Im letzten Duell der Zwischenrunde gewann das Team im belgischen Wavre gegen Australien mit 4:2. Es steht damit im Halbfinale. Der Gegner wird morgen ermittelt. Die Handballer der HG Saarlouis sind in der ersten Runde des DHB-Pokals ausgeschieden. Die Saarländer unterlagen in der Joachim-Deckarm-Halle dem Bundesligisten Frisch auf Göppingen mit 29:34. Das waren die Nachrichten mit Hajo Müller. 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Das Wetter in der kommenden Nacht meist trocken, 12 bis 7 Grad. Morgen mehr Sonne als Wolken und trocken. Örtlich ein böiger Ostwind, maximal 25 Grad. Die weiteren Aussichten, Dienstag und Mittwoch mal Sonne, mal Wolken und örtlich Regen oder Gewitter möglich, 22:03 Uhr.
3: Und hier ist der Verkehrsservice für den ARD-Abend. A2 Richtung Hannover, Vorsicht zwischen Burg Ost und Burg Zentrum. Hier gibt's jetzt eine ungesicherte Unfallstelle. Und die B285 Dorndorf-Mährichstadt ist zwischen Hartschwinden und Dermbach weiter wegen der umgestürzten Bäume gesperrt. Das war's schon. Ich wünsche Ihnen weiter eine gute Fahrt durch den Abend.
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3: Vom MDR aus Erfurt mit Frank Huber und ich grüße Sie jetzt mit diesem 90er Mike and the Mechanics Over My Shoulder.

Der ARD-Abend mit Slate und Far, Far Away. Verletzungen in Beziehungen, ich glaube, jeder von uns, der hat das schon mal erlebt. Aber zum Glück gibt es ja auch genau das Gegenteil, nämlich Neuanfänge oder Liebe auf den ersten Blick, auf die man sich dann wieder einlässt. So ganz nach dem Motto von Udo Lindenberg. Hey, du knallst in mein Leben.

Musik aus Norwegen im ARD-Abend. All This Time, Musik von Maria Mena. Die hat eine super tolle Stimme und wenn man die Kritiker fragt, wie würden sie das einordnen, dann hört man ganz oft melancholisch, mit nordischer Leichtigkeit, klar und natürlich warm und gefühlvoll. Ich glaube, mehr Lob geht gar nicht. Wir springen wieder in die 80er. Jetzt Cutting Crew, I've Been in Love Before.

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8: Und hier ist der Verkehrsservice für den ARD-Abend um 22.30 Uhr. A2 Richtung Hannover zwischen Burg Ost und Burg Zentrum. Behinderung, da gab es einen Unfall. Und die B285 Dorndorf-Mehristadt ist zwischen Hartschwinden und Dernbach wegen der umgestürzten Bäume gesperrt. Und das war's schon. Damit wünsche ich weiter eine gute Fahrt durch den Abend. Jetzt wieder mit dem 80er. Kylie Minogue, I Should Be So Lucky.
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John Secada war das mit Just Another Day. Bevor Lionel Richie als Solokünstler unterwegs war und er Welterfolge gefeiert hat, war er ja die prägende Stimme der Commodores. Und mit Three Times a Lady hat er wirklich eine super schöne Ballade für die Commodores gemacht. Bis heute zum Dahinschmelzen, oder? Three Times a Lady.

Tony Carey und die Bedtime Story. Was haben wir heute schon gelernt? Lieder über die Liebe, die funktionieren besonders gut, auch wenn sie nicht funktioniert. Also Liebe kann scheitern, aber man sollte die Hoffnung auf die nächste nie aufgeben. Oder James Blunt, When I Find Love Again. Hey.

Das waren die Shakespeare Sisters mit Hello, Turn Your Radio On. Turn Your Radio On ist eine gute Idee. Ab 23 Uhr dann gleich die ARD-Hitnacht. Von meiner Seite war's das. Ich bin Frank Huber, schön, dass Sie da waren. Ich wünsche Ihnen einen guten Start in die neue Woche.

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1: Es ist 23 Uhr. Die Eisenbahnergewerkschaft EVG hat mit bundesweiten Streiks im Regionalverkehr ab Januar gedroht. Damit will sie den Druck auf die Bundesregierung erhöhen, die Strafen bei Angriffen auf das Zugpersonal zu verschärfen. Das Bundesjustiz sowie das Verkehrsministerium verweisen auf ein bereits laufendes Gesetzesvorhaben. Für SR Info Isabel Karas.
2: Bundesjustizministerin Stefanie Hubig hatte bereits im Februar angekündigt, ihr Ministerium erwäge einen bestehenden Gesetzentwurf, um Zugbegleiterinnen und Zugbegleiter zu erweitern. Sie sollen damit rechtlich ähnlich geschützt werden wie andere besonders gefährdete Berufsgruppen, zum Beispiel Rettungskräfte. Angriffe auf sie könnten dann mit deutlich härteren Mindeststrafen geahndet werden. 6 Monate später ist das Vorhaben allerdings noch nicht abgeschlossen. Der Gesetzentwurf befinde sich weiterhin in der regierungsinternen Abstimmung. Das teilten sowohl das Bundesjustizministerium als auch das Bundesverkehrsministerium mit. Ziel sei es, dass der Bundestag den Entwurf noch in diesem Jahr berät und gegebenenfalls beschließt.
1: Fast jeder zweite Deutsche hat keine Angst vor der AfD. Das geht aus einer Umfrage im Auftrag der Bild-Zeitung hervor. Insgesamt äußerten sich 49% der Befragten in diesem Sinn. Dagegen antworteten 42% Angst vor der AfD zu haben. Ebenfalls knapp die Hälfte findet es richtig, dass andere Parteien nicht mit der AfD zusammenarbeiten wollen. 39% halten das für falsch. Am Nachmittag haben in Saarbrücken rund 120 Menschen für mehr Anstrengungen beim Klimaschutz demonstriert. Sie forderten die Landesregierung auf, den Hitzenotstand auszurufen. Nach ihrer Meinung tut die Politik zu wenig, um die Bevölkerung vor der zunehmenden Hitze zu schützen. Daher hat das Aktionsbündnis Hitzenotstand Saar einen Forderungskatalog aufgestellt. Nötig sei etwa mehr Personal, das sich um Klimaschutz und Klimaanpassung kümmere. Saarländische Restaurants geben den seit Januar reduzierten Mehrwertsteuersatz von 7% kaum weiter. Eine bundesweite Umfrage des Deutschen Hotel- und Gaststättenverbands DEHOGA zeigt, dass knapp 3/4 der befragten Betriebe ihre Preise seitdem stabil gehalten haben. Der saarländische DEHOGA-Geschäftsführer Frank Horath sagte dem SR, auch im Saarland dürfte die Mehrheit der Gastronomen die Steuersenkung nicht an die Kunden weitergeben. Ihnen fehle dafür der finanzielle Spielraum. Das waren die Nachrichten mit Hajo Müller. 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Das Wetter in der Nacht meist trocken, 12 bis 7 Grad. Morgen mehr Sonne als Wolken und trocken, örtlich böiger Ostwind. Maximal 25 Grad. Die weiteren Aussichten: Dienstag und Mittwoch mal Sonne, mal Wolken und örtlich Regen oder Gewitter möglich.
3: Bye. Schönen Dank, damit starten wir jetzt gut informiert in die Nacht. Von mir der Blick auf die Straßen im Lande. Hier ist der Verkehrsservice der ARD-Hitnacht. A1 Hamburg Richtung Lübeck zwischen Rheinfeld und Kreuz Lübeck. Hier ist wegen Bergungsarbeiten gesperrt. Die Umleitung führt über die U11. Dann die Autobahn 2 Hannover Richtung Dortmund ist zwischen Hamm und Kamener Kreuz wegen Bauarbeiten bis morgen früh gesperrt. Dadurch staut es sich ab Hamm-Üntrop. A3 Würzburg Richtung Frankfurt zwischen Hösbach und Aschaffenburg West. 4 Kilometer Stau aktuell wegen Bergungsarbeiten. A3 Köln Richtung Frankfurt zwischen Dierdorf und Ransbach-Baumbach. 1 Kilometer Stau wegen Bauarbeiten. A7 Kassel Richtung Hannover in Höhe Bockenem. Nach einem Unfall ist hier gesperrt. Und die Autobahn 7 Hamburg Richtung Flensburg ist zwischen Tarp und Flensburg wegen Reinigungsarbeiten gesperrt. Gute Fahrt Ihnen unterwegs. Bleiben Sie munter.
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3: Für alle, die munter bleiben wollen, ist hier Hanno Bauer in Magdeburg. Ich grüße schön, wünsche eine wunderbare Nacht.

den Sonntag tanzend ausklingen lassen. Dazu sind wir hier gestartet mit Blueprint von den Rainbirds. Und dann haben wir auch schon die allererste Zuschrift, die reingekommen ist, von Ralf, Lea, Lisa und Diana, die geschrieben haben, hallo, wir haben gerade fleißig an unseren PCs geschrieben, also an ihren literarischen Werken. Als dann Lea reinsegelte, Hitnacht beginnt, laut mitsingen und tanzen ist angesagt, nun tun wir das. Ja, dann euch dreien natürlich eine schöne ARD-Hitnacht und genießt die Nacht jetzt mit Dr. Hook, When You're in Love with a Beautiful Woman. Und Dankeschön für die E-Mail an ard-hitnacht@mdr.de.

so schön, The Cranberries, Linger. Und von Monika sind Grüße reingekommen. Lieber Hanno Bauer, bitte bestellen Sie meiner lieben Freundin Rosi, der Nachteule aus Leipzig, herzliche Grüße von Monika aus Bad Schönborn. War heute mit einer Reisegruppe am Bodensee, Insel Mainau. Das Wetter und die Temperaturen waren ideal. Die Menschen fröhlich und entspannt, ganz viele junge Familien unterwegs. Und für die Kleinen gab es viele Spielangebote. Das Schmetterlingshaus war ein Höhepunkt. Auf meiner Hand saßen drei wunderschöne, filigrane Schmetterlinge. Ich konnte es kaum glauben. Wunderschön. Herzliche Grüße von Monika und ich muss mal sagen, ich höre ja am liebsten solche Wochenendgeschichten, dass also irgendwo was ganz besonders prima gewesen ist. Das hier ist eine ganz besondere, finde ich auf jeden Fall mit den Schmetterlingen auf der Hand. Also das ist natürlich wirklich ein Ausflug wert und die Blumeninsel Mainau natürlich ja auch schön, wenn man sich's so gemütlich und mit einer Reisegruppe auch schön machen kann am Bodensee. Wunderbar. Herzlichen Gruß zurück natürlich an Monika und natürlich auch an Rosi, die ja hier gegrüßt wurde. Und wenn Sie noch Grüße ausrichten möchten, beziehungsweise wenn Sie Ihre Wochenendgeschichte erzählen möchten, dann wäre es hier die 0800 80 80 110. Kleiner Spruch auf unseren Anrufbeantworter. Bitte nicht vergessen, wer sich denn da gerade meldet und woher. Oder Sie schreiben mir einfach so wie Monika unter ard-abend@mdr.de.

0: Hier ist die ARD-Hitnacht zum Wochenendausklang, ja. Wir haben noch 40 Minuten immerhin knapp, um den Sonntag zu verabschieden. Und Kevin macht das, weil er ganz entspannt auf dem Balkon sitzt. Und zwar nicht in Deutschland, sondern in Kroatien. Und hat so seine allerletzten Urlaubstage. Er hat geschrieben, hallo Hanno, die Musik ist super. Ich höre die ARD-Hitnacht auf dem Balkon in Kroatien, bevor es dann am Mittwoch wieder nach Hause geht. Na dann, Kevin, einfach die Musik genießen. Und natürlich in dieser Sendung bleiben, die ARD-Hitnacht hier zum rausfeiern aus dem Urlaubstag. Ich hoffe, es war ein schöner Tag in Kroatien und nicht allzu heiß, denn gerade im Sommer nach Kroatien zu fahren, das finde ich immer ein bisschen mutig. Ist ja doch ganz schön heiß da unten. Jedenfalls noch heißer als bei uns. Also ich bin dann eher so Team zu Hause bleiben, den Sommer über und dann schon schöne Tage zu Hause zu machen. Aber ich weiß, manchmal geht das natürlich auch nicht so zu planen. Deswegen ganz liebe Grüße und wenig Hitze wünsche ich.
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0: Frutti Special. Cold Days, Hot Nights. Ich finde ja, die Tage und Nächte sind zurzeit ganz wohltemperiert. Also mir gefällt Sommer so sehr gut. 23.30 Uhr ist es, Zeit für den Verkehrsservice in der ARD-Hitnacht. Jetzt auch mit den lange geplanten Baustellen. Wir haben ja ein bisschen Zeit. A1 Hamburg Richtung Lübeck zwischen Rheinfeld und Kreuz Lübeck wegen Bergungsarbeiten ist hier gesperrt. Die Umleitung führt über die U11. Die A2 Hannover Richtung Dortmund ist zwischen Hamm und Kamener Kreuz wegen Bauarbeiten bis morgen früh gesperrt. Dadurch staut es sich ab Hamm-Üntrop. A3 Würzburg Richtung Frankfurt zwischen Hößbach und Aschaffenburg West 4 Kilometer Stau wegen Bergungsarbeiten. A7 Kassel Richtung Hannover in Höhe Bockenem. Nach einem Unfall ist hier gesperrt. Die A7 Hamburg Richtung Flensburg ist zwischen Tarp und Flensburg wegen Reinigungsarbeiten gesperrt. Die A40 Essen Richtung Duisburg ist zwischen Kreuz Kaiserberg und Kreuz Duisburg wegen Bauarbeiten bis Montag früh noch gesperrt. Ist ja gar nicht mehr so lange hin. Und dann die Autobahn 61 ist zwischen Koblenz-Waldesch und Emmelshausen wegen Bauarbeiten noch bis 5 Uhr in beiden Richtungen gesperrt. Bitte der Umleitungsbeschilderung folgen. Klar, was auch sonst. Und die Autobahn 516 ist zwischen Kreuz Oberhausen und Oberhausen-Eisenheim bis morgen früh ebenfalls in beiden Richtungen gesperrt. Gute Fahrt Ihnen, bleiben Sie munter unterwegs und hören Sie bitte schön weiter diese Sendung im Radio.
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0: Mit Hanna Bauer in Magdeburg.

0: It's only ARD-Hitnacht in der Nacht, die sie begleitet, wenn sie unterwegs sind. Also bei Roberto ist es jedenfalls so, na klar, es gibt ja auch noch die anderen Kollegen der ARD-Popnacht und die ARD-Infonacht, logischerweise. Aber Roberto zum Beispiel hört unterwegs immer die ARD-Hitnacht. Und da ist ihm aufgefallen, dass da doch eine Verkehrsinformation fehlt auf der Strecke, die er gerade abgefahren ist. Und wenn Roberto sowas weiß, meldet er sich auch gleich bei uns unter 0800 80 80 110. Und das finde ich immer sehr schick.
1: Roberto hier, Kreuz Hannover Ost, Hannover Richtung Berlin. Im Kreuz Hannover Ost sind beide Überfahrten zur A7 gesperrt, Richtung Kassel und Richtung Hamburg. Scheinbar wieder wegen Schwertransport irgendwie. Keine Ahnung, also steht da so ein Schwertransportdinger da, so ein Begleitfahrzeug. Und jedenfalls ist da dicht, kommt keiner rüber, ne? Nur mal so zur Info für dich. Alles klar, schönen Abend, schöne Sendung, bis später, ciao, ciao.
0: Na, die Info nicht nur für mich, sondern natürlich für alle, die heute Nacht unterwegs sind. Gleich mal durchgegeben, live von Roberto, also ziemlich live jedenfalls. Er hat ja bei uns auf einen Anrufbeantworter angerufen, so wie auch viele andere das schon getan haben. Ich höre gleich mal alle durch und bedanke mich natürlich für den Anruf und für den Service-Tipp. Dankeschön, Roberto, und gute Fahrt.
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Too Much Heaven ist für mich der Anlass für ein besonderes Gedenken, und zwar die Opfer eines Anschlages zu ehren. Denn hier ist die ARD-Hitnacht am 23. August 2026 und im Infoprogramm unseres Senders habe ich vorhin einen Beitrag gehört, dass vor genau 2 Jahren der Anschlag von Solingen ganz Deutschland erschüttert hat. Und mich damit ganz genauso, denn auch ich war in der Nacht vom 23. August in den 24. Ihr Begleiter hier im Nachtstudio und war genauso erschüttert von den Vorgängen wie Sie, die ganze Radiofamilie, die immer in der Nacht zusammenkommt. Eine Nacht, die mit einer Eilmeldung begonnen hat und dann die ganze Nacht über Bevölkerungswarnungen mit sich brachte und weitere Eilmeldungen natürlich und eine wahre Welle der Anteilnahme im Radio, die beeindruckend war. Wie wir in solchen Situationen zusammenrücken können. Und wie auch Politiker in Nordrhein-Westfalen, also zum Beispiel der Innenminister, dann sofort gleich nachts noch vor die Presse trat und Informationen gab. Also beruflich ein Tag, der mir für immer in Erinnerung bleibt, an dem ich auch heute nach 2 Jahren besonders an die Anschlagsopfer erinnern möchte. Der Täter hat ja bei dem Messeranschlag 3 Menschen und ermordet und verletzte 8 weitere, davon 4 lebensgefährlich. Allen, die da Angehörige oder Freunde oder Bekannte verloren haben, einen besonderen Gruß von mir und auch den vielen Einsatzkräften, die sofort vor Ort ihr Bestes gegeben haben. Hier ist die ARD-Hitnacht, heute an einem friedlichen 23. August 2026.

Adele, Skyfall. In der ARD-Hitnacht. Und für die Autofahrer hatten wir vorhin bereits die Sperrmeldung von der Autobahn 7 Kassel Richtung Hannover vor Bockenem, weil es dort einen Unfall mit mehreren Fahrzeugen gegeben hatte und die Sperrung der Richtungsfahrbahn. Und jetzt, eine Dreiviertelstunde später, gibt es einen neuen Unfall dort. Jedenfalls wurde gerade mitgeteilt, A7 Kassel Richtung Hannover zwischen Rüdenharz und Bockenem gab es einen neuen Unfall mit 3 Fahrzeugen. Gefahr durch eine ungesicherte Unfallstelle dadurch und aktuell Verzögerungen logischerweise. Ja, kommen Sie gut durch. Fahren Sie munter durch die Nacht mit unserer Musik im Autoradio. Hall & Oates jetzt. Kiss on my list. Um 23.54 Uhr.

So, in 4 Minuten die aktuellen Nachrichten. Diese Woche geht jetzt also zu Ende und bei uns geht sie zu Ende mit Musik der Band, die in dieser Woche in meiner Heimatstadt Halle an der Saale aufgetreten ist. Und mit ihrem Secret-Song natürlich auch. Nein, Secret heißt er ja, nicht Secret. Ja, OMD nämlich. Bis zu den Mitternachtsnachrichten. Hier in der ARD-Nacht.

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1: Es ist 0 Uhr. Im Saarland gibt es große Schwierigkeiten bei der Bekämpfung von illegalem Glücksspiel. Das geht aus einer Antwort der Landesregierung auf eine Anfrage der CDU-Fraktion hervor. Darin werden mehrere Gründe aufgeführt, die eine Verfolgung erschweren. Einzelheiten von Noah Sari.
2: Die Polizei im Saarland habe oft nicht die technischen Möglichkeiten, um Spielautomaten auszuwerten. Außerdem seien Behörden teilweise von der komplexen Rechtslage bei Glücksspielen überfordert. Bei illegalen Online-Anbietern im Ausland seien die Ermittlungen mühselig. Verbotene Spielautomaten in Gaststätten stellten dabei offenbar ein so großes Problem dar, dass zu deren Bekämpfung letztes Jahr ein gesondertes Projekt gestartet worden sei. Eine der Erkenntnisse? Nicht durch Kontrollen, sondern eher durch anonyme Hinweise mutmaßlicher Konkurrenten kämen die Behörden auf illegale Automaten. Außerdem würden manche Kommunen schlicht weniger Wert auf die Verfolgung von illegalem Glücksspiel legen als andere. Das liege teilweise aber auch an Überlastung.
1: In den vergangenen 5 Jahren wurden im Saarland 351 Verfahren wegen illegalen Glücksspiels eingeleitet. Die Saarbahn startet auch heute Morgen wieder mit ihrem Ersatzkonzept. Anlass ist erneut eine unbestimmte Streikankündigung der Gewerkschaft Deutscher Lokführer GDL. Darin sind keine konkreten Angaben zum Beginn oder Ende des Streiks enthalten. Daher hat das Unternehmen beschlossen, erneut auf den Schienenersatzverkehr mit Bussen zwischen Lebach und Sagemünd zu setzen. Daneben werden erneut in einem reduzierten Umfang zwischen Riegelsberg Süd und Sagemünd auch Bahnen verkehren. Im Fußball-DFB-Pokal hat der SSV Jedeloh 2 für eine dicke Überraschung gesorgt. Der Viertligist setzte sich gegen den Bundesliga-Absteiger Heidenheim mit 5:2 durch. Die weiteren Ergebnisse vom gestrigen Sonntag: Düsseldorf-Freiburg 1:5, Essen-St. Pauli 2:0, Phoenix-Lübeck gegen Paderborn 2:4, Braunschweig-Union Berlin ebenfalls 2:4, Schott-Mainz-Mönchengladbach 0:5, Kreschow-Mainz 0:9, Rhönern gegen Dresden 0:6 und Balingen gegen Magdeburg 0:4, Jena gegen Darmstadt 1:2 und Fürth gegen Bochum ebenfalls 1:2. Die Handballer der HG Saarlouis sind in der ersten Runde des DHB-Pokals ausgeschieden. Die Saarländer unterlagen in der Joachim-Deck-Armhalle dem Bundesligisten Frisch auf Göppingen mit 29:34. Das Wetter. In der Nacht meist trocken, 12 bis 7 Grad. Am Tag mehr Sonne als Wolken und trocken, örtlich böiger Ostwind. Maximal 25 Grad, die weiteren Aussichten. Dienstag und Mittwoch mal Sonne, mal Wolken und örtlich Regen oder Gewitter möglich. Das waren die Nachrichten mit Hajo Müller. 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
3: Schönen Dank für die ersten Meldungen des neuen Tages bzw. auch der neuen Woche. Montag ist heute der 24. August und hier ist der Verkehrsservice der ARD. Nach A1 Hamburg Richtung Lübeck zwischen Rheinfeld und Kreuz Lübeck wegen Bergungsarbeiten ist hier gesperrt. Die Umleitung führt über die U11. A7 Kassel Richtung Hannover in Höhe Bockenem ist nach einem Unfall gesperrt. Die A7 Hamburg Richtung Flensburg ist zwischen Tarp und Flensburg wegen Reinigungsarbeiten gesperrt. A38 Halle Richtung Göttingen, hier ist zwischen Leuna und Merseburg Süd nach einem Unfall gesperrt. Die A40 Essen Richtung Duisburg ist zwischen Kreuz Kaiserberg und Kreuz Duisburg wegen Bauarbeiten bis ca. 5 Uhr gesperrt. Die Autobahn 61 ist zwischen Koblenz-Waldesch und Emmelshausen wegen Bauarbeiten noch bis 5 Uhr in beiden Richtungen gesperrt. Bitte der Umleitungsbeschilderung folgen. Und die Autobahn 516 ist zwischen Kreuz Oberhausen und Oberhausen-Eisenheim bis ca. 5 Uhr ebenfalls in beiden Richtungen gesperrt. Dort wird gebaut. Ihnen unterwegs eine muntere Fahrt in den Montag hinein.
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3: Mit Hanno Bauer in Magdeburg. Ich wünsche einen schönen Tag. Wir vergessen einfach, dass Montag ist und nehmen ihn als einen besonderen, weil er ja auch mit schöner Musik beginnt. Billy Ocean hier, European Queen.

0: Forza. Nelly Furtado hier, einen starken Auftritt bekommen wir hier. Forza heißt ja die Stärke, ja. Und die Stärke, die Nacht durchzumachen, soll natürlich diese Sendung geben. Das ist doch ganz klar. Hier ist die ARD Hitnacht und ganz viele Anrufer haben schon ihren Kurzgruß mit Name und Herkunftsort bei uns hinterlassen unter 0800 80 80 110. Hören wir mal rein.
1: Einen schönen guten Abend. Hier ist die Anja aus Santorin im Allgäu. Ich bin auch ein ständiger Hitnacht-Radio-Hörer. Und ich grüße alle Freunde Jehovas und die, die es noch werden wollen. Ansonsten einen angenehmen Abend, gute Nacht und schlaft schön. Ciao.
2: Hallo, hier ist die Franziska, die Nachteule. Ich grüße den Hanno, seine Radiofamilie und alle Nachtmenschen. Auch die, die unterwegs sein müssen. Gute Fahrt und kommt gut an. Franziska aus Hamburg.
0: Na, dann sind wir ja wieder eine bunte Truppe. Ganz liebe Grüße an alle Nachtmenschen zurück.
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0: Hier ist die ARD Hitnacht. Vorhin die Erinnerung an den Anschlag von Solingen vor 2 Jahren. Und dazu hat ein Hörer oder eine Hörerin noch dieses geschrieben. Als damals das Unglück von Tschernobyl passierte, sagte uns die Klosterschwester, dass etwas ganz Schlimmes passiert sei. Man wisse nicht, was es für Folgen hätte. Der Bildschirm lief auf Österreich 1, Zeit im Bild für Kinder. Ja, also sozusagen nicht das aktuelle Programm unterbrochen. Bei uns war das etwas anders. Ich erinnere mich da sehr gut daran an die Nacht vor 2 Jahren. Das war also tatsächlich mit vielen Sonder- und Eilmeldungen und natürlich auch mit der Warnung der Bevölkerung, weil man ja am Anfang noch gar nicht wusste, was da eigentlich erst recht passiert ist. Und ja, natürlich auch die Unterbrechungen in unseren aktuellen Nachrichtenformaten. Das heißt also bei Tagesschau 24 und im Ersten mit Laufschriften natürlich im Bild und mit den aktuellsten Informationen immer von unseren Live-Reportern vor Ort. Das ist vielleicht der Unterschied zwischen dem Radio oder dem Fernsehen von damals. Tschernobyl ist ja nun auch schon eine ganze Weile her. Und wie wir zurzeit aktuell aufgestellt sind. Hier ist die ARD Hitnacht und um das Ganze abzurunden, noch Michael aus Kolmen, der geschrieben hat, hallo Hanno, das war ja Solingen zum Zweiten, leider. Erst rechts außen, dann islamistisch. Scheißextremismus. Kann Mensch nicht einfach nur Mensch sein? Tun, wozu Menschen da sind. Zu lieben. Grüße ans Team und an die Nachtgemeinde. Mit freundlichen Grüßen, Michael aus Kolmen. Kein Wort mehr zuzufügen.
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0: Out of the Dark, ja. Und gemeinsam kommen wir, wie Sie wollen, Out of the Dark, also durch die Nacht bis dorthin, wo es draußen langsam wieder hell wird. Denn hier ist die ARD Hitnacht und so mancher tut ganz entspannte Hobby-Dinge in der Nacht, so wie Matthias aus Schleswig-Holstein, der, wenn ich es richtig mit halbem Ohr gehört habe, von unserer 0800 80 80 110 gerade mit seinen Modellkränen seine Kuckucksuhrensammlung umschichtet oder... Ja, ich weiß nicht, ob ich es richtig verstanden habe.
1: Ja, hallo, Matthias hier aus Neumünster. Schöne Grüße aus Schleswig-Holstein an der Ostsee. Ja, ich bin auch wieder mit am Start heute Nacht hier und hatte eigentlich einen schönen Tag als Hausmeisterjob und habe ein Bett zusammengebaut und naja, so einiges noch gemacht und so. Ja, und jetzt trinke ich erstmal einen schönen starken Kaffee und ja, und werde mich noch mal ein bisschen zum Erholen zum Modellbau richten. Ich sammle Kräne und habe verschiedene Kräne, große Kräne, kleine Kräne und ja, sammle auch Uhren und Kuckucksuhren. Habe ich ganz viele, die mache ich heil und so. Und in der Stube habe ich die alle, große, kleine, mit Melodie und ohne Melodie und so weiter. Und ja, naja gut, die Musikauswahl ist ja wieder super. Und ja, ich wünsche allen Hörern noch eine gute Nacht. Tschüss, Matthias aus Neumünster.
0: Großes Lauschkino, ich habe jetzt Bilder vor Augen. Ich glaube, die ganze Radiofamilie auch. Also eine Kransammlung, Kuckucksuhren, soweit das Auge blickt und dabei ein starker Kaffee und die Hitnacht im Radio. Passt. Gruß an die Ostsee.
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0: 0:30 und ein paar Sekunden steht bei mir auf der Uhr. Und für Verkehrsteilnehmer ist das die exakte Zeit für den Verkehrsservice in der ARD-Hitnacht. A1 Hamburg Richtung Lübeck. Hier ist zwischen Rheinfeld und Kreuz Lübeck wegen Bergungsarbeiten immer noch gesperrt. Die Umleitung führt über die U11. Die A7 Kassel Richtung Hannover in Höhe Bockenem ist hier nach einem Unfall gesperrt. Die A7 Hamburg Richtung Flensburg ist zwischen Tarp und Flensburg wegen Reinigungsarbeiten gesperrt. Autobahn 38 Halle Richtung Göttingen, hier ist zwischen Leuna und Merseburg Süd nach einem Unfall gesperrt. Die A40 Essen Richtung Duisburg ist zwischen Kreuz Kaiserberg und Kreuz Duisburg wegen Bauarbeiten bis ca. 5 Uhr gesperrt. Die Autobahn 6 ist zwischen Koblenz-Waldesch und Emmelshausen wegen Bauarbeiten noch bis 5 Uhr in beiden Richtungen gesperrt. Bitte der Umleitungsbeschilderung folgen. Und die Autobahn 516 noch, hier ist zwischen Kreuz Oberhausen und Oberhausen-Eisenheim bis ca. 5 Uhr ebenfalls in beiden Richtungen gesperrt. Gute Fahrt Ihnen unterwegs.
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0: Mit Hanno Bauer in Magdeburg. Ich grüße schön. Und das hier ist Musik zum Wachbleiben von den Pet Shop Boys, Suburbia.

0: Robin Williams, Go Gentle. Und Stefan aus Cuxhaven hat geschrieben, Moin Hanno aus Cuxhaven, Grüße an alle, die arbeiten müssen. Ja, ich weiß, Stefan, du gehörst da nicht mehr dazu. Ja. Ja, und er schreibt weiter. Und natürlich auch Grüße an alle Nachteulen. Kommt gut in den Tag. Na, dann haben wir ja noch ein paar Stunden Zeit, um gemeinsam gut in den Tag zu kommen. Gruß zurück, lieber Stefan. Und natürlich einen guten Ruhestand wünsche ich. Ich glaube, das ist bestimmt sehr kompliziert für jemanden, der so wie du immer im Feuerwehrdienst gestanden hat und seine Schichtdienste gemacht hat, dann auch tatsächlich irgendwann mal nachts Schlaf zu finden. Also ich kann es völlig verstehen und hoffe, dass die Musik irgendwie hilft, durch die Nacht zu kommen. Also, ganz liebe Grüße von hier. So, wen haben wir dann hier? Holger hat geschrieben, hallo, guten Abend. Es hat vor circa 10 Minuten eine ganz liebe Frau mit einer außergewöhnlichen schönen Stimme Grüße an alle gesendet. So eine tolle Stimme habe ich noch nie gehört. Wäre es möglich, meine Nummer weiterzuleiten? Lieben Dank und viele Grüße, Holger. Nein, Holger, kann ich leider nicht. Ist doch ein Anrufbeantworter gewesen. Ich habe da keine Nummer, die ich irgendwie informieren könnte. Also Kontaktwünsche wie dieser gehen meistens nicht, jedenfalls nicht, wenn es sich um irgendwelche Anrufe gehandelt hat. Bei E-Mails wäre es schon was anderes, dann geht es dann doch irgendwie, wenn beide das wollen, also wenn beide das auch tatsächlich hier signalisieren, wir möchten gerne miteinander Kontakt aufnehmen, dann geht das natürlich, aber nee, also hier in dem Falle kann ich leider nichts dafür tun. Das sind unsere Kontaktmöglichkeiten, genau, ard-hitnacht@mdr.de oder natürlich die 0800 80 80 110. Bin gerade ein bisschen durcheinander gekommen, weil wir ja diese Nummer, diese 0800 80 80 110, vorher vor allem im ARD-Abend genutzt haben. Jetzt also für beide Sendungen und ich freue mich drüber.
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0: Zack, und ich sage gerade, ich freue mich drüber, kommt hier eine rote Falschfahrermeldung rein. Achtung, bitte auf der Autobahn 7 zwischen Kreuz Hannover Ost und Hannover Anderten kommt ein Falschfahrer entgegen. Bitte ganz rechts fahren, nicht überholen. Achtung, bitte auf der Autobahn 7 zwischen Kreuz Hannover Ost und Hannover Anderten ist ein Falschfahrer unterwegs.

0: You're right. Na, das möchte ich doch auch sagen für Valina, die sich bei uns gemeldet hat unter 0800 80 80 110.
1: So, hallo. Hier ist Valina aus Nürnberg. Vor einiger Zeit hast du ein paar Infos zur Schafskälte ins Land gesandt.
0: Ja, erinnere ich mich.
1: Und da ist mir doch glatt eine Bauernregel eingefallen. Diese lautet: Hörst du in der Nacht den Bauer, wirst du immer schlauer. Viele Grüße aus Nürnberg. Ciao.
0: Ciao, ciao, Alina. Ja, geht mir ja mit Ihnen und mit euch ja auch immer so. Also hier kommen so viele Themen auf, da lernt man wirklich immer dazu. Ich finde das wunderschön und dazu sind ja solche Nächte auch da.
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0: Und Spaß macht's auch noch. Dankeschön auch zurück an alle Hörerinnen und Hörer.

Jennifer Rush mit cooler, flotter Popmusik für die Nacht, in der sich das Wetter ja schon wieder beruhigt hat. Gestern war es ja so stürmisch, dass am Abend Bäume umgestürzt waren, hatte ich die ganze Zeit in den Verkehrsmeldungen. Heute können wir ganz gelassen auf den Wind pfeifen. Also pfeifen in diesem Liedchen hier aus Hannover. Gruß an die Scorpions.

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1: Um 1 Uhr mit Olaf Knapp. Außenminister Wadefuhl hat am zweiten Tag seiner Reise in die Ukraine die Millionenstadt Charkiw besucht. Sie liegt nur rund 30 Kilometer von der Front entfernt. Russland greift sie regelmäßig mit Drohnen und Raketen an. Wadefuhl lobte den Widerstandswillen der Einwohner. Aus Charkiw berichtet Claudia Buckenmeier.
2: Die Reise von Außenminister Wadefuhl nach Charkiw, ganz in die Nähe der Front, immer wieder unter heftigem Beschuss, hatte vor allem symbolischen Charakter. Er wollte sich ein eigenes Bild machen und den Ukrainern zeigen, wir vergessen euch nicht. Konkrete Hilfe in Form von Patriot-Abwehrraketen konnte er nicht mitbringen, nur das Versprechen, sich weiter intensiv zu kümmern.
1: In Solingen in Nordrhein-Westfalen ist der Opfer des Terroranschlags von vor 2 Jahren gedacht worden. Ministerpräsident Wüst sagte, das Attentat habe nicht nur die Stadt, sondern das ganze Land erschüttert. Es habe den Menschen vor Augen geführt, wie wichtig es sei, die freie und offene Gesellschaft entschlossen zu verteidigen. Ein Syrer hatte auf dem Solinger Stadtfest 3 Menschen mit einem Messer getötet und 8 weitere verletzt. Der Täter wurde zu lebenslanger Haft mit anschließender Sicherungsverwahrung verurteilt. In der türkischen Hauptstadt Ankara ist ein Waldbrand ausgebrochen. Betroffen ist laut Behörden ein Gebiet in einem Bezirk im Osten der Stadt. Auf Bildern war zu sehen, wie die Flammen am Stadtrand loderten. Ob Wohngegenden gefährdet sind, war zunächst unklar. Einsatzkräfte versuchen, ein Ausbreiten der Flammen zu verhindern. Den Angaben zufolge wird die Brandursache noch untersucht. Eine Person sei festgenommen worden. Im DFB-Pokal haben sich die Bundesliga-Vereine bisher souverän schlagen können. In der ersten Runde sind bisher alle Erstligisten weitergekommen. Aus der Sportredaktion Mats Nicholsen.
3: Den höchsten Sieg des Sonntags holte sich Mainz. 9:0 beim Amateurclub Krischow. Freiburg, Union Berlin, Gladbach und Paderborn haben ihre Spiele ebenfalls gewonnen. Auch die Zweitligisten Dresden, Magdeburg, Darmstadt und Bochum stehen in der nächsten Runde. Für die große Sensation sorgte ein Regionalligist aus dem Dorf Jeddelo 2. Das Team aus Niedersachsen konnte unglaubliche 5 Tore gegen Bundesliga-Absteiger Heidenheim erzielen. Am Ende stand es 5:2. Zweitligist St. Pauli ist früh ausgeschieden, nach einer 0:2-Niederlage beim Drittligisten Essen.
1: Das Wetter in Deutschland. In der Nacht ist es fast überall trocken, bei Tiefstwerten von 15 bis 4 Grad. Am Tage heiter und trocken, im Norden und Osten vereinzelt kurze Schauer. Höchstwerte an der Elbe 20 Grad bis 28 Grad am Oberrhein. Am Dienstag im Nordosten sonnig, im Südwesten zeitweise Schauer und Gewitter bei 20 bis 27 Grad. Und am Mittwoch 21 bis 30 Grad. Es ist 1.03 Uhr.
4: Schönen Dank fürs 3-Minuten Nachrichten-Update. Von mir jetzt der Blick auf die Straßen im Lande. Hier ist der Verkehrsservice in der ARD-Hitnacht. Ja, der Falschfahrer auf der Autobahn 7 wird immer noch gemeldet, ist allerdings schon so lange in den Meldungen drin, dass ich mal denke, dass es gleich die Entwarnung geben sollte. Da er aber noch drin steht, muss ich ihn auch lesen. Achtung bitte, auf der Autobahn 7 zwischen Kreuz Hannover Ost und Hannover Anderten ist vorhin ein Falschfahrer gemeldet worden. Bitte immer noch ganz rechts fahren, nicht überholen. Dann A7, die Norderelbbrücke, ist bis zum Morgen mehrfach kurzfristig gesperrt. A7 Kassel Richtung Hannover in Höhe Bockenem ist nach dem Unfall immer noch gesperrt. A38 Halle Richtung Göttingen, hier ist zwischen Leuna und Merseburg Süd nach einem Unfall gesperrt. Die A40 Essen Richtung Duisburg ist zwischen Kreuz Kaiserberg und Kreuz Duisburg wegen Bauarbeiten bis ca. 5 Uhr heute Morgen gesperrt. Die A61 ist zwischen Koblenz-Waldesch und Emmelshausen wegen Bauarbeiten noch bis 5 Uhr in beiden Richtungen gesperrt. Die A516 ist zwischen Kreuz Oberhausen und Oberhausen-Eisenheim bis ca. 5 Uhr in beiden Richtungen gesperrt. Und dann noch die Bundesstraße 71 ist zwischen Engersen und Kakerbeck nach einem Unfall in beiden Richtungen gesperrt. Ihnen unterwegs eine muntere Fahrt wünsche ich.
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4: Tata, und habe ich nicht vorausgesagt, gerade eben gibt es die Entwarnung von der Autobahn 7, kein Falschfahrer mehr zwischen Kreuz Hannover Ost und Hannover Anderten. Dort fahren alle wieder in die richtige Richtung. Könnte man bejubeln, die hier scheinen drüber zu klagen.
5: Ja, ja.
4: Hanno Bauer ist hier in Magdeburg. Hallöchen.

0: Christopher Cross, Ride Like the Wind. Ja, die Zeit vergeht mal wieder wie im Fluge. So ist das. Und Waltraud hat mir geschrieben ins Studio an ard-sitnacht@mdr.de. Na, Herr Bauer, sind Sie gerade am Schreiben? Ich sitze auch, und zwar vor meiner Buchführung. Naja, schreiben. Also ich meine, manchmal höre ich die Anrufe ab, die so unter 0800 80 80 110 eintreffen. Manchmal schreibe ich natürlich zurück, wenn die Zeit reicht, um natürlich auch solche E-Mails zu beantworten. Und ja, deswegen, ich war gerade nicht am Schreiben, sondern habe die nächsten Musiken vorgehört, damit ich auch weiß, was ich dann gleich spiele. Und Waltraud hat weitergeschrieben, guten Abend, lieber Moderator, kennen Sie mich noch? Ja, natürlich erinnere ich mich, Waltraud. Wie ist es Ihnen zwischenzeitlich ergangen? Mir ganz gut, Dankeschön. Und Ihnen? Ja, sie hat geschrieben, ich bin im Moment etwas traurig, eine Freundin aus Wernigerode ist verstorben. Hoffentlich höre ich noch einige meiner Lieblingslieder in der heutigen Sendung. Liebe Grüße nach Magdeburg, Ihre Waltraud. Waltraud, ja, dann grüße ich ganz lieb zurück. Ich hoffe, Ihnen ist nicht zu traurig ums Herzen und ansonsten hoffe ich, dass wir die Radiofamilie sehr ein wenig wieder aufbauen können. Viel Spaß jetzt mit der Buchführung und natürlich, ich hoffe, dass für Sie die ein oder andere Musik dabei ist. So soll es sein.
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0: Ganz liebe Grüße zurück, Waltraud.

0: Nena, Leuchtturm in der ARD-Hitnacht. Dabei hatten wir die fröhliche Anruferin mit dem Gruß an alle Zeugen Jehova doch vorhin schon im Radio. Da hätte Leuchtturm ja noch besser gepasst. Nee, das ist ja der Wachturm. Okay, hätte ich beinahe verwechselt. Jetzt haben wir auch zwei Grüße im Doppelpack und zwar von Lutz und Heiner.
1: Hallo, hallo. Schön, dass du am Mikro bist. Lutz aus Dresden hier. Ich werde noch zweimal Stündchen ehrenamtliche Arbeit machen und mit dir im Ohr. Funktioniert das hervorragend. Also, eine schöne Schicht dir. Tschüss.
2: Ich grüße die ARD-Hitnacht-Familie und bin sehr froh, dass Hanno Bauer aus Magdeburg wieder da ist, weil ich ihn am besten von allen Leuten verstehe. Danke, der Heiner aus München. Ciao.
0: Heiner, ich kann das Kompliment mal zurückgehen. Ich verstehe nicht alle aus München sehr gut, aber Sie konnte ich mit Ihrem hervorragenden Hochdeutsch sehr gut verstehen. Und Dankeschön auch, lieber Lutz in Dresden.
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0: oder to nowhere. Die Straße ins Nirgendwo müssen wir unbedingt vermeiden. Nicht, dass Sie irgendwann auch feststellen, wir sind hier auf der Straße ins Nirgendwo wie die Talking Heads. Daher auch unsere komplette Verkehrsübersicht zur halben Stunde. 1.30 Uhr ist hier der Verkehrsservice der ARD Hitnacht. A1, die Norderelbbrücke, ist bis zum Morgen mehrfach kurzfristig gesperrt. Schuld auch hier wieder ein Schwertransport oder mehrere, die da durch müssen. A7 Kassel Richtung Hannover in Höhe Bockenem ist immer noch nach dem Unfall vorhin gesperrt. Die A40 Essen Richtung Duisburg ist zwischen Kreuz Kaiserberg und Kreuz Duisburg wegen Bauarbeiten gesperrt bis morgens um 5. Die Autobahn 61 ist zwischen Koblenz-Waldesch und Emmelshausen wegen Bauarbeiten noch bis 5 Uhr in beiden Richtungen gesperrt. Bitte hier der Umleitungsbeschilderung folgen. Und dann noch zum Schluss die Autobahn 516. Hier ist zwischen Kreuz Oberhausen und Oberhausen-Eisenheim bis ca. 5 Uhr in beiden Richtungen gesperrt. Gute Fahrt!
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0: Hanne Bauer hier in Magdeburg. Achtung, Rockgitarre, los geht's!

Tina Turner mit GoldenEye aus James Bond natürlich. Und das ist natürlich unsere beste Soundtrack-Musik für die Nacht. Gerade eben gehört. So, jetzt machen wir mal ein bisschen poppiger weiter mit Nick Kershaw und I Won't Let the Sun Go Down on Me.

0: Hier ist die ARD Hitnacht. Und ja, wir hatten ja gerade eben, wer war es denn eigentlich? Wir hatten diesen Hörer aus München, der sich gefreut hat, dass er mich ganz gut verstehen kann und ich mich gefreut habe, dass ich ihn auch sehr gut verstehe. Jetzt fährt es mir ehrlich gesagt schon ein klein wenig schwerer, da genau dasselbe zu sagen bei diesem Anrufer oder dieser Anruferin aus der Oberpfalz.
1: Hallo, hier ist Claudia aus Maxitheit auf der Oberpfalz. Möchte bei euch bedanken für eure super Musik. Möchte mich auch bedanken. Alles Gute und an ihr Team. Und ich hoffe, dass ich mal durchbringe, dass die Bayern-Fans auch für mich auch einmal da sind. Danke und an ihr super Team, die alle da versehen bis 82 Minuten kommt. Dankeschön.
0: Okay, also ich habe zumindest ganz sicher verstanden, dass sich der oder die Hörerin bedankt hat bei den Bayern-Fans, also wahrscheinlich des FC Bayern, und sich bei der Musikredaktion bei der ARD-Hitnacht auf jeden Fall auch bedanken möchte für die schöne Nachtbegleitung. Na denn, alles Gute zurück, und das war jetzt wirklich eine kleine Rätselaufgabe für mich.
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0: Aber ich liebe den Dialekt. Das bringt einfach so viel Farbe in die Nacht. 1:43 Uhr ist es.

10 Minuten vor 2 ist es. Und Traudl in Hannover hat die Schönheit ihres eigenen Bundeslandes, also Niedersachsen, durch einen Heideausflug genießen können. Sie hatte ein verlängertes Wochenende, also ein nach vorne verlängertes. Und hat geschrieben, hallo Hanno, am Freitag hatten wir so einen schönen Ausflug in die Heidelandschaft im Naturpark Südheide in Niedersachsen. Eigentlich wollten wir, meine Freundin mit Mann Bernd und ich, in die Heide fahren. Dann fiel uns beiden Frauen ein, in Celle ist doch so ein Outlet für Klamotten. Also haben wir unsere Männer im Auto gelassen. Dauert ja wohl nicht lange. Der Laden ist allerdings sehr groß und bis man alles gesehen hat, dauerte es schon ein paar Stunden. Wir hatten dann jeder zwei große volle Tüten und sind zum Auto. Die Männer waren eingeschlafen. Wir ins Auto, die Männer wurden sogar wieder wach. Dann konnten wir endlich in die Heide und zwar an den Angelbecksteich. Ein guter Weg für mich, weil barrierefrei. Wir sind also eine Stunde rumgelaufen. Die anderen konnten zwischendurch gut Pause auf Bänken machen. Ich nicht. Ich habe ja meinen Stuhl immer dabei. Getränke hatten wir mit, alles gesehen und dann Richtung Heimat. Für uns Frauen ein erfolgreicher Tag. Es war auf jeden Fall ein toller Freitag. Traudl, ganz lieben Dank fürs Teilhaben lassen der ganzen Radiofamilie an diesem herrlichen Ausflug. Die Heide hätte mir besonders gut gefallen, aber ganz besonders gut finde ich es auch, im Auto einzuschlafen. Also bei so einer willkommenen Gelegenheit jedenfalls. Herrlich, Parkplatzschläfchen sind einfach die erholsamsten. Ich kann es voll nachvollziehen. Ganz liebe Grüße an alle, die dabei waren, ob jetzt beim Shoppen oder beim Schnarchen. Die AR

Meat Love. 3:02 ist es, gleich die aktuellen Nachrichten. Ah, und das hier, das ist doch Sisi Ketch. Und ganz schnell noch die Heidi, die geschrieben hat, hallo Hanno, die Nachricht aus der Oberpfalz war gar nicht im Dialekt. Die Frau hat Hochdeutsch gesprochen. Liebe Grüße von Heidi aus bei München. Ganz liebe Grüße zurück.

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1: Um 2 Uhr mit Olaf Knapp. Außenminister Wadephul hat in der Ukraine Charkiw nahe der Grenze zu Russland besucht. Die Stadt ist regelmäßig russischen Angriffen ausgesetzt. In den Tagesthemen sagte Wadephul, dass die versprochenen Patriot-Raketen zur Flugabwehr kommen werden. Deutschland steige in die Produktion ein und er werde nach seiner Reise auch noch einmal das Gespräch mit Partnern suchen, die Systeme zur Verfügung stellen könnten.
2: Ich war hier und ich habe es selber miterlebt. Meine Delegation hat es miterlebt. Es gibt ständig Luftalarm. Man muss sich ständig schützen. Es ist ein wahnsinniger Raketenkrieg, ein Drohnenkrieg, den Putin gegen die Bevölkerung führt. Und da braucht die Ukraine Schutz. Und da ist jedes System, was wir aus unseren Beständen entnehmen und hier zur Verfügung stellen, einfach ein System, was Menschenleben schützt und was einen Dienst für unsere Freiheit leistet.
1: Außenminister Wadephul. Und bei einem russischen Angriff am Stadtrand von Charkiw sind nach ukrainischen Angaben 3 Menschen getötet und weitere verletzt worden. Das teilte der zuständige Regionalgouverneur über den Kurznachrichtendienst Telegram mit. Die Suche nach weiteren möglichen Opfern dauere an. In Solingen in Nordrhein-Westfalen ist der Opfer des Terroranschlags von vor 2 Jahren gedacht worden. Ministerpräsident Wüst sagte, das Attentat habe nicht nur die Stadt, sondern das ganze Land erschüttert. Es habe den Menschen vor Augen geführt, wie wichtig es sei, die freie und offene Gesellschaft entschlossen zu verteidigen. Ein Syrer hatte auf dem Solinger Stadtfest 3 Menschen mit einem Messer getötet und 8 weitere verletzt. Der Täter wurde zu lebenslanger Haft mit anschließender Sicherungsverwahrung verurteilt. Im DFB-Pokal haben sich die Bundesliga-Vereine bisher souverän schlagen können. In der ersten Runde sind bisher alle Erstligisten weitergekommen. Aus der Sportredaktion Mats Nicholsen.
3: Den höchsten Sieg des Sonntags holte sich Mainz. 9:0 beim Amateurclub Krischow. Freiburg, Union Berlin, Gladbach und Paderborn haben ihre Spiele ebenfalls gewonnen. Auch die Zweitligisten Dresden, Magdeburg, Darmstadt und Bochum stehen in der nächsten Runde. Für die große Sensation sorgte ein Regionalligist aus dem Dorf Jeddelo 2. Das Team aus Niedersachsen konnte unglaubliche 5 Tore gegen Bundesliga-Absteiger Heidenheim erzielen. Am Ende stand es 5:2. Zweitligist St. Pauli ist früh ausgeschieden, nach einer 0:2-Niederlage beim Drittligisten Essen.
1: Das Wetter in Deutschland. Nachts fast überall trocken bei Tiefstwerten von 15 bis 4 Grad. Am Tage heiter und trocken, im Norden und Osten vereinzelt kurze Schauer. Höchstwerte an der Elbe 20 Grad bis 28 Grad am Oberrhein. Und am Dienstag im Nordosten sonnig, im Südwesten zeitweise Schauer und Gewitter. Bei 20 bis maximal 27 Grad. Es ist gleich 2:03 Uhr.
4: Schönen Dank für die aktuellen Nachrichten. So, jetzt sind wir wieder auf dem neuesten Stand und es fehlt noch der Verkehrsservice in der ARD-Hitnacht. Geht sofort los. A1, die Norderelbbrücke ist bis zum Morgen mehrfach kurzfristig gesperrt. Hier fahren immer mal wieder Schwertransporte durch. Die A6 Nürnberg Richtung Pilsen ist zwischen Kreuz Nürnberg Süd und Nürnberg Langwasser nach einem Unfall gesperrt. Umleitung führt über die U21. Dann nochmal A6 Nürnberg Richtung Heilbronn zwischen Nürnberg Langwasser und dem Kreuz Nürnberg Süd 2 Kilometer Stau nach einem Unfall. Das war also jeweils in die andere Richtung, okay. Dann Autobahn 7 Kassel Richtung Hannover in Höhe Bockenem nach einem Unfall gesperrt. Die A40 Essen Richtung Duisburg ist zwischen Kreuz Kaiserberg und Kreuz Duisburg wegen Bauarbeiten bis ca. 5 Uhr noch gesperrt. Und